0: bis 23 Grad. Sehr viel Sonnenschein im Tagesverlauf und am Mittwoch auch relativ schön. Erst Mittwochabend kommen dann Wolken mit Regen zu uns.
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2: A40, Dortmund-Essen, zwischen Dortmund-Hombruch und Dortmund-Warob 1 Kilometer Stau. Wir wünschen allen unterwegs gute Fahrt.
0: Gleich zündet sie hier wieder rum. Katy Perry möchte irgendwas anzünden, Watch It Burn und dabei zusehen, wie es brennt. Naja gut. Eagle Eye Cherry ist mit dabei und wir starten mit Leonie, Don't Worry. Und Katy Perry dann gleich nach Leonie und Eagle Eye Cherry.
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0: Es ist Herbst. Ja, irgendwann muss ich irgendwas zu Kürbissen sagen und zu Suppen, zu Kürbissuppen und irgendwelchen Aufläufen. Ja, es ist so im Herbst. Das schmeckt auch lecker. Muss aber nicht. Kollege Leandro Luig, im Internet gibt es eine Menge Rezepte, die, sagen wir mal, interessant sind.
1: Ja, das sagt man dann immer so, ne? Schmeckt interessant oder schmeckt exotisch oder da hast du dir ganz viel Mühe gegeben.
0: Ja,
1: ne?
0: Du hast so ein paar nicht so leckere Herbstrezepte aus dem Internet recherchiert, weil die leckeren kennen wir ja alle schon.
1: Ja, genau. Lass uns direkt mal mit was so richtig schön Deftigen anfangen für die kalten Tage. Ein Rezept für Salzstangenauflauf.
0: Ich bin ganz Ohr.
1: Ja, ich finde, Auflauf ist schon Übertreibung, kann man sagen. Das sind eigentlich nur so Salzstangen mit Schinken drauf und mit Käse überbacken.
0: Und das schmeckt? Hast du es probiert?
1: Ich habe es nicht probiert, aber ich habe mir sagen lassen, wäre nicht so gut. Also in den Kommentaren drunter steht, alle, die dieses Gericht so gut bewertet haben, müssen wirklich an Geschmacksverirrung leiden. Und ein sehr großes Glas Wasser ist Pflicht, ansonsten droht Erstickungsgefahr.
0: Oh mein Gott, besser nicht. Also du hast gesagt, du bringst uns Herbstgerichte mit. Hast du auch ein Rezept für ein Süppchen dabei?
1: Ja, sicher. Ja, sicher. Wie wär's mit einer leckeren Bananencremesuppe mit Hack? Ja, Hack und Banane, also bin ich irgendwie mehrmals drauf gestoßen auf die Kombination, kannte ich vorher auch nicht, scheint irgendwie ein Ding zu sein.
0: Ja, warum auch immer, ne?
1: Ja. Ich kann dich aber beruhigen, sind natürlich nicht nur Bananen und Hack drin.
0: Sondern auch Bananen.
1: Sondern auch Ketchup und Ananas.
0: Es wird ja immer schlimmer, ja, Mensch, hör auf.
1: Es ist richtig, richtig fein abgeschmeckt. Ananas ist auch noch mit drin, Kokosnuss.
0: Wir kriegen einen flotten Otto, wenn wir das, glaube ich, bekommen und essen. Einen hast du noch, ne? Was ganz Simples als Rausschmeißer vielleicht, so was Magenverschließendes.
1: Ja, Rausschmeißer trifft es, glaube ich, ganz gut. Stell dir vor, du kommst so gerade vom Herbstspaziergang, ne? Bist du richtig durchgefroren. Wie wäre es dann schön zum Aufwärmen mit einer Bier-Sahnesuppe?
0: Die meinen das Rezept nicht ernst, oder?
1: Doch. Ist ganz einfach. Sahne aufschlagen, Ei unterrühren, Zucker unterrühren und dann eben das Bier schön aufkochen und an dazugeben.
0: So, raus jetzt mit deinen Rezepten. So, die ekelhaftesten Herbstrezepte, die man so im Internet finden kann. Der Kollege Leandro Luig hat sie rausgesucht und zum Glück nicht alle gegessen.
1: Guten Appetit.

0: Das Düsseldorf-Wetter.
1: Jetzt merkt man schon den Unterschied zwischen Nacht und Tag. Also jetzt in der Nacht wird es schon relativ frisch, muss man sagen. 6 bis 11 Grad. Hier und da gibt es ein paar Nebelfelder, aber nicht überall in NRW. Ansonsten nachher, da starten wir, wenn die Sonne aufgeht. Erst ein bisschen nebelig, trüb, aber nachher wird es relativ sonnig, relativ schön. Und hier und da vielleicht mal ein paar Wolken, vor allen Dingen im Münsterland. Aber das war es dann auch schon. Es wird auf jeden Fall trocken bleiben. Und warm wird es dann auch wieder, 20 bis 23 Grad. Auch der Mittwoch wird ganz okay. Erst am Mittwochabend kommen ein paar Wolken zu uns, die dann auch Regen wieder mitbringen.
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2: A40 Dortmund-Essen zwischen Dortmund-Hombruch und Dortmund-Barup. 1 Kilometer Stau und A42 Dortmund-Kamp-Lindfort zwischen Oberhausen-Zentrum und Oberhausen-Buschhausen. 1 Kilometer stockender Verkehr. Wir wünschen allen unterwegs gute Fahrt.
1: Leute, ich weiß, ihr müsst wach bleiben. Ja? Wie wär's damit mit so einem Guilty Pleasure Song? Ihr wisst, diese Songs, die man eigentlich nicht gut finden darf. Allerdings findet man sie insgeheim doch sehr gut. Wenn ich sage DJ Bobo, There's a Party, ist das bei euch ein Guilty Pleasure Song? Dann spielen wir den gleich. Kein Problem, wir sind hier unter uns. Vorher noch Lola Young und Stromae macht den Anfang. A la Rondance. Kein Problem, wir sind hier unter uns.

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0: erinnert uns immer wieder an die Fußball-Weltmeisterschaft, wo die deutsche Nationalmannschaft im 16. Finale, ach, lassen wir das. Ab jetzt wird's ja alles besser mit Kloppo. Euch noch eine schöne Nacht. Johanna Tänzer übernimmt euch jetzt. Ciao.
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1: Ich bin Dirk Zeitler. Nach der Landtagswahl in Sachsen-Anhalt kommt das Parlament heute erstmals in Magdeburg zusammen. Gewählt werden soll der neue Landtagspräsident. Die AfD hat die Landtagswahl mit fast 44% der Stimmen deutlich gewonnen. Sie will nun den Landtagspräsidenten stellen.
2: Als Kandidaten dafür hat die AfD Tobias Rausch aufgestellt. Der 35-Jährige hat schon viel Erfahrung im Landtag. Er ist seit 2016 Abgeordneter. Damit er tatsächlich Landtagspräsident wird, ist die AfD auf die Stimmen des BSW angewiesen. Das hat seine Zustimmung schon zugesagt. Mit Spannung wird nun erwartet, ob die Wahl tatsächlich reibungslos über die Bühne geht. Die AfD ist in Sachsen-Anhalt vom Verfassungsschutz als gesichert rechtsextrem eingestuft. Vor dem Landtag haben verschiedene Bündnisse Proteste angekündigt. Dörtehain, Nachrichtenredaktion.
1: Die Zahl der Kriegsdienstverweigerer in Deutschland steigt weiter steil an. Von Januar bis Ende August dieses Jahres seien bereits mehr als 12.000 Anträge auf Kriegsdienstverweigerung gestellt worden, berichten die Funke-Medien und das Redaktionsnetzwerk Deutschland. Hintergrund für den Anstieg dürfte die angespannte Sicherheitslage und das Gesetz über den neuen Wehrdienst sein, das zum 1. Januar in Kraft tritt. Plastikverpackungen könnten für Unternehmen bald deutlich teurer werden. Union und SPD im Bundestag planen eine neue Steuer auf Kunststoff. Das geht aus einem Entwurf für ein Kunststoffverpackungssteuergesetz hervor.
3: Ab Juli sollen für jede Tonne Kunststoff in Verpackungen 550 Euro fällig werden. Damit will die Regierung Anreize schaffen, weniger Plastik zu produzieren. Gleichzeitig will sie zusätzliche Einnahmen generieren. Schon für das kommende Jahr rechnet der Bund mit Steuereinnahmen von über 800 Millionen Euro. Unter das Gesetz sollen Verpackungen fallen, deren Kunststoffanteil mehr als 5% beträgt, unter anderem bei Folien, Verschlüssen, Deckeln und Kapseln. Der Entwurf muss noch innerhalb der Regierung abgestimmt werden. Tanja Wagner, Nachrichtenredaktion.
1: Zehntausende Menschen haben in Barcelona gegen Wohnungsnot demonstriert. Die Zahlen über die Beteiligung bei der Kundgebung im Zentrum der katalanischen Metropole gingen dabei weit auseinander. Während die Behörden von 20.000 Teilnehmern sprachen, gehen die Organisatoren von 120.000 Menschen aus. Die Demonstration am Abend blieb größtenteils friedlich. Gegen Ende kam es jedoch zu vereinzelten Auseinandersetzungen.
4: Das Düsseldorf-Wetter.
5: Die Nacht ist trocken, aber es kann örtlich dichter Nebel auftreten. Die Temperaturen gehen auch ordentlich runter auf 11 bis 6 Grad. Am Tag kriegen wir dann ganz viel Sonne und bis zu 23 Grad.
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6: A40 Dortmund-Essen zwischen Dortmund-Hombruch und Dortmund-Barob 1 Kilometer Stau und A42 Dortmund-Kamp-Lindfort zwischen Oberhausen-Zentrum und Oberhausen-Buschhausen 1 Kilometer stockender Verkehr. Wir wünschen allen unterwegs gute Fahrt.
5: Hallo zusammen. Ich wünsche euch eine ganz schöne Nacht. Ich übernehme jetzt hier. Johanna Tänzer ist hier. Hallo.
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0: Van Halen, Jump. Wir jumpen hier zusammen durch die Nacht. Hi, schönen frühen guten Morgen wünsche ich euch. Leute, es gab mal eine Zeit, da war Musikvideos gucken wirklich irgendwie mein Lebensinhalt. Also nach der Schule, da wurde erstmal Viva oder MTV angemacht und Musikvideos geguckt. Ich finde irgendwie, heute ist das nicht mehr so krass wichtig. Man guckt sich irgendwie so vielleicht so ein paar Snippets auf dem Handy dann an, ne? Aber umso cooler finde ich es, dass Taylor Swift sich immer noch so viel Mühe gibt für ihre Videoproduktion. Sie hat ja auch gerade erst den MTV Video Music Award für das Video of the Year bekommen, für das Musikvideo zu The Fate of Ophelia. So, und das Video zur neuen Single, zu Patient Zero, ist wirklich auch so gut gemacht. Das ist wirklich wie so ein kleiner Kurzfilm. Und Dakota Johnson und Colin Farrell spielen einfach mit. Also, wenn ihr Zeit habt, zieht euch das mal rein. Ich finde, das lohnt sich sehr. Jetzt hören wir aber erstmal die ganz neue Single.
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0: Das Düsseldorf-Wetter.
1: Die Nacht ist trocken, ein paar Wolken ziehen durch und dann kann es örtlich zu dichtem Nebel kommen. Die Werte gehen runter auf 11 bis 6 Grad. Später wird es dann aber wieder richtig schön mit Sonne pur, hellblauem Himmel und bis zu 23 Grad.
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2: A30 Osnabrück Bad Oeynhausen zwischen Bad Oeynhausen Ost und Kreuz Bad Oeynhausen. 2 Kilometer Stau. Und A40 Dortmund-Essen zwischen Dortmund-Hombruch und Dortmund-Barob. 1 Kilometer stockender Verkehr. Wir wünschen allen unterwegs gute Fahrt.
1: Hey zusammen, kommt gut durch die Nacht mit uns. Ich bin Johanna Tänzer und ich spiele euch jetzt hier eine ganz, ganz schöne Ballade aus dem Jahr 2004. Kommt von 3 Doors Down, heißt Here Without You.
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1: Ich bin Dirk Zeitler. Die Zahl der Kriegsdienstverweigerer in Deutschland steigt weiter steil an. Von Januar bis Ende August dieses Jahres seien bereits mehr als 12.000 Anträge auf Kriegsdienstverweigerung beim zuständigen Bundesamt eingegangen, berichten die Funke-Medien und das Redaktionsnetzwerk Deutschland. Hintergrund für den Anstieg dürfte die angespannte Sicherheitslage und das Gesetz über den neuen Wehrdienst sein, das zum 1. Januar in Kraft tritt. Nach der Landtagswahl in Sachsen-Anhalt kommt das Parlament heute erstmals in Magdeburg zusammen. Gewählt werden soll der neue Landtagspräsident. Die AfD hat die Landtagswahl mit fast 44% der Stimmen deutlich gewonnen. Sie will nun den Landtagspräsidenten stellen.
2: Als Kandidaten dafür hat die AfD Tobias Rausch aufgestellt. Der 35-Jährige hat schon viel Erfahrung im Landtag. Er ist seit 2016 Abgeordneter. Damit er tatsächlich Landtagspräsident wird, ist die AfD auf die Stimmen des BSW angewiesen. Das hat seine Zustimmung schon zugesagt. Mit Spannung wird nun erwartet, ob die Wahl tatsächlich reibungslos über die Bühne geht. Vor dem Landtag haben verschiedene Bündnisse Proteste angekündigt. Otto Hein, Nachrichtenredaktion.
1: Die starke Nachfrage nach Elektroautos in Deutschland setzt sich fort. Rund 88.600 reine Elektroautos wurden im September neu zugelassen, wie das Kraftfahrtbundesamt mitteilte.
3: Im Mai ist die neue Prämie freigeschaltet worden, unter anderem für neue E-Autos und bestimmte Plug-in-Hybride, die mit Strom und Treibstoff fahren können. Die Höhe hängt von Fahrzeug, Einkommen und Familiengröße ab und kann bei bis zu 6.000 Euro liegen. Die Prämie wirke, und zwar kräftig, sagen Autoexperten. Doch laufe die Förderung aus, drohe erneut ein Einbruch. Thomas Bremser, Nachrichtenredaktion.
1: Frankreich steht heute ein neuer Höhepunkt der landesweiten und teils gewalttätigen Schülerproteste bevor. Im Zuge der seit einer Woche andauernden Proteste für eine bessere Ausstattung der Schulen und bessere Lernbedingungen ist ein frankreichweiter Aktionstag geplant. Schülervertreter haben zu Kundgebungen und Protesten im ganzen Land aufgerufen. Allein im Großraum Paris sollen heute 200 Gymnasien vorsorglich geschlossen bleiben.
4: Das Düsseldorf-Wetter.
5: Jetzt am frühen Morgen kann es örtlich noch sehr neblig sein und auch recht frisch bei 11 bis 6 Grad in den Tiefstwerten. Der Nebel löst sich später aber auf, dann wird das wieder ein richtig schöner Herbsttag bei 20 bis 23 Grad mit ganz viel Sonne.
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6: Hier die aktuelle Verkehrslage, A1 Münster-Dortmund zwischen Unna und Kreuz Dortmund-Unna, 1 Kilometer Stau. Weiterhin auf der A40 Dortmund-Essen zwischen Dortmund-Hombruch und Dortmund-Warob 1 Kilometer stockender Verkehr. Und zusätzlich auf der A42 Dortmund-Kamp-Lindfort zwischen Oberhausen-Zentrum und Oberhausen-Buschhausen 1 Kilometer zähfließender Verkehr. Wir wünschen allen unterwegs gute Fahrt.
5: Hi zusammen, eine schöne Nacht mit uns. Habt ihr das mitbekommen? Der Nobelpreis für die Medizin geht unter anderem an zwei Deutsche. Die haben nämlich eine Methode entwickelt, mit deren Hilfe man sichtbar machen kann, wie Nervenzellen arbeiten. Ich hoffe, ich habe das jetzt richtig erklärt, weil ganz ehrlich, ganz oft versteht man bei diesen Nobelpreis-Themen als Laie ja irgendwie so nur Bahnhof, oder? Deswegen stellen wir euch diese Woche mal Sachen vor, die einen Nobelpreis bekommen haben und die wir alle kennen und wirklich auch täglich nutzen. Mehr dazu gleich.
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5: Ja, und ich bin bei euch hier in dieser Nacht. Johanna Tänzer ist hier und das hier sind jetzt David Guetta und Jennifer Lopez mit Save Me Tonight.

0: Tina Turner. Ihr seid auch die Besten, weil ihr jetzt schon wach seid. Bam, dafür kriegt ihr von mir einen Preis. Aber gerade läuft ja auch die Nobelpreiswoche. Der Medizin-Nobelpreis ist jetzt zum Beispiel schon an uns, also an zwei Deutsche verliehen worden. Ganz ehrlich, aber das Thema Nobelpreis, das ist immer so, ist schon so komplizierte Wissenschaft. Ne? Vieles davon versteht man nicht so richtig. Kollege Robert Janz sagt aber, vieles, wofür es mal einen Nobelpreis gab, steckt längst mitten in unserem Alltag. Ja? Und zum Start seiner Nobelwoche lobt er ausgerechnet was, über das wir uns sonst meistens eher beschweren, nämlich unseren Handy-Akku.
1: Na, wie viel Power habt ihr noch? 74%? 50%? Oder vielleicht doch nur noch 18%?
2: Das liegt an meinem scheiß Telefon, Mann!
1: Also entweder liegt es wirklich am scheiß Telefon oder ihr hängt auf der Arbeit schon wieder die ganze Zeit nur bei Instagram rum und verschickt Reels. So oder so, ihr haltet da gerade ein Stück Nobelpreis in der Hand. 2019 ging der Chemie-Nobelpreis an drei Forscher, die den Lithium-Ionen-Akku entscheidend mitentwickelt haben. Und ohne den würde unser Alltag heute ziemlich anders aussehen. Smartphones, Laptops und auch viele E-Autos, wie wir sie heute kennen, wären eigentlich kaum denkbar. Jetzt sagen vielleicht einige, keine Smartphones, keine Laptops, keine E-Autos. Ey, das klingt doch traumhaft. Ich sage, nein, ohne Lithium-Ionen-Akkus wäre es bei uns ziemlich schnell zappenduster. Und deshalb gab es dafür völlig zu Recht einen Nobelpreis.
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0: Das Düsseldorf-Wetter.
1: Jetzt kann es erstmal sehr neblig sein. Wenn der Nebel aber weg ist, dann kommt auch wieder die Sonne raus. Und dann wird das ein ganz, ganz toller Herbsttag mit milden Temperaturen. 20 bis 23 Grad bekommen wir.
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2: A40 Dortmund-Essen. Zwischen Dortmund-Hombruch und Dortmund-Warob. 1 Kilometer Stau. Wir wünschen allen unterwegs gute Fahrt.
1: Boah, ist das noch früh. Ja. Ich weiß, es ist fies, aber was muss, das muss und so. Guten Morgen zusammen, schön, dass ihr dabei seid. Ich bin Johanna Tänzer, hi.
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1: Ich bin Dirk Zeitler. In Magdeburg kommt heute erstmals der neu gewählte Landtag von Sachsen-Anhalt zusammen. Auf der Tagesordnung steht die Wahl des Parlamentspräsidenten. Die AfD, die Wahl mit 44% der Stimmen deutlich gewonnen hat, will nun auch den Landtagspräsidenten stellen.
2: Nach ihrem Wahlsieg im September will die AfD in Sachsen-Anhalt den ranghöchsten Politiker stellen. Das ist der Landtagspräsident. Als Kandidaten dafür hat die AfD Tobias Rausch aufgestellt. Der 35-Jährige hat schon viel Erfahrung im Landtag. Er ist seit 2016 Abgeordneter. Damit er tatsächlich Landtagspräsident wird, ist die AfD auf die Stimmen des BSW angewiesen. Das hat seine Zustimmung schon zugesagt. Dörtehein, Nachrichtenredaktion.
1: Die Zahl der Kriegsdienstverweigerer in Deutschland steigt weiter steil an. Von Januar bis Ende August dieses Jahres seien bereits mehr als 12.000 Anträge auf Kriegsdienstverweigerung beim zuständigen Bundesamt eingegangen, berichten die Funke-Medien und das Redaktionsnetzwerk Deutschland. Hintergrund für den Anstieg dürfte die angespannte Sicherheitslage und das Gesetz über den neuen Wehrdienst sein, das zum 1. Januar in Kraft trat. Der Nobelpreis für Medizin geht in diesem Jahr auch nach Deutschland. Peter Hegemann von der Humboldt-Universität Berlin und Georg Nagel von der Uni Würzburg wurden zusammen mit einem US-Forscher ausgezeichnet. Und zwar für ihre Entdeckungen auf dem Feld der Optogenetik. Die Freude bei den beiden Deutschen war groß.
3: Die Wissenschaftler leben in den USA und haben in der Nacht von der großen Ehre erfahren. Sie seien beim Anrufen müde gewesen, dann aber schnell aufgewacht, sagt das Nobelpreiskomitee. Auch Bundespräsident Steinmeier gratulierte. Wissenschaft und Forschung in Deutschland hätten eine starke Basis. Die Forscher hatten zufällig in einer Alge ein Protein gefunden. Mit dem können im Gehirn einzelne Nervenzellen mit Licht an- und ausgeschaltet werden. Wir verstehen dadurch mehr über unser Denken, Fühlen und Verhalten. Thomas Bremser, Nachrichtenredaktion.
1: Zehntausende Menschen haben in Barcelona gegen Wohnungsnot demonstriert. Die Zahl über die Beteiligung bei der Kundgebung im Zentrum der katalanischen Metropole ging dabei weit auseinander. Während die Behörden von 20.000 Teilnehmern sprachen, gehen die Organisatoren von 120.000 Menschen aus. Die Demonstration blieb größtenteils friedlich. Gegen Ende warfen jedoch einige Demonstranten Flasche und Stühle in Richtung der Polizei.
4: Das Düsseldorf-Wetter.
5: Jetzt am frühen Morgen kann es örtlich noch sehr neblig sein und auch recht frisch bei 11 bis 6 Grad in den Tiefstwerten. Der Nebel löst sich später aber auf, dann wird das wieder ein richtig schöner Herbsttag bei 20 bis 23 Grad mit ganz viel Sonne.
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6: A4 Aachen-Köln zwischen Kreuz Köln-West und Köln-Eiffeltor. 1 Kilometer Stau. Wir wünschen allen unterwegs gute Fahrt.
5: Moin ihr Racker. Ja, willkommen im frühen Dienstag. Johanna Tänzer hier für euch. Ich spiele euch jetzt Musik aus New York. Da kommt nämlich Samba her. Und seine Single Homewrecker kriegt ihr jetzt.
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0: Es ist ja noch sehr früh an diesem Dienstagmorgen. Was wir aber zu dieser Uhrzeit schon wissen müssen, sagt uns jetzt Claudia Löhr. Hallo, guten Morgen.
2: Hallo, guten Morgen. Ja, das ist so diese Woche, da gibt es diese überraschenden Telefonanrufe, ne? Zumindest bei dem einen oder anderen. Wir wissen es, die Nobelpreise werden vergeben.
0: Wollte gerade sagen, bei den schlauen Menschen.
2: Ja, heute ist Physik an der Reihe. Wie sieht es bei dir da aus?
0: Möchte ich gar nicht drüber
2: sprechen,
0: klar.
2: Wirklich. Keine Gefahr, dass das Telefon
0: Nein.
2: fällt. Die Frankfurter Buchmesse wird ja auch heute Abend offiziell eröffnet, läuft dann noch bis Ende der Woche. Und da haben wir schön ein bisschen was für euch vorbereitet. Hier gibt es ab jetzt jeden Tag Buchtipps im Programm. Wir haben wirklich ganz unterschiedliche Sachen für euch, ob das Fantasy ist oder Comics. Wir haben auch Kinderbücher, also da ist bestimmt für jeden was dabei.
0: Sehr cool. 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
0: So ist es. Dank dir, Claudia. Also kommt gut rein in diesen Dienstag mit uns.
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0: Das Düsseldorf-Wetter.
1: Jetzt kann es erstmal sehr neblig sein. Wenn der Nebel aber weg ist, dann kommt auch wieder die Sonne raus. Und dann wird das ein ganz, ganz toller Herbsttag mit milden Temperaturen. 20 bis 23 Grad bekommen wir.
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2: A1 Dortmund-Köln zwischen Gevelsberg und Kreuz Wuppertal Nord. 1 Kilometer Stau. Wir wünschen allen unterwegs gute Fahrt.
1: Also Anfang der 90er gab es eine Band mit 3 Buchstaben, die sehr, sehr angesagt war. Wisst ihr, wen ich meine? Nee, nicht TLC. Ja, die gibt's auch, aber ich rede von R.E.M. Losing My Religion war und ist immer noch ein unfassbar guter Song. Und den spiele ich euch jetzt. Johanna Tänzer hier, guten Morgen.
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0: die Fantas zusammen mit Clouseau. Zusammen heißt dieser Song. Und zusammen sind die Fantas ja auch auf ihrer Abschiedstour. Aber so richtig Abschied nehmen wollen sie scheinbar noch nicht, weil haben jetzt veröffentlicht, es kommen noch mal 4 weitere Konzerte für das Jahr 2028 dazu. Also ich glaube, es gibt noch eine Chance, die Fantas noch mal live zu sehen. Gut für uns. Ich wünsche euch einen ganz schönen frühen guten Morgen.
1: Augenblick mal nachgefragt.
2: Es mag ein bisschen widersprüchlich klingen, aber ich genieße tatsächlich im Gefängnis sehr große Freiheiten.
3: Wobei das auch eher praktisch zu sehen ist, sagt der katholische Gefängnisseelsorger Pfarrer Jürgen Wiesner.
2: Ich kann nicht nur meine Arbeitszeit, sondern auch die Arbeitsinhalte und Abläufe weitestgehend selbst bestimmen und muss mich nur an Sicherheit und Ordnung halten, so wie das jeder andere, der im Gefängnis tätig ist, auch tun muss.
3: Es ist eine spezielle Form der Seelsorge, Gefängnisseelsorge. Allein hier in NRW gibt es sie in fast allen der knapp 40 Justizvollzugsanstalten. Und im Prinzip ist in jeder Anstalt mindestens ein evangelischer oder katholischer Seelsorger oder Seelsorgerin vertreten.
2: Das bedeutet, dass sich kleine Anstalten manchmal die Seelsorgenden teilen müssen mit anderen Anstalten. Für ganz große Anstalten aber, wie hier bei

0: uns etwa in Köln oder in Bielefeld in der Senne, heißt das auch, dass da ganze Teams von Seelsorgenden unterwegs sind.
1: In dieser Woche ist die große Jahrestagung der katholischen Gefängnisseelsorge. Aus ganz Deutschland sind sie dabei, diesmal im Erzbistum Paderborn. Das übergeordnete Thema: zur Freiheit berufen, um sich intensiv mit der Frage nach der Freiheit zu beschäftigen. Denn darum geht es im Gefängnis ständig, gerade in den Gesprächen, wenn die Seelsorgenden helfen, das Leben neu zu sortieren.
0: Auch den Gefangenen nochmal aufzuzeigen, welche Freiheiten, aber auch welche Verantwortung bei ihnen geblieben ist, die niemand abnehmen kann, die niemand abnehmen will.
1: Mehr bei uns auf augenblickmalonline.de. Stefan Klinkhammer von der katholischen Kirche für Augenblick mal.

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1: Mit Thorsten Adolfs. Guten Morgen. Etwas mehr als 4 Wochen nach der Landtagswahl in Sachsen-Anhalt versammelt sich heute zum ersten Mal das neu gewählte Parlament. Alle 83 Abgeordneten wollen im Landtag in Magdeburg dabei sein. Fast die Hälfte von ihnen gehört zur rechtsextremen AfD. Der Ministerpräsident wird noch nicht gewählt. Dafür stehen andere Wahlen an, die schon jetzt für Zündstoff sorgen. Infos von Marc Weiß.
2: Es gilt vor allem, einen neuen Landtagspräsidenten zu wählen. Und da die AfD stärkste Fraktion ist, hat sie das erste Vorschlagsrecht und das hat sie auch schon wahrgenommen. Die Fraktion schlägt ihren derzeitigen parlamentarischen Geschäftsführer Tobias Rausch vor. Das BSW hatte angekündigt, einen AfD-Kandidaten zumindest für dieses Amt zu unterstützen. Und damit gilt es als sehr wahrscheinlich, dass eine rechtsextreme Partei ab heute zum ersten Mal seit dem Verbot von Hitlers NSDAP einen Landtagspräsidenten in Deutschland stellt. Der Kandidat ist kein Unbekannter. Rausch gilt als eine der Schlüsselfiguren in der Affäre um Vetternwirtschaft in der AfD. Und auch wenn noch nicht klar ist, ob die AfD in Sachsen-Anhalt wirklich an der Regierung beteiligt wird, macht sich der Verfassungsschutz große Sorgen. Man befürchtet, dass dann geheime und für das Land sicherheitsrelevante Informationen von der AfD an rechte Kreise und auch an Russland weitergeleitet werden. Die Datensysteme und der Infoaustausch müssten diesbezüglich dringend angepasst werden. Das sagt der Präsident des Bundesamtes für Verfassungsschutz Seelen. Man habe hier aber auch schon Vorkehrungen getroffen. Welche genau das sind, sagte Seelen nicht.
1: Und jetzt weitere Nachrichten im Überblick. Verpackungen aus Plastik könnten für Unternehmen bald deutlich teurer werden. Die Regierung plant ab Mitte nächsten Jahres eine neue Steuer auf Kunststoff. Für jede Tonne davon in Verpackungen sollen dann 550 Euro fällig werden. Der Todesfall in Sibirien, der im Zusammenhang mit der Pest stehen könnte, sorgt weiter für Aufregung. Von offizieller Seite heißt es, die Frau sei an einer Lungenentzündung gestorben und es gebe keine neuen Fälle. Es gibt aber auch Berichte, wonach der Erreger möglicherweise in einem Labor durch ein zerbrochenes Reagenzglas freigesetzt wurde. Bis zu 200 Menschen, die Kontakt zu der Verstorbenen hatten, seien unter Quarantäne gestellt worden, heißt es darin. Seit einem Monat gibt es in den Apotheken eine neue Abnehmtablette. Die Nachfrage danach hält sich aber in Grenzen, sagt Apothekerpräsident Preis. Das hänge wohl damit zusammen, dass viele Patienten schon auf eine Abnehmspritze eingestellt seien, so Preis. Elektroautos werden gegenüber Verbrennern immer erschwinglicher. Experten beobachten, dass der Preisabstand zwischen den beliebten Modellen spürbar schrumpft. Nach Berechnungen des Center Automotive Research mussten Käufer für einen Stromer im September im Schnitt nur noch etwa 2.100 Euro mehr bezahlen als für ein vergleichbares Modell mit Verbrennungsmotor. Vor 2 Jahren lag der Preisunterschied zwischen E-Autos und Verbrennern noch bei über 6.500 Euro. Das waren die Nachrichten mit Thorsten Adolfs.
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4: Heute Morgen kann noch so ein leichter Nebelschleier über der Stadt hängen. Im Laufe des Vormittags verschwindet der aber und dann erwartet uns ein ähnlich schöner Tag wie zu Beginn der Woche mit ein bisschen weniger Sonne, aber immer noch 21 Grad maximal. Jetzt gibt's 11 in Gerresheim. Morgen nochmal Sonne und sogar 22 Grad. Ab dem Abend kommt dann aber Regen runter und dann kühlt's ab Donnerstag auch spürbar ab. Gleich 6:03, jetzt der Antenne Düsseldorf Verkehr, damit wir gemeinsam besser ankommen. Und da gibt es schon einen dolleren Stau auf der A57, nehmen wegen Köln zwischen Krefeld-Gartenstadt und Krefeld-Oppum. 2 Kilometer Stau, 20 Minuten dauert es da länger. Gute Fahrt, halte durch. Jetzt ist natürlich die große Frage, wie wach machen Aerosmith und Crying? Geht so, oder? Aber man muss ja um 6:15 manchmal auch nicht direkt aus dem Bett hüpfen und loslegen. Also, falls ihr noch ein bisschen entspannt machen könnt, dann gibt's gleich Aerosmith für euch. Für alle anderen, die jetzt einen Tritt in den Hintern brauchen, haben wir auch was.
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4: Kato und Turn the Lights Off. Und damit fangen wir auch an. Guten Morgen.

0: Nee, ich gebe zu, wirklich wach macht der Song nicht. Aber das nächste Thema vielleicht. Na, jetzt um 6:11 ist es vielleicht noch einigermaßen ruhig zu Hause, aber gleich geht's dann los. Kinder stehen auf, alle müssen gleichzeitig fertig werden und ab die Post. Also alles wie immer. Routine könnte sich für die jungen Schüler, die sich überlegen, mal auf die Gemeinschaftshauptschule Graf-Recke-Straße zu gehen, allerdings in Zukunft ändern. Der Schulausschuss spricht nämlich heute darüber, die Schule zu schließen. Antenne Düsseldorf-Reporterin Jacqueline Kusanke hat sich mal genauer mit dem Thema beschäftigt. Warum soll denn die Schule überhaupt geschlossen werden?
1: Naja, der Grund ist erstmal ganz plausibel, wie ich finde. Es gibt einfach zu wenige Anmeldungen. Dieses Problem haben auch andere Hauptschulen bei uns in der Stadt, die Gemeinschaftshauptschule Graf-Recke-Straße aber ganz besonders. Dazu kommt dann auch noch ein marodes Gebäude. Und genau deshalb will die Stadt die Schule schließen. Es sollen von den 7 Hauptschulen, die wir in Düsseldorf haben, sogar nur insgesamt noch 4 bis 5 bestehen bleiben.
0: Okay, was passiert da mit den Kindern?
1: Erstmal gut zu wissen, alle Kinder, die jetzt auf dieser Schule sind, sollen noch ihren Abschluss machen können. Es werden nur keine neuen Fünftklässler aufgenommen. Für die gibt es aber auf anderen Hauptschulen hier bei uns in der Stadt noch genug Platz.
0: Okay, aber dann könnten die Schulwege ja länger werden, ne?
1: Ja, und das ist unter anderem ein Grund, wieso eine Mutter sogar eine Petition gegen die Schließung ins Leben gerufen hat. Und die wurde auch schon 165 Mal unterschrieben.
0: Okay. Worum geht es bei dieser Petition, bei der Unterschriftensammlung?
1: Zusammengefasst fordert sie, dass die Schule nicht geschlossen werden soll. Im Gegenteil, sie möchte, dass die Schule finanziell besser unterstützt wird, damit die Kinder weiter gefördert werden können.
0: Okay. Hat sich die Schule dazu schon geäußert?
1: Nicht wirklich. Die haben auf die Stadt verwiesen.
0: Okay. Na dann schauen wir mal, was heute beim Schulausschuss rauskommt. Eins ist schon mal klar, kein Kind soll von der Schule geworfen werden. Alle, die da sind, sollen auch noch ihren Abschluss machen können. Antenne Düsseldorf bleibt da natürlich dran. Schönen guten Morgen am Dienstag. Shabuzi jetzt. Baba-Song.

0: Jetzt morgens ist Tanken ja immer günstiger als mittags. Aber aufregen kann man sich über die Preise ja immer. Und das macht der Atze jetzt auch.
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3: Ja, nee, ist klar.
4: Der Tankrabatt 2.0 ist da. Und, habt ihr da schon was von gemerkt? Nee, ne? Ich auch nicht. Ich habe nur neulich, als Fritze Merz die 17 Cent Rabatt angekündigt hat, gesehen, dass die Tankstellen diese 17 Cent sofort auf den Preis draufgehauen haben. Ja, das ist Verarsche auf hohem Niveau. Wenn man sich mal überlegt, dass der Spritpreis zur Hälfte aus Steuern besteht. Ja, sicher, was denkt ihr denn? Was ist da drin? Energiesteuer, CO2-Abgabe, Erdölbevorratungsabgabe. Habe ich noch nie gehört, aber ist drin. Wie bei so einer Frikadelle. Alles drin. Obendrauf noch die Mehrwertsteuer. Und bitte, gute Fahrt. Ist klar. Der Sprit ist und bleibt einfach zu teuer in Deutschland. Ja, das ist nicht nur meine Meinung. Die Tankstellen melden jetzt immer öfter Fälle von Benzinklau. Ja, wir werden kriminalisiert. Dabei ist doch Benzinklau für den Berufspendler wie Mundraub. Aus der Not heraus. Ich plädiere für mildernde Umstände. Weil, wer gar nicht erst ins Kassenhäuschen geht, der kommt auch nicht in die Versuchung, noch schnell einen Snickers zu klauen. So, und da haben wir ihn doch, den positiven Effekt am teuren Sprit. Wer Sprit klaut, der vermeidet Junkfood und liegt am Ende auch unserem Gesundheitssystem nicht mit Diabetes auf der Tasche.
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0: Also das war mal ein ganz fetter, langer Wochenendtrip.
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1: Mit Oliver Benz. Guten Morgen. Heute richten sich erneut viele Blicke auf Sachsen-Anhalt. Der Landtag kommt zu seiner konstituierenden Sitzung zusammen. Die AfD will erstmals einen Parlamentspräsidenten stellen und Regierungsfähigkeit beweisen. Einen Monat nach der Markteinführung der Abnehmtablette in deutschen Apotheken nehmen offenbar wenige Menschen das neue Angebot an. Die ersten Rückmeldungen aus den Apotheken zeigen, die Nachfrage ist derzeit noch nicht so groß, sagte Apothekerpräsident Thomas Preis der Deutschen Presseagentur. Die Gemeinschaftshauptschule Graf-Recke-Straße soll geschlossen werden. Das steht unter anderem heute auf der Agenda des Schulausschusses. Antenne Düsseldorf-Reporterin Jacqueline Kosanke hat mehr Infos.
2: Der Grund für die bevorstehende Schließung sind die zu geringen Anmeldezahlen und ein marodes Schulgebäude. Das sorgt für Unzufriedenheit, unter anderem bei einigen Eltern. Es wurde zum Beispiel eine Petition ins Leben gerufen, welche die Schließung verhindern soll und stattdessen eine bessere Finanzierung der Schule fordert. Die Schule selbst hat auf Antenne Düsseldorf Anfrage auf die Bezirksregierung verwiesen. Unabhängig von dem Beschluss können die Schülerinnen und Schüler, die jetzt an der Gemeinschaftshauptschule Graf-Recke-Straße unterrichtet werden, ihren Abschluss dort noch machen. Es soll nur keine neuen fünften Klassen mehr geben. Die Stadt verweist auf die Plätze an anderen Hauptschulen.
1: Die Heinrich-Heine-Universität hat sich im aktuellen Ranking des Londoner Magazins Times Higher Education verbessert. Im Vergleich zum Vorjahr ist sie um einen Platz vorgerückt und liegt nun bundesweit auf Platz 12. International belegt die Heine-Uni Platz 215. Für das Ranking werden die Universitäten unter anderem nach Forschung, Lehre und internationaler Ausrichtung bewertet. Die beste deutsche Universität ist die TU München auf Platz 25. Insgesamt wird die Liste von Oxford, dem MIT und Princeton angeführt. Zwei Männer aus der Schweiz müssen sich ab heute wegen einer Vielzahl von Sexualdelikten vor dem Landgericht Düsseldorf verantworten. Sie sollen unter anderem hier in Düsseldorf Jugendliche unter Alkohol und Drogen gesetzt haben, um sie zu vergewaltigen oder zur Prostitution zu zwingen. Jetzt drohen 15 Jahre Haft. Marc Pesch hat die Einzelheiten hier bei Antenne Düsseldorf.
3: In einem Apartment in Düsseldorf sollen die beiden Männer in der Corona-Zeit 15, 16 und 17 Jahre alte Jungen und Mädchen zu sexuellen Handlungen gezwungen haben. Um die Jugendlichen gefügig zu machen, sollen sie ihnen Kokain und Alkohol verabreicht haben. Auch sollten Jugendliche für die beiden Angeklagten der Prostitution nachgehen. Die beiden 25 und 30 Jahre alten Männer aus der Schweiz sollen auf ihrem Handy außerdem eine Vielzahl kinderpornografischer Fotos und Videos gespeichert gehabt haben. Einer der beiden soll mit Jugendlichen auch eigene Sexvideos gedreht haben. Für den Prozess sind 7 Verhandlungstage angesetzt.
1: Und das waren die Nachrichten mit Oliver Bend.
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5: Es ist wieder so ein schöner, goldener Oktobertag. Es ist optimal, um spazieren zu gehen und dann beim Bäcker im T-Shirt vor so einem Stutenkerl zu stehen. Es ist absurd, es ist am Nachmittag tatsächlich genauso bei mir gewesen. Aber wenn der Nebel dann überall durch ist, dann kommt die Sonne heute wieder gut durch. 21 Grad maximal in Bilk, jetzt noch frisch mit 11 Grad. Morgen dann nochmal Sonne, ähnliche Temperaturen. Ab dem Abend kommt dann aber Regen. Und dann wird es ab Donnerstag auch deutlich ungemütlicher und auch kälter. 6:35, jetzt der Antenne Düsseldorf Verkehr, damit wir gemeinsam besser ankommen. Es ist in der Stadt noch ruhig, allerdings gibt es einen fetten Stau auf der A57, nimm wegen Köln zwischen Krefeld-Gartenstadt und Krefeld-Oppum. 3 Kilometer Stau, halbe Stunde braucht ihr da extra Geduld um diese frühe Uhrzeit schon. Ansonsten, gute Fahrt. So, heute wieder. Heute gibt es das Backstreet Boys Konzert Nummer 9 in unserer Stadt und das feiern wir wie das erste. Und zur Einstimmung auf heute Abend gibt es natürlich auch noch Backstreet Boys Musik. Das alles so gegen 6:50 hier bei Antenne Düsseldorf.
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5: Einen schönen Start in den Dienstag. Hier ist Mavs hier und das hier sind die Imagine Dragons. Whatever it takes.

0: Schon mal so ein Mini-Blick Richtung Wochenende. Dann gibt es nämlich eine besondere Veranstaltung auf dem Shadowplatz am Samstag. Dann ist Düsseldorf elektrisch, präsentiert von Antenne Düsseldorf. Es geht um E-Mobilität in allen Formen, von E-Bike über E-Scooter bis zum E-Auto. Und so ein E-Auto ist natürlich immer für viele Menschen interessant, also gerade so mit Blick auf Umwelt und im Moment natürlich auch mit Blick auf die Spritpreise. Elektrisch geht es günstiger als mit Benzin, sagt Stefan Reuter vom Autohaus Bob Automotive.
1: Die Spritpreise helfen massiv, weil viele fangen an umzudenken und die Dinge zu relativieren, weil natürlich die Unterhaltskosten bei einem Elektroauto damit massiv reduziert werden, wenn ich dann eben nur noch Strom tanke und Strom aktuell, ich sag mal, zwischen 30 und 45 Cent kostet.
0: Auch die Stadtwerke sehen, dass es deutlich mehr Autos unterwegs sind, die täglich geladen werden. Vor allem auch im Vergleich zu einem Jahr, sagt Stadtwerke-Experte Klaus Schüssler.
2: Wir bekommen viele Anfragen, wir bauen die Ladeinfrastruktur sehr intensiv aus. Wir sehen es an den Ladevorgängen, die nehmen deutlich zu. Und ja, Sie haben es gerade angesprochen, das sind im Schnitt 5 Euro pro 100 Kilometer bis zu 20 Euro pro Lade- oder Tankvorgang. Das ist ein klares Signal seit über einem halben Jahr und wir merken das sehr, sehr deutlich in der Nachfrage von unseren Kundinnen und Kunden.
0: Düsseldorf Elektrisch ist die größte E-Mobilitätsveranstaltung der Stadt am Samstag von 11:30 bis 17:30 auf dem Shadowplatz in der Innenstadt. Die Infos dazu gibt's auch nochmal auf antennedüsseldorf.de. 6:41 Uhr jetzt.

0: Guten Morgen, 7:15 ist schon durch. Antenne Düsseldorf ist hier und wir feiern mit euch seit anderthalb Wochen die Backstreet Boys hier bei uns in der Stadt. 10 Konzerte gibt es und seitdem auch einfach eine große Community, die auch hier bei uns im Radio zu Gast ist, denn ja, wir machen es uns gemeinsam nett mit den Backstreet Boys. Ne? Es gibt 90er-Partys, es gibt Mitsingkonzerte, Fans stehen vor dem Hotel, singen die Songs der Boyband. Am Wochenende gab es auch noch ein Geburtstagsständchen für den Kevin. Dafür ist die Band dann auch echt mal vor die Tür gekommen. Also wirklich so eine riesen Euphoriewelle in Düsseldorf. Und natürlich dann auch immer nach den Konzerten. Ne?
1: Ich habe die Backstreet Boys so gefeiert. Die haben eine geile Show abgeliefert, gerade zum Start. Ich glaube, besser kann es gar nicht werden.
2: Sehr gut, die Jungs können singen. Und das Highlight war für mich, I Want It That Way.
3: Es war der Wahnsinn. Es war wirklich der Wahnsinn.
4: Nee, war schön. Hat Spaß gemacht.
5: Super. Ich bin fix und fertig.
0: Süß, oder? Wie sie alle happy sind. Heute und morgen stehen die Backstreet Boys dann nochmal live auf der Bühne in der Arena. Und ihr könntet auch noch spontan hin. Gebt nämlich noch Tickets. Für heute Oberrang so 90 Euro. Ihr könnt es aber auch richtig krachen lassen mit richtig guten Plätzen und Catering. Über 500 Euro kosten die Tickets dann allerdings. Alle Infos rund um die Anfahrt, Partys und ein Ticketlink gibt es auf unserer Sonderseite antennedüsseldorf.de/backstreetboys. Und jetzt gibt's sie natürlich auch mit Shape of My Heart.

0: Der Sänger von One Republic, so ist richtig, Ryan Tedder, der kann ja selbst gut Liebeslieder, ne? So süße Sachen, tiefe Liebe, von der man sich auch nicht abbringen lassen soll, auch wenn es von außen Zweifel gibt. Sie kann das auch, Leona Lewis. So, warum spreche ich von Ryan Tedder? Weil der mit an dem Song hier geschrieben hat. Bleeding Love, vor den Nachrichten um 7 bei Antenne Düsseldorf. Kirsten Leves hier, morgen.
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1: Mit Thorsten Adolfs. Guten Morgen. Sie fahren leise und stinken nicht. Elektrobusse. Trotzdem sieht man sie auf Deutschlands Straßen immer noch selten. Laut einer Studie der Deutschen Umwelthilfe fahren in den 39 größten deutschen Städten zurzeit 70% aller Busse mit Diesel. Malte Albrecht aus dem News-Team. Bei uns in NRW sieht es nicht viel besser aus, oder?
2: Nein, gar nicht. Essen, Wuppertal und Krefeld schneiden sogar besonders schlecht ab. Die hatten laut der Auswertung Ende letzten Jahres keinen einzigen batteriebetriebenen E-Bus auf der Straße. Die Stadtwerke Krefeld sagen zum Beispiel, dass die Reichweite von Batteriebussen gerade im Winter nicht für alle Linien ausreicht. Immerhin, Krefeld, Essen und Wuppertal setzen stattdessen auf immer mehr Wasserstoffbusse. Absoluter Spitzenreiter in NRW ist Münster. Hier fährt schon fast die Hälfte der Flotte komplett elektrisch. Neue Busse mit Verbrennungsmotor werden erst gar nicht mehr angeschafft.
1: Sind Elektrobusse denn wirklich so viel klimafreundlicher? Bei der Herstellung entsteht ja erstmal eine Menge CO2.
2: Ja, das stimmt. Aber Experten sagen ganz klar, über die Jahre rechnet sich das trotzdem. Wenn der Strom dann noch aus Wind oder Sonne kommt, fahren E-Busse unterm Strich deutlich sauberer als jeder Diesel. Und sie sorgen für bessere Luft in den Städten. Viele Verkehrsunternehmen schaffen zwar immer mehr E-Busse an. Letztes Jahr kamen bundesweit rund 1.400 neue hinzu. Hohe Investitionskosten beim Kauf der Fahrzeuge und beim Ausbau der Ladeinfrastruktur würden den Fortschritt aber bremsen, sagt die Deutsche Umwelthilfe. Sie kritisiert deshalb, dass die Bundesregierung Förderprogramme zum Ankauf von Bussen mit alternativen Antrieben kürzen will.
1: Danke Malte und jetzt weitere Themen im Überblick. Gut 4 Wochen nach der Landtagswahl in Sachsen-Anhalt kommt das neu gewählte Parlament am Vormittag in Magdeburg zur ersten Sitzung zusammen. Dann soll auch ein neuer Landtagspräsident gewählt werden. Das Vorschlagsrecht dafür hat die AfD, sie stellt die größte Fraktion. Die Ukraine hat die Region um die russische Hauptstadt Moskau wieder massiv mit Drohnen angegriffen. Ungefähr 650 sollen es gewesen sein. Einen Teil davon habe man abgeschossen, sagte Moskaus Bürgermeister. In Frankreich gehen die Schülerproteste weiter und es gibt dort immer mehr Verletzte. Einem 15-Jährigen wurde gestern durch die Explosion einer Polizeigranate die Hand abgerissen. Die Polizei spricht mittlerweile von 190 Verletzten. Die Schüler fordern unter anderem kürzere Schultage und eine bessere Ausstattung ihrer Schulen. Der Präsident des Deutschen Fußballbundes Neuendorf hat nochmal FIFA-Chef Infantino kritisiert. Er sei nicht mehr tragbar, sagte Neuendorf dem Tagesspiegel. Infantino habe dem Fußball massiv geschadet und jedes Vertrauen verspielt. Deswegen will Neuendorf ihn sprichwörtlich vom Platz stellen und bei der Wahl im März auf keinen Fall für ihn stimmen. Das Reformangebot von Infantino ist aus Sicht des DFB nur ein durchschaubares Manöver, um sich seinen Job für eine weitere Amtszeit zu sichern. Es gehe ihm nicht darum, echte Veränderungen anzustoßen, heißt es. Soweit die Meldungen mit Thorsten Adolfs.
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4: Heute unbedingt die Sonnenbrille wieder einpacken. Die können wir bei rund 8 Stunden Sonne auf jeden Fall ganz gut gebrauchen. Es wird auch wieder schön warm. 21 Grad maximal. Jetzt ist es stellenweise noch ein bisschen neblig da draußen. Frisch ist es mit 11 Grad zum Beispiel in Friedrichstadt. Morgen gibt es auch noch mal eine gute Portion Sonne. 22 Grad maximal. Ab dem Abend kommt dann allerdings Regen. Und am Donnerstag wird es dann wirklich ungemütlich. Da macht der goldene Oktober auch erstmal wirklich ordentlich Pause. So. 7:03, jetzt der Antenne Düsseldorf Verkehr, damit wir gemeinsam besser ankommen. Der Susanne ist was in der Stadt aufgefallen, hat sich per WhatsApp reingemeldet. Hallo?
5: Der Rheintunnel ist komplett dicht in Richtung Stadtmitte. Entweder die Umleitung über Herd oder Lörrick nehmen.
4: Tatsächlich ist das so. Staut sich auch schon weiter auf die Brüsseler Straße zurück. Also da ordentlich Zeit einplanen und am besten umfahren. Dann ist es auch noch voller auf der Danziger Straße zwischen Kalkum und Kaiserswerth. Viertelstunde plus Kennedy-Darmstadt-Einsatz dauert es auch gerade länger. Folgende Autobahnen sind auch schon voll. Die A46 Wuppertal-Düsseldorf zwischen dem Sonnborner Kreuz und Hahn-Ost. 2 Kilometer Stau, 10 Minuten plus. Und die 57 nehmen wegen Köln zwischen Mörskapellen und Krefeld-Oppum. 4 Kilometer Stau, 35 Minuten kommen da schon dazu. Normalerweise geht man ja in seinem Leben irgendwann mal auf eine weiterführende Schule. Da gibt es dann ältere Schüler und irgendwann auch jüngere Schüler, ne? Kommen ja jedes Jahr welche nach. Das könnte sich an der Graf-Recker-Hauptschule allerdings ändern. Der Schulausschuss berät heute darüber, ob die Schule schließen soll, weil zu wenig Anmeldungen und marode Schule. Finden einige Eltern jetzt nicht ganz so toll und deshalb hat eine Mutter eine Petition gestartet. Was sie sich für Sorgen macht, das hören wir uns in 6 Minuten mal an.
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4: Einen schönen guten Morgen jetzt mit Roxette, Fading Like a Flower.

0: Düsseldorf hier am Dienstag. 7:10. So, jetzt langsam mal fertig werden mit dem Frühstück. Gleich geht's zur Schule. Wir haben hier in Düsseldorf 7 Hauptschulen. Und die haben alle dasselbe Problem. Es gibt zu wenig Anmeldungen. Die Gemeinschaftshauptschule Graf-Recke-Straße soll deshalb jetzt geschlossen werden. Nataschas Sohn geht auf diese Schule. Und sie ist echt unglücklich, dass die Schule geschlossen werden soll.
1: Ich bin traurig, aber vielmehr bin ich sauer. Sauer, weil diese Schulform ja schon seit Jahren immer im Fokus war, dass diese ausgelöscht werden soll. Mein Sohn ist derzeit dort in der 10. Klasse. Die Schule hat meinen Sohn aufgefangen, gesehen, gehört, wahrgenommen und dann das Potenzial erkannt und es gefördert. Und genauso machen sie es auch mit all ihren anderen Schülern.
0: Ja, weil Natascha möchte, dass die Schule bestehen bleibt, hat sie gesagt, ich mach was.
1: Auf großen Schulen werden sie nicht gehört, nicht gesehen. Und deswegen habe ich meine Petition ins Leben gerufen, rettet die Graf-Recke-Schule. Denn ich finde, jedem Kind, das auf diese Schule gehen möchte, sollte die Chance gegeben werden. So, und deswegen versuche ich jetzt alles, um sie zu retten. Mal gucken, ob es klappt.
0: Heute Nachmittag tagt der Schulausschuss im Rathaus dazu. Da haben wir natürlich auch einen Blick drauf, was dabei rauskommt. Aber eins ist schon mal klar, alle Kinder, die jetzt da noch zur Schule gehen, die sollen da auch noch ihren Abschluss machen können. Es sollen aber keine neuen Fünftklässler mehr nachkommen. Weitere Infos dazu gibt's auch unter antennedüsseldorf.de/Nachrichten.

0: 7.18 Uhr. Schönen guten Morgen mit Antenne Düsseldorf. Vor ja nicht ganz 24 Stunden ist hier Olli Bend aus den Nachrichten noch mit einem Purple Disco Machine T-Shirt reingekommen. Ich hoffe, der hört jetzt an seinem Platz gut zu. Denn DJ Purple Disco Machine geht kommendes Jahr auf Tour. Leider nicht hier in Düsseldorf, aber nebenan in Köln. Und wir von den NRW-Lokalradios präsentieren das Ganze. Purple Disco Machine ist ja bekannt für seine Party-Songs. Und Tino Piontek, der ja hinter diesem DJ-Projekt steckt, der hat gesagt, dass diese gewisse Party-Stimmung auch schon bei der Produktion startet.
1: Wenn man einen Party-Song macht, kann man nicht steif im Studio sitzen und ganz analytisch rangehen. Natürlich ist dann voller Emotionen und man dreht dann auch mal etwas lauter und springt dann rum und freut sich und lacht. Und am Ende dieselbe Reaktion, die wir im Studio haben, haben hoffentlich natürlich auch die Leute dann draußen auf der Tanzfläche oder vorm Radio, wenn die Musik hören.
0: Ja, rumspringen, tanzen, lachen könnt ihr dann alles kommendes Jahr mit ihm zusammen erledigen. Dann ist er nämlich in Köln in ziemlich genau einem Jahr, nämlich am 8. Oktober. Jetzt geht das natürlich auch schon. Wir hören ihn nämlich jetzt mit Hypnotized hier bei Antenne Düsseldorf. Guten Morgen!

0: Also einen Tag Pause haben sie sich nach den 3 Konzerten am Stück gegönnt. Heute sind sie wieder am Start.
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0: 3-mal dürft ihr raten, um es geht. Natürlich um die Backstreet Boys. Wer sonst? Ne? Die sind ja seit fast zwei Wochen für das Musikprogramm hier in der Stadt verantwortlich. Und heute Abend geht's in der Arena in Stockholm weiter. Das wird dann auch wieder zu hören sein. Es gibt auch noch Tickets für heute Abend. 90 Euro Oberrang. Geht aber natürlich auch deutlich teurer. Schaut da einfach mal auf unserer Sonderseite antennedüsseldorf.de/backstreetboys vorbei. Da gibt es auch alle Infos zu Anreise und so weiter und so fort. Morgen gibt es ja auch noch ein Konzert und dann ist Feierabend. Also so langsam muss man sich überlegen, ob man auch bei der Sause noch dabei sein möchte. Wer keine Lust auf weiße Klamotten fürs Konzert hat, der kann auch Lederhose oder Dirndl anziehen. An den Kasematten gibt es nämlich täglich ein Oktoberfest von 9 Uhr bis Mitternacht. Und dann ist musikalisch da das absolute Gegenteil angesagt zu den Backstreet Boys. Und wer heute lieber laufen möchte, kann das auch als Frau in Begleitung. Der Girls Run Club, der geht heute an den Start. Ab heute gibt es jeden Dienstagabend den Glowstick Run für Frauen, damit wir eben uns im Dunkeln auch sicher fühlen, wenn wir da draußen unterwegs sind und laufen. 5 Kilometer sind heute dran. Treffpunkt ist um 19 Uhr die Fontäne im Hofgarten. 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
1: Mit Oliver Bend. Guten Morgen. Heute richten sich erneut viele Blicke auf Sachsen-Anhalt. Der Landtag kommt zu seiner konstituierenden Sitzung zusammen. Die AfD will erstmals einen Parlamentspräsidenten stellen und Regierungsfähigkeit beweisen. Einen Monat nach der Markteinführung der Abnehmtablette in deutschen Apotheken nehmen offenbar wenige Menschen das neue Angebot an. Die ersten Rückmeldungen aus den Apotheken zeigen, die Nachfrage ist derzeit noch nicht so groß, sagte Apothekerpräsident Thomas Preis der Deutschen Presseagentur. Heute Nachmittag tagt der Schulausschuss in Düsseldorf. Auf der Agenda steht unter anderem die Schließung der Gemeinschaftshauptschule Graf-Recke-Straße. Der Grund dafür sind zu geringe Anmeldezahlen und auch das marode Gebäude. Besonders einige Eltern sind mit diesem Vorhaben unzufrieden. Deshalb wurde eine Petition ins Leben gerufen, die die Schließung verhindern soll und stattdessen eine bessere Finanzierung der Schule fordert. Unabhängig von dem Beschluss können die Schülerinnen und Schüler, die jetzt auf der Schule sind, ihren Abschluss noch machen. Es sollen nur keine neuen mehr aufgenommen werden. Die Heinrich-Heine-Uni freut sich gerade über das neue Hochschulranking des Londoner Magazins Times Higher Education. Die Uni hat es bundesweit auf Platz 12 geschafft und sich damit um einen Platz verbessert. Antenne Düsseldorf-Reporterin Jacqueline Kusanke hat alle Infos.
2: International liegt die Heine-Uni in dem wichtigen Hochschulranking auf Platz 215. Sie gehört damit zu den besten 13% der teilnehmenden Universitäten. Die Platzierung wird unter anderem anhand der Kategorien Forschung, Lehre und Internationalität ermittelt. Besonders gut hat die Heine-Uni bei der Forschungsqualität abgeschnitten. In Deutschland schneidet die TU München am besten ab. International liegen Oxford, das MIT und Princeton im Ranking ganz vorne. Für die Düsseldorfer Uni ist das mehr als nur eine Platzierung. Eine gut bewertete Uni stärkt den Wissenschaftsstandort und macht die Stadt für Studierende und Forschende attraktiver.
1: Zwei Männer aus der Schweiz müssen sich ab heute wegen einer Vielzahl von Sexualdelikten vor dem Landgericht Düsseldorf verantworten. Sie sollen unter anderem hier in Düsseldorf Jugendliche unter Alkohol und Drogen gesetzt haben, um sie zu vergewaltigen oder zur Prostitution zu zwingen. Jetzt drohen 15 Jahre Haft. Marc Pesch hat die Einzelheiten hier bei Antenne Düsseldorf.
3: In einem Apartment in Düsseldorf sollen die beiden Männer in der Corona-Zeit 15, 16 und 17 Jahre alte Jungen und Mädchen zu sexuellen Handlungen gezwungen haben. Um die Jugendlichen gefügig zu machen, sollen sie ihnen Kokain und Alkohol verabreicht haben. Auch sollten Jugendliche für die beiden Angeklagten der Prostitution nachgehen. Die beiden 25 und 30 Jahre alten Männer aus der Schweiz sollen auf ihrem Handy außerdem eine Vielzahl kinderpornografischer Fotos und Videos gespeichert gehabt haben. Einer der beiden soll mit Jugendlichen auch eigene Sexvideos gedreht haben. Für den Prozess sind 7 Verhandlungstage angesetzt.
1: Und das waren die Nachrichten mit Oliver Bend.
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5: 10 Grad jetzt in Himmelgeist, 21 kriegen wir noch. Dafür muss sich allerdings stellenweise noch der Nebel verziehen. Bis zum Mittag ist er durch und dann kommt auch überall die Sonne nochmal gut durch. Morgen auch nochmal Sonne, Wolken, Temperaturen über 20 Grad. Ab dem Abend ziehen dann die ersten Regenwolken durch und ab Donnerstag wird es dann ungemütlich, nass und auch frischer. 3 Minuten nach 7:30, jetzt der Antenne Düsseldorf Verkehr, damit wir gemeinsam besser ankommen. Auf der Danziger Straße zwischen Kalkum und Kaiserswerth dauert es eine Viertelstunde länger. Dann Kennedy-Damm statt einwärts auch nochmal 5 Minütchen. Münchener Straße Richtung Südring ist voll und auch Werstner und auch Mekumstraße in Richtung Bilk. Auch da plant mal extra Zeit ein. Jetzt gucken wir auf die Autobahn. A3 Köln-Oberhausen zwischen Leverkusen-Opladen und dem Kreuz Hilden. 10 Kilometer stockender Verkehr, Viertelstunde plus. A46 Wuppertal-Düsseldorf zwischen Wuppertal-Elberfeld und Hahn-Ost. 4 Kilometer Stau, 20 Minuten. Die A52 Essen-Düsseldorf zwischen Essen-Süd und Breitscheid. 5 Kilometer stockender Verkehr, 10 Minuten kommen drauf. Und die A57 Nimwegen-Köln zwischen Mörskapellen und Krefeld-Oppum. 5 Kilometer Stau, 35 Minuten. Haltet durch und kommt gut an. So, und sind wir mal ehrlich, dürfte ein Ding der Unmöglichkeit werden für den DSC heute Abend im Niederrhein-Pokal gegen die Fortuna. Aber der erste Vorsitzende, der Gleitzbach, der ist trotzdem begeistert.
6: Ja klar. Also ich glaube, alle Mitglieder haben Daumen gedrückt, sind auf Feuer und Flamme. Wir wären aber auch mit Rot-Weiß Essen oder MSV Duisburg happy gewesen. Aber Fortuna Düsseldorf ist natürlich ein Traumglückslos.
5: So nämlich. Und wir sind natürlich live dabei heute Abend und gegen 7:50 sprechen wir nochmal über die Vorfreude beim DSC.
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5: Guten Morgen am Dienstag. Hier ist Mavs, ist hier. Das ist Dua Lipa.

0: 20 vor 8. 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
2: Hallo Frank, Jürgen Bangert hier vom Wunscherfüller. Hi.
3: Ja, moin.
2: Moin. Du würdest unfassbar gerne mit deiner Familie in den Europapark nach Rust und das hat auch einen guten Grund.
3: Ja, also ich sag mal, unsere Tochter, die hat mal, irgendwann habe ich ihr aus dem Europapark eine Messlatte mitgebracht, wo man gucken kann, wie groß sie ist. Und an dieser Messlatte stehen die Achterbahnen dran, was man dann alles schon fahren darf. Und jeden Morgen, das Erste, was sie nach dem Aufstehen macht, die stellt sich da dran und guckt, darf ich schon mehr fahren?
2: Jeden Morgen?
3: Ja, wirklich jeden Morgen. Ja, und abends, ja, räumt sie den ganzen Wohnzimmertisch ab, dann legt sie eine Decke drauf, stellt das Wäschefass da drauf. Dann machen wir ein On-Ride-Video an und dann bewege ich das Wäschefass entsprechend zur Achterbahn. Und die macht auch schon die Arme hoch, also die ist da wirklich Feuer und Flamme.
2: Also wie groß ist sie denn? Also hätte sie denn schon richtig Spaß?
3: Ja, auf jeden Fall. Also die ist, was ist die jetzt, Meter 15, Meter 16. Ne? Also ich sag mal, ab Meter 20 darf man ja so die größeren Bahnen schon fahren. Aber gerade der Europapark bietet ja auch viel schon für kleinere an.
2: Ja, das passt schon. Sie kann da mehr machen als nur die Maikäferbahn.
3: Ja, auf jeden Fall.
2: Also ich finde die Nummer so gut. Das Kind muss dahin. Also Frank, da sind wir uns einig, oder?
3: Auf jeden Fall.
2: Frank, wir erfüllen dir diesen Wunsch. Wir schicken euch in den Europapark nach Rust.
3: Boah, geil, vielen Dank. Oh, Herzenswunsch erfüllt für meine Tochter, auf jeden Fall. Wahnsinn, Dankeschön.
2: Du fährst mit deiner Familie in den Europapark nach Rust. 2 Übernachtungen im 4-Sterne-Superior-Hotel. Das Ganze für 4 Personen, inklusive Frühstück, Eintritt, allem drum und dran. Und es gibt ja beim Europapark diesen Wasserpark, Rolantica.
3: Ja.
2: Den packen wir auch noch mit rein.
3: Oh, danke. Boah.
2: Also ihr könnt euch da richtig austoben und sieh zu, dass deine Tochter hohe Schuhe anhat und auf die Zehenspitzen geht, dass sie überall rein kann.
3: Das mache ich.
2: Ganz viel Spaß. Tschüss.
3: Dankeschön. Tschüss.
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0: Religion, so heißt der Song von Bebe Rexha hier bei Antenne Düsseldorf. Heute Abend ist wieder Party im Paul-Jahn-Stadion in Flingern. Achtelfinale im Niederrhein-Pokal und die Losfee hat uns ein stadtinternes Duell beschert. Die Fortuna trifft nämlich auf den DSC 99. Klar, da wollen alle dabei sein, also Stadion ist voll ausverkauft. 6.000 Fans sind dabei, darunter auch richtig viele vom DSC und die haben sich was vorgenommen. Da sagt der erste Vorsitzende des Gesamtvereins, Dirk Leitzbach.
1: Wir tun noch einiges, um ja da mithalten zu können. Das Stadion ist ja ausverkauft. Der DSC hat ein Kartenkontingent erhalten. Auch freundschaftlich, wir hätten wahrscheinlich auch mehr haben können, aber wir haben geglaubt, so realistisch sind 1.500. Und die 1.500 Karten, die sind alle weg. Wir wollen schon mit einer schwarz-weißen Wand sichtbar sein. Wir haben Banner, Dresscode ist schwarz-weiß. Wir werden 1.500 schwarz-weiße Fähnchen verteilen. Also wir wollen schon ein gutes Bild für den DSC abgeben, was dem Anlass dieses Spiels auch gerecht wird.
0: Aha, es hört sich nach einem sehr coolen, stimmungsvollen Abend an. Denn gerade viele DSC-Fans können heute Abend eigentlich gar nicht verlieren.
1: Ich muss nicht sagen, dass der Großteil der DSC-Mitglieder und gerade Fußballer natürlich auch Fortuna-Fans sind. Also auch darin liegt ein besonderer Reiz auch für die Spieler und auch für die Fans. Nicht, dass man so einen gewissen Konflikt kommt, gehe ich jetzt im schwarz-weißen DSC-Fan-Trikot ins Stadion oder habe ich doch mein Fortuna-Trikot an, mit dem ich üblicherweise in die Merkur-Spielarena gehe.
0: Ah, nee, die Rollen sind im Spiel jedenfalls da klar verteilt. Die Fortuna ist gegen den Bezirksligisten klarer Favorit. Die Vorfreude ist beim Team vom DSC aber trotzdem riesengroß und so ein bisschen Nervosität spürt man da durchaus auch.
1: Ja klar, nervös werden sie schon sein. Geben sie jetzt dem Vereinsvorsitzenden unbedingt zu. Aber da ist natürlich eine riesige Vorfreude auf dieses Spiel. Wir haben eine junge Mannschaft, getragen von, sag ich mal, etablierten Stützen. Für viele junge Spieler einfach ein Erlebnis, was sie vermutlich in den nächsten, in ihrem gesamten Amateurfußballerleben nie mehr haben werden. Also insofern, Vorfreude und Begeisterung ist sicher größer als die Nervosität. Die kommt bestimmt, wenn sie auf den Platz gehen.
0: Heute Abend also Achtelfinale im Niederrhein-Pokal. Die Fortuna trifft auf den DSC. 19:30 ist Anpfiff. Und da sind wir hier von Antenne Düsseldorf natürlich auch wieder live mit dabei. Da hört ihr das ganze Spiel. So, vor den Nachrichten gibt es noch ein bisschen Whitesnake. Mit Here I Go Again. Schönen guten Morgen am Dienstag.
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0: Unsere Nachrichten nach nur einem Spot.
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4: Mit Thorsten Adolfs. Guten Morgen. Auf dem Land fehlen Hausärzte. NRW hat deshalb vor 7 Jahren eine Landarztquote eingeführt, um die Zahl der Praxen zu erhöhen. Heute befasst sich das Verwaltungsgericht Gelsenkirchen damit. Geklagt haben angehende Ärzte aus Nordrhein-Westfalen. Malte Albrecht aus dem News-Team. Worum genau geht es bei der Klage?
5: Im Kern geht es um Geld, um viel Geld. Die Kläger hatten sich auf einen Deal mit dem Land Nordrhein-Westfalen eingelassen. Sie bekamen einen der begehrten Studienplätze, auch ohne Spitzenabitur. Im Gegenzug verpflichteten sie sich, zu Beginn ihres Studiums nach ihrer Weiterbildung 10 Jahre lang in einem unterversorgten Gebiet zu arbeiten. Ansonsten drohen ihnen 250.000 Euro Vertragsstrafe. Genau diese Summe halten die Kläger laut einem Gerichtssprecher für zu hoch. Sie wollen, dass der Vertrag, den sie mit dem Land geschlossen haben, für nichtig erklärt wird. Das Land argumentiert dagegen, die hohe Strafe sei nötig, damit sich die angehenden Landärzte an ihre Zusage halten. Manche Kläger wollen außerdem lieber Kinderarzt werden, aber hier sieht das Land keinen Mangel. Das Verwaltungsgericht Gelsenkirchen prüft heute die ersten 4 Fälle. Insgesamt sind mindestens 20 ähnliche Verfahren in NRW anhängig. Die Entscheidungen könnten wichtige Folgen für die Landarztquote haben.
4: Dankeschön, Malte. Und jetzt weitere Themen im Überblick. E-Busse sind auf den Straßen in Deutschland eher selten. 70% der Busse in den größten deutschen Städten fahren immer noch mit Diesel. Das hat die Deutsche Umwelthilfe ermittelt. E-Busse verursachen deutlich weniger Treibhausgase als Dieselbusse. Bei der Herstellung der Fahrzeuge würden zwar im Vergleich höhere Emissionen entstehen, heißt es. Dies werde über die Lebensdauer aber mehr als ausgeglichen, weil sie im Betrieb klimafreundlicher seien. In Sachsen-Anhalt soll heute der neue Landtagspräsident gewählt werden. Es ist ein Kandidat der AfD, die bei der Landtagswahl stärkste Kraft geworden ist. Das BSW hat angekündigt, für ihn zu stimmen und ihm so zur Mehrheit zu verhelfen. Damit wolle man die, Zitat, Brandmauer-Idiotie beenden, sagte BSW-Gründerin Wagenknecht. Die Türkei und Pakistan haben Truppen nach Saudi-Arabien geschickt für den Kampf gegen die Houthi-Miliz. Gestern hatten die Houthis wieder Ziele in Saudi-Arabien ins Visier genommen, darunter den internationalen Flughafen der Hauptstadt in Riad. Die Miliz wird vom Iran unterstützt. Immer mehr Menschen setzen bei psychischen Problemen auf digitale Unterstützung durch künstliche Intelligenz. Laut einer neuen Umfrage der AXA geben fast die Hälfte der Betroffenen an, dass sie bei psychischen Erkrankungen Unterstützung durch KI suchen. Die Studie, die vom Ipsos-Institut durchgeführt wurde, zeigt, dass sie das tun, um ihren eigenen Zustand besser einschätzen zu können oder um konkrete Ratschläge für den Alltag zu finden. Auch wenn die Technik einen schnellen ersten Rat geben kann, ersetzt sie nicht den Besuch bei Fachleuten. Wer sich wirklich schlecht fühlt, sollte die KI eher als Ergänzung sehen und bei ernsten Problemen immer den Austausch mit Experten suchen. Soweit die Meldungen mit Thorsten Adolfs.
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7: Heute Morgen kann noch so ein leichter Nebelschleier über der Stadt hängen. Im Laufe des Vormittags verschwindet der aber und dann kommt ein schöner Tag auf uns zu. Ähnlich wie gestern schon, ein bisschen weniger Sonne, aber immer noch 21 Grad und jetzt gibt es 10 in Flehe. Morgen dann nochmal Sonne und sogar bis zu 22 Grad. Am Abend kommt dann allerdings der Regen und dann kühlt es ab Donnerstag auch spürbar ab. 3:08, jetzt der Antenne Düsseldorf Verkehr, damit wir gemeinsam besser ankommen. Auf der Danziger Straße zwischen Kalkum und Nordfriedhof ist gerade richtig viel los. Plant da mal 25 Minuten mehr ein. Auf der Bergischen Landstraße stadteinwärts sind es auch 5 Minuten. Dann ist es auch auf dem Kennedy-Damm ein bisschen voller. Dann Dorotheenstraße auch in beiden Richtungen wieder voll heute Morgen. Die Völklinger Straße vom Südring bis zur Fährstraße ist voll und auch die Münchener Straße bis zum Südring und die Berstner und Mekumstraße, also von Bersten Richtung Bilk. Auch da ein bisschen extra Zeit einplanen, das kann nicht schaden. Jetzt gucken wir auf die Autobahn, alles was mindestens eine Viertelstunde länger dauert als geplant. Die A3 ist dabei. Köln-Oberhausen zwischen Leverkusen-Opladen und dem Kreuz Hilden. 10 Kilometer stockender Verkehr, 20 Minuten plus. Die 46 Heinsberg-Düsseldorf zwischen Jüchen und dem Kreuz Neuss-West. 8 Kilometer Stau, 25 Minuten plus. Die 46 von Wuppertal nach Düsseldorf zwischen Wuppertal-Barm und Hahn-Ost. 6 Kilometer Stau, 20 Minuten. Die 52 von Essen nach Düsseldorf zwischen Rüttenscheid und Breitscheid, 3 Kilometer Stau, Viertelstunde. Und die A57 noch Nimm wegen Köln zwischen Mörskapellen und Krefeld auf um 3 Kilometer Stau. 35 Minuten dauert es da länger. Haltet durch und kommt gut an. Und dann kommt ja heute Konzert Nummer 9. Das vorletzte, geht natürlich um die Backstreet Boys. Und wir feiern heute Morgen natürlich nochmal die tollen Fans hier in der Stadt und dieses unglaubliche Happening, das wir hier gerade erleben, selbst wenn man nicht auf dem Konzert dabei ist.
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7: Guten Morgen, das machen wir alles in 6 Minuten. Da hören wir die Backstreet Boys natürlich auch.

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0: 10 nach 8, guten Morgen, Antenne Düsseldorf hier. Fast zwei Wochen lang perfektes Wetter, ganz viele Partys in der Stadt. Gefühlt fliegen Herzchen durch die Luft und es ist so eine schöne, friedliche Stimmung in der Stadt, obwohl es so rappelvoll ist. Die Backstreet Boys Konzerte haben Fans aus ganz Europa zu uns gebracht. Insgesamt rund 450.000 Besucherinnen und Besucher wollen in der Arena dabei sein. Obwohl, einige haben sich ja tatsächlich gleich mal Karten für mehrere Abende besorgt.
1: Ich gehe einmal im September und nochmal im Oktober hin und ich freue mich jetzt schon so unfassbar doll. Ich kann es wirklich überhaupt nicht abwarten.
0: Das ist der absolute Wahnsinn, aber das machen wirklich ganz viele. Ich habe auch welche getroffen, 4 Konzerte, 6 Konzerte, alle 10. Und gerade diejenigen, die aus dem Ausland angereist sind, die bleiben auch gleich für mehrere Konzerte.
2: Ich bin aus Österreich, bin hergeflogen für das Konzert.
3: I am from Mexico, see the Backstreet Boys in Düsseldorf.
4: I've never been overseas and I'm
0: also
4: like,
0: die
4: you know,
0: Maria
4: Germany,
0: kommt aus Mexiko, um die Backstreet Boys zu sehen. Rachel hören wir hier aus New York, die war noch nie in Europa, die meint Düsseldorf und Deutschland, das wird richtig groß, denn hier hat für die Backstreet Boys ja auch alles angefangen. Heute und morgen Abend stehen die Backstreet Boys wieder auf der Bühne zum letzten Mal dann. Ist ja schade, ne? Wir haben uns so dran gewöhnt. Alle Infos zu den Konzerten und einen Ticketlink gibt's auf unserer Sonderseite antennedüsseldorf.de/backstreetboys. Und jetzt hören wir sie natürlich auch wieder als Einstimmung. Drowning.

0: auch so ein Song, den man, wenn man im Auto sitzt, so richtig schön mit trällern kann. Antenne Düsseldorf ist hier, 8.19 Uhr. Apropos Auto, Spritpreise. Über die kann man sich ja wirklich herrlich aufregen. Moment, Atze Schröder macht das jetzt auch mal.
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3: Ja, nee, ist klar.
4: Der Tankrabatt 2.0 ist da. Und, habt ihr da schon was von gemerkt? Nee, ne? Ich auch nicht. Ich habe nur neulich, als Fritze Merz die 17 Cent Rabatt angekündigt hat, gesehen, dass die Tankstellen diese 17 Cent sofort auf den Preis draufgehauen haben. Ja, das ist Verarsche auf hohem Niveau. Wenn man sich mal überlegt, dass der Spritpreis zur Hälfte aus Steuern besteht. Ja, sicher, was denkt ihr denn? Was ist da drin? Energiesteuer, CO2-Abgabe, Erdölbevorratungsabgabe. Habe ich noch nie gehört, aber ist drin. Wie bei so einer Frikadelle. Alles drin. Obendrauf noch die Mehrwertsteuer. Und bitte, gute Fahrt. Ist klar. Der Sprit ist und bleibt einfach zu teuer in Deutschland. Ja, das ist nicht nur meine Meinung. Die Tankstellen melden jetzt immer öfter Fälle von Benzinklau. Ja, wir werden kriminalisiert. Dabei ist doch Benzinklau für den Berufspendler wie Mundraub. Aus der Not heraus. Ich plädiere für mildernde Umstände. Weil, wer gar nicht erst ins Kassenhäuschen geht, der kommt auch nicht in die Versuchung, noch schnell einen Snickers zu klauen. So, und da haben wir ihn doch, den positiven Effekt am teuren Sprit. Wer Sprit klaut, der vermeidet Junkfood und liegt am Ende auch unserem Gesundheitssystem nicht mit Diabetes auf der Tasche.
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0: Das ist Tom Walker hier bei Antenne Düsseldorf. Gibt ja so Songs, wenn man die hört, da hüpft direkt das Herz, ne? Auch wenn es eigentlich im Text um Herzschmerz geht. Ist bei mir bei No Doubt und Don't Speak der Fall. Ganz viele Kindheits- und Jugenderinnerungen werden da wach. Und genau um sowas geht es auch bei Musik. Erinnerungen und Gefühl. Und all das erleben wir zusammen. 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
1: Mit Oliver Benz. Guten Morgen. Heute richten sich erneut viele Blicke auf Sachsen-Anhalt. Der Landtag kommt zu seiner konstituierenden Sitzung zusammen. Die AfD will erstmals einen Parlamentspräsidenten stellen und Regierungsfähigkeit beweisen. In vielen der größten deutschen Städte dominieren weiter Busse mit Dieselantrieb das Stadtbild. Reine Dieselantriebe machen in den 39 größten Städten 70% aus, wie aus einer Untersuchung der Deutschen Umwelthilfe hervorgeht. Die Residency der Backstreet Boys hier bei uns in Düsseldorf geht langsam zu Ende. Heute und morgen stehen noch Konzerte der Band in der Arena in Stockholm an. Danach gibt es erst einmal keine Konzerte mehr in Europa. Sandy Droste mit weiteren Infos.
2: Viele Fans reisen extra für die Konzerte an, auch aus dem Ausland. Sie bleiben dann häufig länger als nur für die Dauer des Konzertes. Die Tourismusagentur Visit Düsseldorf freut sich darüber, dass viele Gäste die Konzertbesuche auch dazu nutzen, die Stadt zu entdecken. Davon profitieren auch Hotels und Gastronomie. Es gibt für Backstreet Boys Fans eine rabattierte Düsseldorf-Card, mit der es neben der Nutzung des ÖPNV auch Vergünstigungen für Kultur- und Freizeitangebote gibt. Auch nach der Konzertreihe gibt es viel Live-Musik in Düsseldorf. Morgen startet das Nouveau Festival.
1: Die Gemeinschaftshauptschule Graf-Recke-Straße soll geschlossen werden. Das steht unter anderem heute auf der Agenda des Schulausschusses. Antenne Düsseldorf-Reporterin Jacqueline Kosanke hat mehr Infos.
3: Der Grund für die bevorstehende Schließung sind die zu geringen Anmeldezahlen und ein marodes Schulgebäude. Das sorgt für Unzufriedenheit unter anderem bei einigen Eltern. Es wurde zum Beispiel eine Petition ins Leben gerufen, welche die Schließung verhindern soll und stattdessen eine bessere Finanzierung der Schule fordert. Die Schule selbst hat auf Antenne Düsseldorf Anfrage auf die Bezirksregierung verwiesen. Unabhängig von dem Beschluss können die Schülerinnen und Schüler, die jetzt an der Gemeinschaftshauptschule Graf-Recke-Straße unterrichtet werden, ihren Abschluss dort noch machen. Es soll nur keine neuen fünften Klassen mehr geben. Die Stadt verweist auf die Plätze an anderen Hauptschulen.
1: Die Heinrich-Heine-Universität hat sich im aktuellen Ranking des Londoner Magazins Times Higher Education verbessert. Im Vergleich zum Vorjahr ist sie um einen Platz vorgerückt und liegt nun bundesweit auf Platz 12. International belegt die Heine-Uni Platz 215. Für das Ranking werden die Universitäten unter anderem nach Forschung, Lehre und internationaler Ausrichtung bewertet. Die beste deutsche Universität ist die TU München auf Platz 25. Insgesamt wird die Liste von Oxford, dem MIT und Princeton angeführt. Und das waren die Nachrichten mit Oliver Bent.
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5: Es ist wieder so ein schöner goldener Oktobertag, wenn sich der Nebel denn dann verzogen hat. Also heute Nachmittag mal wieder gut raus und ein bisschen spazieren gehen. 21 Grad maximal in Oberkassel, jetzt schon 11. Morgen dann nochmal Sonne und ähnliche Temperaturen. Ab dem Abend dann allerdings Regen und ab Donnerstag wird es wirklich ungemütlich und deutlich kälter. 8:35, jetzt der Antenne Düsseldorf Verkehr, damit wir gemeinsam besser ankommen. Auf der Danziger Straße zwischen Kalkum und Nordfriedhof viel Zeit einplanen, 25 Minuten extra. Außerdem auch auf der Brüsseler Straße Richtung Rhein-Allee-Tunnel sehr voll und auch vor der Theodor-Heuss-Brücke staut es sich gerade ein bisschen, ebenso rund ums Mörsenbrucher Eil, Kennedy-Damm statt einwärts, Bergische Landstraße statt einwärts, plant da mal 10 Minuten ein. Dann außerdem auch die Völklinger Straße bis zur Fährstraße hoch, also zwischen Südring und Fährstraße, knappe 10 Minuten. Südring selbst zwischen Südbrücke und Völklinger Straße nochmal 10 Minuten und auch von Wersten Richtung Bilk auf der Werstener und der Mekumstraße nochmal 5 Minuten extra und viel Geklecker ansonsten noch in der Stadt. Jetzt die Autobahn, alles ab 15 Minuten. A3 Köln-Oberhausen zwischen Leverkusen-Opladen und dem Kreuz Hilden, 10 Kilometer Stau, halbe Stunde plus. Die 46 Heinsberg-Düsseldorf zwischen Jüchen und dem Kreuz Neuss-West, 11 Kilometer stockender Verkehr, 20 Minuten. Die 46 von Wuppertal nach Düsseldorf zwischen Wuppertal-Barm und dem Dreieck Düsseldorf-Süd, 10 Kilometer Stau, halbe Stunde kommt drauf. Die 57 Köln-Krefeld zwischen Köln-Korweiler und dem Dreieck Neuss-Süd, 11 Kilometer stockender Verkehr plus eine Viertelstunde. Und dann noch die 57 von Nimwegen nach Köln zwischen Mörskapellen und Krefeld, auch um 3 Kilometer Stau. Und 40 Minuten dauert es da länger. Uiuiui, na dann, gute Fahrt, haltet durch. So, erste Stunde läuft, 8:30 ist durch. Die allermeisten Kinder dürften mittlerweile im Unterricht sitzen. Damit auch weiter in der Graf-Recke-Hauptschule. Da hat jetzt aber eine Mutter gesagt, weil die Schule eben geschlossen werden soll, ich starte eine Unterschriftenaktion, weil der Schulausschuss, der berät heute wieder darüber. Schule soll auslaufen, weil es eben zu wenig Anmeldungen gibt und das Gebäude marode ist. Wir sprechen gegen 8:50 da mal drüber.
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5: Kommt gut in den Dienstag. Ich bin Kirsten Mebs. Das ist Kanan Wave and Flag.

0: das ist auch wirklich so süß hier. Ronan Keating, When You Say Nothing At All bei Antenne Düsseldorf. Schönen guten Morgen, 8.42 Uhr haben wir es jetzt. Es ist immer so ein Riesending und einige Buchfans machen sich auch gerne aus Düsseldorf auf, schlendern dann über die Frankfurter Buchmesse. Die wird nämlich heute eröffnet und ich weiß, dass da das für eine Freundin von mir wirklich der Himmel auf Erden ist. Sie ist wahrscheinlich früher immer mit so einem Bollerwagen unterwegs gewesen, damit sie die ganzen Bücher da reinschmeißen kann. Wir nehmen das jedenfalls zum Anlass, um Buchtipps zu sammeln und weiterzugeben. Antenne Düsseldorf-Reporterin Natascha Wittmark, was ist dein Buchtipp?
1: Also eigentlich würde ich gar nicht gerne nur ein Buch empfehlen, sondern am liebsten einen ganzen Autoren, weil der einfach ganz, ganz viele tolle Bücher geschrieben hat, die ich alle so gerne gelesen habe. Und sobald ich das eine durch hatte, habe ich direkt mit dem nächsten angefangen. Matt Haig. Die Mitternachtsbibliothek ist ja sehr bekannt von ihm. Übrigens auch großartig als Hörbuch gelesen von Annette Frier.
0: Okay, also die Bücher von Matt Haig da reinlesen, das lohnt sich.
1: Ja, auf jeden Fall. Wie man die Zeit anhält, ist zum Beispiel ein Tipp.

0: geht's um Tom, der langsamer altert als der Rest der Menschen. Also zum Beispiel, als er aussieht wie 40, ist er in Wirklichkeit schon über 400 Jahre alt. Und damit er unter Normalsterblichen nicht auffällt, muss er alle paar Jahre seine Identität wechseln und umziehen. Das geht auch sehr lange gut. Allerdings verliebt er sich irgendwann und bekommt dann auch ein Kind. Und das verändert alles für ihn. Seine Tochter hat nämlich dieses Nicht-Altern von ihm geerbt und ist irgendwann spurlos verschwunden. Und er macht sich dann natürlich auf die Suche nach ihr. Und mehr will ich gar nicht verraten, weil da geht die Geschichte eigentlich auch erst richtig los.
1: Okay, also es ist so ein Fantasy-Roman.
0: Ja, es ist eine Mischung aus Fantasy, Science-Fiction und Liebesroman, würde ich sagen. Man begleitet Tom einfach ein Stück auf seinem Lebensweg. Es geht dabei um Einsamkeit, um Liebe, Feinde, die eigentlich Freunde sind und Freunde, die eigentlich Feinde sind. Es sind auch ein paar irre Wendungen drin. Also es ist wirklich super spannend und ich sage, wie es ist. Ich habe es als Hörbuch gehört, als ich durch war. Ich habe mir die letzten 10 Minuten nochmal angehört, einfach weil ich nicht wollte, dass es schon vorbei ist.
1: Oh, das kenne ich. Das ist total super. Also scheint ein sehr gutes Buch zu sein. Wie man die Zeit anhält von Matt Haig, unser heutiger Buchtipp. Hier bei Antenne Düsseldorf.

0: Man kennt das ja aus Schulen, ne? Wenn die nicht gerade neu gebaut oder frisch saniert sind, dann ist da schnell mal was kaputt oder siffig oder irgendwie sowas. Antenne Düsseldorf hier, schönen guten Morgen. Und wenn dann noch zu wenig Anmeldungen dazu kommen, dann ist die Frage, ob so eine Schule überhaupt noch bestehen bleiben soll. Das droht gerade der Gemeinschaftshauptschule Graf-Recke-Straße. Die soll geschlossen werden. Nataschas Sohn geht auf diese Schule und sie ist super unglücklich mit der Situation.
1: Ich bin traurig, aber vielmehr bin ich sauer. Sauer, weil diese Schulform ja schon seit Jahren immer im Fokus war, dass diese ausgelöscht werden soll. Mein Sohn ist derzeit dort in der 10. Klasse. Die Schule hat meinen Sohn aufgefangen, gesehen, gehört, wahrgenommen und dann das Potenzial erkannt und es gefördert. Und genauso machen sie es auch mit all ihren anderen Schülern.
0: Und weil Natascha möchte, dass die Schule bestehen bleibt, hat sie was unternommen.
1: Auf großen Schulen werden sie nicht gehört, nicht gesehen. Und deswegen habe ich meine Petition ins Leben gerufen, rettet die Graf-Recke-Schule. Denn ich finde, jedem Kind, das auf diese Schule gehen möchte, sollte die Chance gegeben werden. So, und deswegen versuche ich jetzt alles, um sie zu retten. Mal gucken, ob es klappt.
0: Heute Nachmittag tagt übrigens der Schulausschuss im Rathaus dazu. Aber es ist auch schon klar, alle Kinder, die bis jetzt auf der Schule sind, die sollen da auch ihren Abschluss machen können. Wenn, dann sollen keine Klassen mehr nachrücken. Haben wir natürlich hier bei Antenne Düsseldorf auch weiterhin im Blick. Einen schönen Dienstagmorgen, 9:09 haben wir es jetzt. Ich bin Kirsten Mebs. Hallo!
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1: Mit Thorsten Adolfs. Guten Morgen. Raus aus der Schule, rauf auf die Straße. In Frankreich gehen die massiven Schülerproteste weiter. Heute soll es wieder einen landesweiten Aktionstag geben. Malte Albrecht aus dem News-Team, Premierminister Le Cornu hat zwar schon angekündigt, auf die Sorgen der Schüler einzugehen, trotzdem werden die Proteste immer heftiger.
2: Ja, allein gestern gab es an fast 600 Schulen Unruhen und heute wird in Großstädten wie Paris, Lyon und Marseille demonstriert. Die Jugendlichen fordern bessere Lernbedingungen, eine bessere Ausstattung der Schulen und kürzere Schultage. Unterstützung bekommen sie von Bildungsgewerkschaften und linken Parteien. Gleichzeitig wächst die Sorge vor neuer Gewalt. In den letzten Tagen wurden schon Schüler und Sicherheitskräfte teils schwer verletzt. Für Erschütterung sorgt der Fall eines 15-Jährigen in Nordfrankreich, dem durch eine Polizeigranate die Hand abgerissen wurde. Dieser dramatische Vorfall droht die Proteste jetzt weiter anzuheizen.
1: Was läuft denn eigentlich falsch im französischen Schulsystem?
2: Da kommen gleich mehrere Probleme zusammen, zum Beispiel der Lehrermangel. Zuletzt waren gut 2000 Stellen unbesetzt. Ein Grund dafür ist das Geld. Lehrer verdienen in Frankreich nicht mal halb so viel wie in Deutschland. Dazu kommt der Schulalltag. In Frankreich gibt es zwar lange Ferien, dafür aber extrem lange Schultage. Gymnasiasten haben teilweise von 8 bis 18 Uhr Schule und müssen abends noch Hausaufgaben machen. Und im Sommer heizen sich viele Schulgebäude stark auf, weil sie nicht ausreichend gegen Hitze geschützt sind. Für notwendige Umbauten fehlt vielen Gemeinden aber das Geld. Also im französischen Schulsystem liegt so einiges im Argen.
1: Malte, danke für die Infos. Und jetzt weitere Themen im Überblick. Im Prozess um zusätzliches Schmerzensgeld nach dem Absturz der Germanwings-Maschine mit 150 Toten wird am Vormittag vor dem Landgericht Braunschweig das Urteil erwartet. 30 Hinterbliebene fordern 11 Jahre nach der Katastrophe jeweils bis zu 110.000 Euro von der Bundesrepublik. Sie sagen, die Flugtauglichkeit des Co-Piloten sei damals nicht ausreichend überwacht worden. Ungefähr 2 von 3 Studienanfängern bleiben in ihrem eigenen Bundesland. Das hat das Statistische Bundesamt ermittelt. Je nach Hochschulvielfalt und Attraktivität der Lebensumstände können es auch mehr sein. Zum zweiten Mal innerhalb von 2 Wochen zieht ein sehr unangenehmer Geruch durch die Siegener Innenstadt. Feuerwehr und Umweltamt seien die Nacht hindurch im Einsatz gewesen, heißt es. Es sei aber nicht gelungen, die Ursache für den Gestank zu finden. Elektroautos werden gegenüber Verbrennern immer erschwinglicher. Experten beobachten, dass der Preisabstand zwischen den beliebten Modellen spürbar schrumpft. Nach Berechnungen des Center Automotive Research mussten Käufer für einen Stromer im September im Schnitt nur noch ungefähr 2.100 Euro mehr bezahlen als für ein vergleichbares Modell mit Verbrennermotor. Vor 2 Jahren lag der Preisunterschied zwischen E-Auto und Verbrenner noch bei über 6.500 Euro. Es wird erwartet, dass diese Preisentwicklung in den nächsten Monaten weitergeht. Das waren die Nachrichten mit Thorsten Adolfs.
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4: Also heute brauchen wir unbedingt nochmal die Sonnenbrille, weil die Sonne voll gut durchkommt. 8 Stunden kriegen wir sie nochmal zu Gesicht. Wird auch nochmal schön warm. 21 Grad in der Spitze. Jetzt ist es noch ein bisschen neblig hier und da und frisch. 12 Grad in Ludenberg. Morgen gibt es auch nochmal gut Sonne, 22 Grad. Ab dem Abend gibt es dann allerdings Regen. Und ab Donnerstag macht dann der goldene Oktober erstmal Pause. 8:53, jetzt der Antenne Düsseldorf Verkehr, damit wir gemeinsam besser ankommen. Es ist sehr, sehr voll in der Stadt. Auf der Danziger Straße zum Beispiel zwischen Kalkum und Nordfriedhof 25 Minuten dauert es länger. Dann Kennedy-Darmstadt einwärts 5 Minuten, auf der Bergischen Landstraße Rhein-Innenstadt 5 Minuten plus. Dann auf dem Südring zwischen der Brücke und der Völklinger Straße auch nochmal 10 Minuten, die draufkommen und dann auch von der Werstner bis zur Mekumstraße immer mal wieder dichter Verkehr und 5 Minuten, die da drauf kommen. Jetzt die Autobahn, alles ab einer Viertelstunde Zeitverlust. Die A3 Köln-Oberhausen zwischen Leverkusen-Opladen und Kreuzhilden, 7 Kilometer Stau, 25 Minuten plus. Die 46 Heinsberg-Düsseldorf zwischen Jüchen und dem Kreuz Neuss-West, 6 Kilometer Stau, Viertelstunde. Die 46 von Wuppertal nach Düsseldorf zwischen Faresbeck und dem Dreieck Düsseldorf-Süd, 11 Kilometer Stau, halbe Stunde plus. Die 57 nehmen wegen Köln zwischen Mörskapellen und Krefeld-Oppum. 3 Kilometer Stau, 35 Minuten kommen drauf. Und die 57 noch von Krefeld nach Köln zwischen dem Dreieck Neuss-Süd und Köln-Worringen. 6 Kilometer Stau plus 25 Minuten. Haltet durch und gute Fahrt, wenn es geht. Ich würde gerne mal eben einen kurzen Schwank von meinem Nachmittag erzählen. Sonnenschein, ne? Also klar, gehst du gerne raus. Geht man spazieren, erst mit dem Mann ein bisschen durch den Wald, dann noch ein bisschen bummeln, war ich jetzt schon länger nicht mehr. Habt ihr gesehen, dass es nicht nur Weihnachtssüßigkeiten in den Supermärkten gibt, sondern auch schon Weihnachtskarten und super viel Deko? Ich habe fast so einen kitschig pink glitzernden Nussknacker gekauft. Also ich merke, mein Weihnachtsherz schlägt auch bei 20 Grad und Sonnenschein.
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4: Ein bisschen dauert es ja noch bis Weihnachten. Mit der Musik fangen wir noch nicht an, keine Sorge.

0: 9. 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

0: 20 nach 9, genau. 3 Tage hintereinander gab es Konzerte, einen Tag Pause zwischendurch. Heute geht's wieder los.
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0: Geht natürlich um die Backstreet Boys. Die sind ja seit fast 2 Wochen hier das Musikprogramm der Stadt. Und heute Abend geht's in der Arena in Stockholm weiter. Ich bin ja auf keinem Konzert, aber ich werde es nicht leid, diese Musik zu hören. Es gibt auf jeden Fall noch Tickets, Oberrang, so um die 90 Euro. Man kann aber natürlich auch sehr viel mehr ausgeben. Guckt einfach mal auf unsere Sonderseite, antennedüsseldorf.de/backstreetboys. Da gibt es dann auch alle Infos zur Anreise und so weiter und eben auch den Ticketlink. Morgen gibt es auch noch ein Konzert, dann ist Feierabend. Also man muss sich langsam entscheiden, ob man mal hin will oder nicht. Und wer keine Lust auf weiße Klamotten fürs Konzert hat, der kann auch Lederhose oder Dirndl anziehen. An den Kasematten gibt es nämlich täglich ein Oktoberfest. Heute auch wieder von 9 bis Uhr. Also es läuft schon. Guck mal, ist ja schon nach 9. Bis Mitternacht geht das Ganze. Und da ist musikalisch dann das Gegenprogramm angesagt zu den Backstreet Boys. Und wenn ihr sagt, ich würde heute Abend mich gerne mal ein bisschen auspowern als Frau, dann geht das auch. Also wenn ihr joggen möchtet, das kann man in Begleitung. Der Girls Run Club geht nämlich heute an den Start. Ab heute jeden Dienstagabend gibt es da den Glowstick Run für Frauen, damit wir eben auch uns sicher fühlen, wenn wir im Dunkeln unterwegs sind und joggen. 5 Kilometer sind heute dran. Treffpunkt ist um 19 Uhr die Fontäne im Hofgarten. Und wie immer gibt es weitere Tipps unter antennedüsseldorf.de/tipps.

0: schönen Dienstagmorgen. Antenne Düsseldorf ist hier, 9.24 Uhr, gleich vor den Nachrichten Snow und Informer.
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2: Mit Oliver Bend. Guten Morgen. Heute richten sich erneut viele Blicke auf Sachsen-Anhalt. Der Landtag kommt zu seiner konstituierenden Sitzung zusammen. Die AfD will erstmals einen Parlamentspräsidenten stellen und Regierungsfähigkeit beweisen. In vielen der größten deutschen Städte dominieren weiter Busse mit Dieselantrieb das Stadtbild. Reine Dieselantriebe machen in den 39 größten Städten 70% aus, wie aus einer Untersuchung der Deutschen Umwelthilfe hervorgeht. Gut ausgelastete Hotels, 90er-Partys und viele weiße Outfits in der Stadt. So geht die Konzertreihe der Backstreet Boys in Düsseldorf weiter. Heute und morgen Abend steht die Band noch auf der Bühne in der Arena in Stockholm. Die städtische Tochter Visit Düsseldorf ist zufrieden. Die Hotels sind weiter gut ausgelastet. Heute liegt die Belegung bei 90%. Die Residency der Backstreet Boys endet morgen nach 10 Live-Auftritten. Insgesamt waren bis zu 450.000 Karten im Angebot. Manche Fans haben sich auch mehrere Shows angesehen. Um die Konzerte herum wird den Fans viel Programm geboten mit zusätzlichen Stadtführungen, Rheinfahrten und einer Partybahn im Backstreet Boys-Stil. Alle Infos, auch zu Anreise und Tickets, haben wir auf einer großen Sonderseite zusammengestellt, antennedüsseldorf.de/backstreetboys. Viele junge Menschen fühlen sich einsam, gerade nach einem Umzug oder Jobstart. Gerade zwischen 18 und 27 Jahren erleben viele junge Menschen Phasen der Einsamkeit. Die Stadt Düsseldorf hat deshalb die Kampagne Gemeinsam mehr erleben gestartet. Sie richtet sich gezielt an junge Menschen in dieser Altersgruppe. Ab sofort hängen im gesamten Stadtgebiet Plakate mit einem QR-Code. Der Code führt direkt zu einer Seite der Stadt. Dort sind Beratungsangebote, Möglichkeiten für neue Begegnungen und Hilfe in akuten Krisensituationen gebündelt abrufbar. In Düsseldorf gibt es bereits ein breites Netz an Unterstützungsangeboten, von der Jugendhilfe über freie Träger bis zu Angeboten aus Kultur und Sport. Die Kampagne soll diese Angebote sichtbarer machen und besser miteinander vernetzen. Heute Abend kommt es im Achtelfinale des Niederrhein-Pokals zu einem stadtinternen Duell. Denn die Fortuna trifft auf den DSC 99. Gespielt wird wieder im Paul-Janis-Stadion, das mit 6.000 Fans ausverkauft sein wird. Darunter auch 1.500 Fans des DSC, wo allerdings ein Großteil der Fans es mit beiden Teams hält. Dazu der erste Vorsitzende des DSC, Dirk Leitzbach.
3: Ich bin nebenbei noch Jugendtrainer. Ich habe einen Spieler, dem ich erlaubt habe, die erste Halbzeit im DSC-Trikot in unserem Block zu stehen und in der zweiten Halbzeit im Fortuna-Trikot auf die andere Seite zu wechseln.
2: Anpfiff dieses Düsseldorfer Fußballfestes ist heute Abend um 19.30 Uhr. Wir übertragen die Partie wieder live. Und das waren die Nachrichten mit Oliver Wendt.
4: Da bist du dann im Stadion, was?
2: Ja, selbstverständlich.
4: Und du rastest innerlich auch schon auch aus.
2: Ich freue mich tierisch drauf. Ja. Auch, ja. Das ist einfach schön da. Ne? Die Atmosphäre ist super. Und dann wird das heute einfach ein friedliches Fest. Das wird schön.
4: Ja, mehr dazu dann heute Abend ab 19:30.
2: So nämlich.
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4: 13 Grad jetzt in Urdenbach. 21 kriegen wir noch. Stellenweise ist noch so ein bisschen Nebel dabei, aber bis zum Mittag ist er auf jeden Fall überall durch und dann kommt auch die Sonne. Morgen dann auch nochmal Sonne, Wolken, Temperaturen über 20 Grad. Ab dem Abend dann allerdings erste Regenwolken und ab Donnerstag wird es dann ungemütlich nass und frischer. 3:30, jetzt der Antenne Düsseldorf Verkehr, damit wir gemeinsam besser ankommen. Es wird langsam entspannter auf den Straßen. Das ist schön auf der Brüsseler Straße Richtung Rhein-Allee-Tunnel ist allerdings noch ein bisschen voller. Da plant mal extra Zeit ein. Auch viel Zeit bitte einplanen auf der Danziger Straße zwischen Kalkum und Freilichgradplatz. 20 Minuten dauert es hier. Kennedy-Darmstadt einwärts, Bergische Landstraße, Stadt einwärts 5 Minuten. Und Südring von der Südbrücke bis zur Völklinger Straße auch nochmal 10 Minuten. Jetzt kommen wir zu den Autobahnen. Alles ab 10 Minuten. A46 Heinsberg-Düsseldorf zwischen Büchen und Kapellen. 3 Kilometer Stau, 20 Minuten plus. A46 Wuppertal-Düsseldorf zwischen Hahn-West und Dreieck Düsseldorf-Süd. 4 Kilometer Stau plus 10 Minuten. Und die A57 nehmen wegen Köln zwischen Mörskapellen und Krefeld-Oppum. 3 Kilometer Stau und 35 Minuten plus. Haltet durch. 4 Jahre lang gab es nichts Neues, aber so langsam tröpfelt neue Musik von Nickelback ein. Ende des Monats gibt es ein neues Album, Everything Under the Sun wird es heißen. Und am 30. Oktober, um genau zu sein, kommt's raus.
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4: Und jetzt gibt's was aus 2014. What are you waiting for? Nickelback. Ich bin Kirsten Meeves. Hallo.

0: Gleich ist es 20 vor 10. Antenne Düsseldorf hier. Schönen Dienstag. Jetzt ist ja das Wetter wirklich richtig toll, ne? Sonnig und warm. Da kann man schön mal durch den Wald spazieren, mal gucken, ob man so ein paar Pilze sammeln kann. Machen ja einige. Also mein Schwager ist da ganz vorneweg mit dabei. Ich bin ja immer so ein bisschen schissig. Antenne Düsseldorf-Kollege Finn Wies, so ein, für so Schisser wie mich, gibt es ja auch Apps und künstliche Intelligenz. Damit kann man dann seine gefundenen Pilze scannen und sich, ja, absichern. Kann man sich denn darauf verlassen?
1: Nee, das kann man nicht. Also genau wie Pilzbücher können solche Anwendungen zwar helfen, aber darauf verlassen sollte man sich nicht. Am besten sammelt man mit jemandem Erfahrenen oder man lässt seinen Pilzkorb überprüfen. Das geht zum Beispiel mit den ehrenamtlichen Pilzexperten der Deutschen Gesellschaft für Mykologie. Online kann man eine Expertin in seiner Nähe finden und dann kostenlos seine gesammelten Pilze überprüfen lassen. So geht man sicher, dass die Pilzpfanne am Ende gut schmeckt, vor allem auch gut tut.
0: Na guck, dann euch viel Spaß beim Pilzesammeln in diesen Tagen. Und jetzt geht's zurück ins Jahr 83. Phil Collins, You Can't Hurry Love, hier bei Antenne Düsseldorf.

0: Ach, das wird eine Sause heute Abend im Paul-Janis-Stadion in Flingern. Achtelfinale im Niederrhein-Pokal steht an. Antenne Düsseldorf ist hier. Und das Beste ist, es gibt ein stadtinternes Duell. Die Fortuna trifft auf den DSC 99 klar. Da gibt es keine freien Plätze mehr, ist alles ausverkauft. 6.000 Fans sind dabei, darunter auch richtig viele vom DSC. Und die haben sich auch was vorgenommen, sagt der Vorsitzende vom Gesamtverein Dirk Leitzbach.
1: Wir tun noch einiges, um ja da mithalten zu können. Das Stadion ist ja ausverkauft. Der DSC hat ein Kartenkontingent erhalten. Auch freundschaftlich, wir hätten wahrscheinlich auch mehr haben können. Aber wir haben geglaubt, so realistisch sind 1.500. Und die 1.500 Karten, die sind alle weg. Wir wollen schon mit einer schwarz-weißen Wand sichtbar sein. Wir haben Banner, Dresscode ist schwarz-weiß. Wir werden 1.500 schwarz-weiße Fähnchen verteilen. Also wir wollen schon ein gutes Bild für den DSC abgeben, was dem Anlass dieses Spiels auch gerecht wird.
0: Also es wird sicherlich ein sehr stimmungsvoller, cooler Abend. Denn gerade viele DSC-Fans, die können heute Abend eigentlich gar nicht verlieren.
1: Ich muss nicht sagen, dass der Großteil der DSC-Mitglieder und gerade Fußballer natürlich auch Fortuna-Fans sind. Also auch darin liegt ein besonderer Reiz auch für die Spieler und auch für die Fans. Nicht, dass man so einen gewissen Konflikt kommt, gehe ich jetzt im schwarz-weißen DSC-Fan-Trikot ins Stadion oder habe ich doch mein Fortuna-Trikot an, mit dem ich üblicherweise in die Merkur-Spielarena gehe.
0: Ja, aber also die Rollen im Spiel sind natürlich klar verteilt. Die Fortuna ist gegen den Bezirksligisten klarer Favorit. Vorfreude ist aber beim Trainer vom DSC riesengroß. Und so ein bisschen nervös ist er auch.
1: Ja klar, nervös werden sie schon sein. Geben sie jetzt im Vereinsvorsitz tatsächlich unbedingt zu. Aber da ist natürlich eine riesige Vorfreude auf dieses Spiel. Wir haben eine junge Mannschaft, getragen von, sag ich mal, etablierten Stützen. Für viele junge Spieler einfach ein Erlebnis, was sie vermutlich in den nächsten, in ihrem gesamten Amateurfußballerleben nie mehr haben werden. Also insofern, Vorfreude und Begeisterung ist sicher größer als die Nervosität. Die kommt bestimmt, wenn sie auf den Platz gehen.
0: Also es wird sehr schön heute Abend, Achtelfinale im Niederrhein-Pokal. Die Fortuna trifft auf den DSC. 19.30 Uhr ist Anpfiff. Wie gesagt, Stadion ist rappelvoll. Aber seid nicht traurig, wenn ihr keine Karten mehr bekommen habt. Wir sind natürlich wieder live dabei hier bei Antenne Düsseldorf. Da bekommt ihr natürlich auch alles mit.

0: 7 Minuten vor 10 haben wir es. Einen schönen guten Morgen, Antenne Düsseldorf. Hier vor den Nachrichten gibt's die Bloodhound Gang und The Bad Touch. Und danach geht's mit Kevin Zimmer weiter. Ich bin Kirsten Mevs. Schönen Tag euch. Genießt die Sonne.
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1: Mit Thorsten Adolfs. Guten Morgen. Etwas mehr als 4 Wochen nach der Landtagswahl in Sachsen-Anhalt versammelt sich heute zum ersten Mal das neu gewählte Parlament. Alle 83 Abgeordneten wollen in einer Stunde im Landtag in Magdeburg dabei sein. Fast die Hälfte von ihnen gehört zur rechtsextremen AfD. Der Ministerpräsident wird noch nicht gewählt. Dafür stehen andere Wahlen an, die schon jetzt für Zündstoff sorgen. Infos von Marc Weiß.
2: Es gilt vor allem, einen neuen Landtagspräsidenten zu wählen. Und da die AfD stärkste Fraktion ist, hat sie das erste Vorschlagsrecht. Und das hat sie auch schon wahrgenommen. Die Fraktion schlägt ihren derzeitigen parlamentarischen Geschäftsführer Tobias Rausch vor. Das BSW hatte angekündigt, einen AfD-Kandidaten zumindest für dieses Amt zu unterstützen. Und damit gilt es als sehr wahrscheinlich, dass eine rechtsextreme Partei ab heute zum ersten Mal seit dem Verbot von Hitlers NSDAP einen Landtagspräsidenten in Deutschland stellt. Der Kandidat ist kein Unbekannter. Rausch gilt als eine der Schlüsselfiguren in der Affäre um Vetternwirtschaft in der AfD. Und auch wenn noch nicht klar ist, ob die AfD in Sachsen-Anhalt wirklich an der Regierung beteiligt wird, macht sich der Verfassungsschutz große Sorgen. Man befürchtet, dass dann geheime und für das Land sicherheitsrelevante Informationen von der AfD an rechte Kreise und auch an Russland weitergeleitet werden. Die Datensysteme und der Infoaustausch müssten diesbezüglich dringend angepasst werden. Das sagt der Präsident des Bundesamtes für Verfassungsschutz Seelen. Man habe hier aber auch schon Vorkehrungen getroffen. Welche genau das sind, sagte Seel nicht.
1: Und jetzt weitere Nachrichten im Überblick. Immer mehr junge Männer haben keine Lust auf die Bundeswehr. Laut Statistischem Bundesamt sind von Januar bis Ende August mehr als 12.000 Anträge auf Kriegsdienstverweigerung bei der zuständigen Behörde eingegangen. Das sind schon jetzt mehr als 3-mal so viele wie im gesamten vergangenen Jahr. In Frankreich gehen die Schülerproteste weiter und es gibt immer mehr Verletzte. Einem 15-Jährigen wurde gestern durch die Explosion einer Polizeigranate die Hand abgerissen. Die Schüler fordern unter anderem kürzere Schultage und eine bessere Ausstattung ihrer Schulen. In Troisdorf im Rhein-Sieg-Kreis hat die Polizei ein Drogenversteck gefunden. In einer Wohnung wurden mehrere Kilogramm Marihuana und Haschisch gefunden. Außerdem Kokain, Heroin, Ecstasy-Tabletten und Amphetamin. Die Einsatzkräfte entdeckten auch mehrere Schusswaffen und passende Munition, darunter ein Sturmgewehr. Es gab 2 Festnahmen. Die Stiftung Warentest und der ADAC warnen vor 2 Kindersitzen. Es geht um den Britax Römer BabySafe Pro in Kombination mit der Basis VarioBase 5Z und um den X-Kit Mini-Kit Core. Beim Modell von Britax brach im Test in der Liegeposition das Gurtschloss. Beim X-Kit gab der Stützfuß so stark nach, dass das Gurtschloss samt Schrittgurt herausgerissen wurde. Die Tester sagen, so ein Versagen sei absolut inakzeptabel. Eltern müssten sich blind darauf verlassen können, dass ihre Kinder bei einem Unfall gut geschützt sind. Im Fall des X-Kit hat der Hersteller den Verkauf gestoppt und einen Rückruf gestartet. Der Sitz wird kostenlos ausgetauscht. Beim Sitz von Britax sollte die Sitzschale ab sofort nur noch auf die aufrechte Position eingestellt und der Sitz mit dem normalen Autogurt festgeschnallt werden. Soweit die Meldungen mit Thorsten Adolfs.
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4: Auch heute ist es nochmal schön. Wir bekommen reichlich Sonne ab und da sind auch ein paar Wolken dabei. Es wird aber trocken bleiben. Das alles bei Temperaturen so zwischen 20 und 23 Grad. Auch morgen starten wir erstmal schön in den Tag. Das bleibt auch bis zum Abend so. Dann ziehen immer mehr Wolken rein und die bringen dann auch Regen mit. Der Donnerstag, der wird dann allerdings wieder ein bisschen regnerischer.
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4: Und das sind die längsten Staus, alles ab 19 Minuten Zeitverlust. A1 Dortmund-Euskirchen zwischen Burscheid und Kreuz, Köln-Nord, 8 Kilometer, 23 Minuten on top. Die A3 Arnheim-Köln zwischen Kreuz-Oberhausen und Kreuz-Kaiserberg, 8 Kilometer, 19 Minuten mehr. A4 Aachen-Köln zwischen Kreuz-Köln-West und Köln-Eiffeltor, 4 Kilometer, 29 Minuten. A4 Olpe-Aachen zwischen Bergisch Gladbach-Refrath und Köln-Eiffeltor, 7 Kilometer. Hier müsst ihr 32 Minuten mehr Zeit einplanen. Die A44 Kassel-Dortmund zwischen Kreuz-Werl und Kreuz-Dortmund-Unna, 8 Kilometer, 24 Minuten on top. Die A57 Nimwegen Köln zwischen Mörskapellen und Krefeld-Oppum 3 Kilometer, hier sind es 38 Minuten. Und die 59 Bonn-Köln zwischen Köln-Bahn und Reihe Köln-Porz 3 Kilometer, 22 Minuten mehr. Ich wünsche euch eine gute Fahrt mit uns. Das ist ein bisschen wie zurück in die Kindheit. Ja, der Süßwarenhersteller Mars, die machen übrigens nicht nur Schokoriegel, nein, die bringen auch Rickless Bermit zurück. Ja, diese Kaugummistreifen, kennt ihr die noch? Einzeln eingepackt in so Alufolie. Und nur bis Dezember soll es die Kaugummis geben. Wenn jetzt Langnese noch das Sky-Eis zurückbringt, kennt ihr das noch? Ich wäre dann zufrieden. Und dazu läuft Sascha mit If You Believe. Das mit der Musik kriegen wir hin. Das mit den ausgestorbenen Süßigkeiten. Ich glaube, da müssen wir eine Petition gehen. Ja? Welche Süßigkeiten hättet ihr gerne wieder zurück? Könnt ihr gerne euch mal melden. Vielleicht kenne ich die ja auch. 0800 50 80 550, kostenlose Studio-Hotline. Ich bin Kevin Zimmer, wünsche euch einen schönen Dienstag.
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0: Leute, Finger weg vom Kaufen-Button, ja? Geht am besten gar nicht ins Internet heute. Es ist Tag 1 der Prime Deal Days. Ihr müsst also höllisch aufpassen, dass ihr nicht irgendwo irgendwas kauft, was ihr gar nicht braucht, nur weil es runtergesetzt ist. Das geht schneller, als ihr denkt. Deswegen hier nochmal wirklich meine Warnung. Kauft dann.
1: Hallo, Herr Zimmer.
0: Habe ich Sie schon mal gesehen?
1: Ich bin Anna. Anna Zohn.
0: Das erinnert mich an was.
1: Sie wollten doch was kaufen.
0: Nein.
1: Doch, ich habe hier eine Zuckerwattemaschine, die hochautomatisiert an alles Zuckerwatte dreht, was Sie in die Maschine halten. Ich halte gerade zum Beispiel meinen ganzen Arm rein.
0: Nee, aber mein Arzt sagt, ich soll aufpassen, auch wegen Diabetes.
1: Jetzt halte ich mein Bein rein und sie kostet 30% weniger.
0: Ich nehme direkt 4.
1: Sehr gut.
0: Dafür kann man es ja auch nicht selbst machen, ne?
1: Bis morgen, Herr Zimmer.
0: Nee, ich brauche jetzt aber nichts mehr.
1: Ja, ja.
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1: Mit Oliver Bend. Guten Tag. Die Residency der Backstreet Boys hier bei uns in Düsseldorf geht langsam zu Ende. Heute und morgen stehen noch Konzerte der Band in der Arena in Stockholm an. Danach gibt es erstmal keine Konzerte mehr in Europa. Sandy Droste mit weiteren Infos.
2: Viele Fans reisen extra für die Konzerte an, auch aus dem Ausland. Sie bleiben dann häufig länger als nur für die Dauer des Konzertes. Die Tourismusagentur Visit Düsseldorf freut sich darüber, dass viele Gäste die Konzertbesuche auch dazu nutzen, die Stadt zu entdecken. Davon profitieren auch Hotels und Gastronomie. Es gibt für Backstreet Boys Fans eine rabattierte Düsseldorf-Card, mit der es neben der Nutzung des ÖPNV auch Vergünstigungen für Kultur- und Freizeitangebote gibt. Auch nach der Konzertreihe gibt es viel Live-Musik in Düsseldorf. Morgen startet das New Festival.
1: Viele junge Menschen fühlen sich einsam, gerade nach einem Umzug oder Jobstart. Gerade zwischen 18 und 27 Jahren erleben viele junge Menschen Phasen der Einsamkeit. Die Stadt Düsseldorf hat deshalb die Kampagne Gemeinsam mehr erleben gestartet. Sie richtet sich gezielt an junge Menschen in dieser Altersgruppe. Ab sofort hängen im gesamten Stadtgebiet Plakate mit einem QR-Code. Der Code führt direkt zu einer Seite der Stadt. Dort sind Beratungsangebote, Möglichkeiten für neue Begegnungen und Hilfe in akuten Krisensituationen gebündelt abrufbar. In Düsseldorf gibt es bereits ein breites Netz an Unterstützungsangeboten, von der Jugendhilfe über freie Träger bis zu Angeboten aus Kultur und Sport. Die Kampagne soll diese Angebote sichtbarer machen und besser miteinander vernetzen. Heute Abend kommt es im Achtelfinale des Niederrhein-Pokals zu einem stadtinternen Duell. Denn die Fortuna trifft auf den DSC 99. Gespielt wird wieder im Paul-Janis-Stadion, das mit 6.000 Fans ausverkauft sein wird. Darunter auch 1.500 Fans des DSC, wo allerdings ein Großteil der Fans es mit beiden Teams hält. Dazu der erste Vorsitzende des DSC, Dirk Leitzbach.
3: Ich bin nebenbei noch Jugendtrainer. Ich habe einen Spieler, dem ich erlaubt habe, die erste Halbzeit im DSC-Trikot in unserem Block zu stehen und in der zweiten Halbzeit im Fortuna-Trikot auf die andere Seite zu wechseln.
1: Anpfiff dieses Düsseldorfer Fußballfestes ist heute Abend um 19.30 Uhr. Wir übertragen die Partie wieder live. Und das waren die Nachrichten mit Oliver Bend.
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5: Ja, dieses schöne Wetter hat leider ein Ablaufdatum. Kommen wir erstmal zum schönen Wetter. Heute bekommen wir nämlich reichlich Sonne und ein paar Wolken, aber keinen Regen. Dazu gibt es 20 bis 23 Grad. Morgen gibt es ebenfalls sehr schönes Wetter. Und jetzt kommen wir zum Ablaufdatum. Am Abend ist es dann vorbei. Dann ziehen immer mehr Wolken auf und es fängt an zu regnen. Der Donnerstag wird dann eher nass.
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5: Und das sind die längsten Staus jetzt für euch alles ab 19 Minuten Zeitverlust. A1 Dortmund-Euskirchen zwischen Burscheid und Kreuzköln-Nord, 8 Kilometer, 26 Minuten. A4 Aachen-Köln zwischen Kreuzköln-West und Köln-Eiffeltor, 4 Kilometer, 30 Minuten on top. A4 Olpe-Aachen zwischen Bergisch Gladbach-Refrath und Kreuzköln-Süd, 7 Kilometer, hier sind 27 Minuten mehr. A46 Heinsberg-Düsseldorf zwischen Jüchen und Kapellen, 3 Kilometer, 19 Minuten on top. Und die A57 Nimwegen-Köln zwischen Krefeld-Gartenstadt und Kreuz-Meerbusch, 3 Kilometer, 25 Minuten mehr. Ich wünsche euch eine gute Fahrt. Jetzt ist es was. Hallo, Kevin Zimmer hier. Habt ihr das Hochzeitsvideo auch schon online gesehen? In den USA hat ein Bräutigam bei der Hochzeit beim Eheversprechen seine Frau mit dem falschen Vornamen angesprochen. Er hat sie Emily genannt, obwohl sie Emma heißt. Fun Fact, die Schwester der Braut heißt Emily. Ihr fangt jetzt nicht an zu spekulieren, Freunde, ja? Das war nur ein Versprecher.
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Es kann also besser gar nicht sein. Normalerweise tritt er total ungern.

0: Duisburg auf, weil er sagt, mich kennt hier ja eh jeder. Ja? Kein Wunder, wenn er immer mit seinem Opa am Fenster steht. Ne?
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3: Mein Opa ist so ein typischer alter Mann. Der guckt den ganzen Tag aus dem Fenster. Kennt ihr die alten Männer? Und der guckt immer aus dem Fenster, als hätte er Ländereien. Letztes Mal guckt er aus dem Fenster und redet 20 Minuten mit seinem besten Kumpel von gegenüber, der auch aus dem Fenster guckt. Und die führen ein Gespräch ohne Inhalt. Noch nie so eine Scheiße gehört. Wolle, Jürgen und Bus. Und selber? Ah, hör doch auf. Sehen wir uns? Wir sehen uns. Kommt der rein, guckt er mich an, sagt der, Alter, der hat mir wieder ein Kotelett an den Ohren gelabert.
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2: Mit Thorsten Adolfs. Guten Tag. Künstliche Intelligenz gehört für viele von uns schon lange zum Alltag, zum Beispiel bei der Nutzung von Chatbots für medizinische Tipps. Eine echte Diagnose ersetzt das aber nicht. Darüber sind sich offenbar auch viele Tierhalter im Klaren. Wenn der Hund oder die Katze krank sind, dann geht's nämlich lieber in die Praxis statt zu Dr. KI. Das zeigt die aktuelle Haustierstudie der Uelzener Versicherungen. Malte Albrecht aus dem News-Team, das Vertrauen in KI bei der Tiergesundheit ist also überschaubar.
3: Ja, absolut. Laut der Studie wenden sich 61% der Befragten bei Krankheitssymptomen zuerst an eine Tierarztpraxis. KI-Tools wie ChatGPT, Claude oder Gemini fragen dagegen nur mickrige 6%. Zwei Drittel sagen sogar ganz klar, wenn es um die Gesundheit meines Tieres geht, vertraue ich KI-Informationen eher wenig oder gar nicht. Für eine erste Orientierung können digitale Angebote einen schnellen Überblick verschaffen, sagt der Uelzener Experte Galip. Geht es aber um gesundheitliche Entscheidungen für das eigene Tier, seine Verlässlichkeit und eine individuelle Einordnung gefragt. Und das kriegt ja KI bekanntlich nicht so gut hin.
2: Das zeigt ja auch, wie wichtig den Leuten ihre Tiere sind. Spiegelt sich das denn auch bei der allgemeinen Vorsorge wider?
3: Ja, unabhängig von plötzlichen Symptomen lassen fast 3/4 der Befragten ihr Haustier regelmäßig durchchecken. Unter den Katzenhaltern sind es 68, unter den Hundehaltern sogar 81%. Und noch mehr achten auf Impfungen und Entwurmung. Also viele Halter kümmern sich um die Gesundheit ihres Tieres nicht erst, wenn Beschwerden auftreten. Für sie fängt das Thema schon lange vor dem akuten Praxisbesuch an, um Erkrankungen so früh wie möglich zu erkennen. Oder im besten Fall sogar zu vermeiden.
2: Dankeschön, Malte. Und jetzt weitere Themen in der Zusammenfassung. Der ehemalige Chef des Bundesnachrichtendienstes Hanning ist festgenommen worden. Laut dpa steht er unter Spionageverdacht. Auch einer von Hannings ehemaligen engen Mitarbeitern sei festgenommen worden, heißt es. Nach Angaben der Generalbundesanwaltschaft geht es unter anderem um den Verdacht des Auskundschaftens von Staatsgeheimnissen und einer geheimdienstlichen Agententätigkeit. Die Industrie warnt vor einer AfD-Landesregierung in Sachsen-Anhalt. Ein Aufschwung wäre mit einer AfD-Regierung nicht zu erwarten, sagt der BDI-Hauptgeschäftsführerin Gönner der NOZ, zumal die Partei Fachkräfte aus dem Ausland ablehne. Die AfD sei keine Wirtschaftspartei. Der Rüstungskonzern Rheinmetall hat mit der Serienproduktion von Satelliten begonnen. Die Fertigung in Neuss sei erfolgreich angelaufen, heißt es. Die Satelliten, die gemeinsam mit einem finnischen Unternehmen hergestellt werden, sollen mithilfe einer speziellen Technik auch bei Nacht und schlechtem Wetter präzise Aufnahmen von Truppenbewegungen und Stellungen des Feindes liefern. Busfahren in deutschen Großstädten ist immer noch keine ganz saubere Sache, denn der Großteil der Flotten tuckert weiterhin mit Diesel über die Straßen. Die Deutsche Umwelthilfe schlägt deshalb Alarm und fordert deutlich mehr Tempo bei der Umstellung auf Elektroantriebe. Besonders kritisch wird gesehen, dass fast die Hälfte der Städte plant, bis 2030 weitere neue Verbrennerbusse anzuschaffen. Die meisten E-Busse fahren in Mannheim, Freiburg und Karlsruhe, sagt die Umwelthilfe. In Essen, Wuppertal, Krefeld, Augsburg und Magdeburg war zu Beginn dieses Jahres dagegen kein einziger Elektrobus im Einsatz. Soweit die Meldungen mit Thorsten Adolfs.
4: Das Wetter. Ja, erst Sonne, dann Regen. Heute gibt es noch mal reichlich Sonne. Ein paar Wolken sind aber auch dabei. Es wird heute trocken bleiben bei 20 bis 23 Grad. Morgen geht es erstmal genauso schön los und es bleibt auch bis zum Abend so. Dann werden die Wolken aber mehr und die bringen dann morgen auch Regen mit. Am Donnerstag wird dann der komplette Tag regnerisch.
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4: Und jetzt alle Staus ab 16 Minuten Zeitverlust. A1 Dortmund-Euskirchen zwischen Burscheid und Kreuzköln-Nord, 8 Kilometer, Plan 24 Minuten Zeit ein. Die A4 Aachen-Köln zwischen Kreuzköln-West und Köln-Eiffeltor, 3 Kilometer, 20 Minuten mehr. Die A4 Olpe-Aachen zwischen Köln-Merheim und Köln-Eiffeltor, 7 Kilometer, 23 Minuten. A46 Heinsberg-Düsseldorf zwischen Jüchen und Kapellen, 2 Kilometer, 16 Minuten. Und die A57 Nimwegen-Köln zwischen Krefeld-Gartenstadt und Krefeld-Oppum, 3 Kilometer, da sind es 27 Minuten mehr. Ich wünsche euch eine gute Fahrt mit uns. Das ist ja ein neuer Trend, glaube ich. Hallo, Kevin Zimmer hier. Die Bands touren gar nicht mehr quer durch Deutschland. Wenn, dann machen sie mehrere Konzerte an einem Ort. Ne? Adele hat das vorgemacht. Da sind die Fans quasi zu ihr nach München gekommen. So machen es gerade auch die Backstreet Boys in Düsseldorf. Knapp 500.000 Fans waren dann bei uns in NRW. Morgen übrigens das letzte von den 10 Konzerten. Und Bon Jovi könnten im nächsten Jahr auch in Deutschland Halt machen. Leider nicht in NRW, es steht München im Raum. Bei mir spielen sie jetzt schon, müsst ihr auch nirgendwo hinfahren. Hier sind sie mit Always.

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1: Ja, heute passt's noch. Viel Sonne hier und da, ein paar Wolken und trockenes Wetter bei Temperaturen von 20 bis 23 Grad. Morgen geht der Tag auch erstmal schön los. Bis zum Abend bleibt das dann auch so. Danach nehmen die Wolken zu und bringen Regen mit. Der Donnerstag wird dann eher regnerisch.
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1: Und das sind die längsten Staus, alles ab 17 Minuten Zeitverlust. Wir starten auf der A1 Dortmund-Euskirchen zwischen Burscheid und Kreuzköln-Nord. 7 Kilometer, plant da 25 Minuten mehr Zeit ein. Die A3 Köln-Oberhausen zwischen Köln-Mühlheim und Leverkusen-Zentrum. 4 Kilometer, kostet euch 28 Minuten. Die A4 Aachen-Köln zwischen Kreuzköln-West und Köln-Eiffeltor. 3 Kilometer, 17 Minuten on top. Die A4 Olpe-Aachen zwischen Kreuzköln-Ost und Köln-Eiffeltor. 8 Kilometer, dauert 21 Minuten. Und die A57 Nimwegen Köln zwischen Krefeld Gartenstadt und Krefeld-Oppum. 3 Kilometer, auch hier etwa 24 Minuten mehr. Ich wünsche euch eine gute Fahrt. Angeblich soll ja Sänger Benson Boone wieder verknallt sein und damit herzlich willkommen in unserer Promi-Ecke hier in meiner kleinen Show. Kevin Zimmer für euch immer knietief drin im Promi-Gerüchtesumpf. Es soll Alex Earl sein. Wer kennt sie nicht? Ich kenne sie nicht. 25 Jahre jung, von Beruf, habe ich rausrecherchiert. War nicht so schwer. Influencerin. Früher haben Stars Frauen mit richtigen Berufen gedatet. Reality-TV-Star oder Nagel- oder Schmuckdesignerin. Aber jetzt halt Influencerin. Na guck, so ändern sich die Zeiten. Benson Boone, sorry, I'm here for someone else. Jetzt für euch.

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0: Ihr kennt das wahrscheinlich auch, diese Fake-Mails, bei denen du viel Geld versprochen bekommst. Ja? Was machen wir damit? Ignorieren oder direkt löschen? Das hat sich auch Professor Peter Hegemann aus NRW gedacht. Kollege Sascha Fassbender, die E-Mail war aber seriös, oder?
1: Ja, hochseriös sogar. Sie kam aus Stockholm und hat Peter Hegemann, ja jetzt sag mal, umgerechnet ein Drittel von rund 1 Million Euro beschert. Er hat nämlich gestern den Medizin-Nobelpreis mit 2 anderen gewonnen.
0: Ja. Was ist das für ein Mann?
1: Also Peter Hegemann ist in Münster geboren, in Aachen aufgewachsen. Mittlerweile ist er Biophysiker und dabei total sympathisch und bodenständig, wie ich finde.
2: Ich freue mich natürlich, dass ich hier die Gelegenheit bekomme, auch vielleicht zu einem etwas allgemeineren Publikum mal über Optogenetik berichten zu können. Und mir kommt es darauf an, dass Sie verstehen, was Optogenetik ist. Und ich werde Sie nicht mit Hunderten von Anwendungen quälen hier.
0: Ich mag es, dass er sagt, allgemeineres Publikum. Ja? Er meint uns beide.
1: Er meint uns beide, glaube ich auch.
0: Das ist schön.
1: Und jetzt ist er eben Nobelpreisgewinner und also er ist einfach mal reich. Der Nobelpreis ist mit 12 Millionen schwedischen Kronen dotiert, umgerechnet ca. 1 bis 1,1 Millionen Euro. Und das Ganze für Forschungen, er hat es eben gesagt, im Bereich Optogenetik, eine Technik, um die Aktivität von Zellen mit Licht kontrollieren zu können.
0: Ja, Nobelpreis hier, Pillepalle. Was wir jetzt wirklich gelernt haben, ist, Leute, lest eure E-Mails, ja, sorgfältig.
1: Ja, auf jeden Fall. Er bekam eine E-Mail, wie er selbst sagt, von jemandem, den er nicht kannte. Und in der Mail steht drin, ruf mich zurück, ich habe was Wichtiges für dich.
0: Das klingt wie die E-Mails, die ich vom Prinzen von Zumumba bekommen habe, ob ich sein Geld mal irgendwie sicherstellen könnte.
1: Ja, ruf den mal zurück.
0: Auf jeden Fall. Ja, mache ich jetzt auch. Ja, so.
1: Dann schaut Peter Hegemann auf die Telefonnummer in dieser E-Mail und dann merkt er, yo, ich war schon mal in Schweden und mir kommt diese Vorwahl von da irgendwie bekannt vor. Und dann rief er halt zurück.
0: Ja. Und dann war reich, der Reichanruf sozusagen.
1: Genau, hat ihn reich gemacht, er ist jetzt frischer Nobelpreisträger und er sagt über diesen Moment, ey, es ist unglaublich, wenn du diese Nachricht bekommst, aber du brauchst einfach Zeit, um zu realisieren, was gerade passiert.
0: Ja, du brauchst Zeit, um zu realisieren, ich bin jetzt Nobelpreissieger und Träger.
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1: Mit Thorsten Adolfs. Guten Tag. Beim Bundesnachrichtendienst bahnt sich ein großer Spionageskandal an. Der frühere BND-Präsident Hanning ist am Morgen festgenommen worden. Das hat die Bundesanwaltschaft bestätigt. Es geht unter anderem um den Verdacht des versuchten Landesverrats und der geheimdienstlichen Agententätigkeit. Malte Albrecht aus dem News-Team. Hanning ist da nicht der einzige Verdächtige.
2: Nein, außer dem 80-Jährigen wurde auch sein ehemaliger Büroleiter festgenommen. Er soll Hanning auch nach dessen Zeit an der Spitze des BND gegen Geld mit streng geheimen Informationen des Nachrichtendienstes versorgt haben. Von gut 2000 Dokumenten ist die Rede. Die Ermittler gehen davon aus, dass Hanning mindestens in einem Fall eine Sicherheitsanalyse für einen fremden Nachrichtendienst erstellt hat. Für welchen wurde nicht mitgeteilt. Hinweise auf Verbindungen zu Russland gibt es laut WDR, NDR und Süddeutscher Zeitung aber nicht. Hanning hatte den BND bis 2005 geleitet und war anschließend Staatssekretär im Bundesinnenministerium. Später arbeitete er als Sicherheitsberater in der Privatwirtschaft. Die beiden Männer sollen heute und morgen vor einen Ermittlungsrichter, der dann über die Untersuchungshaft entscheidet. Hanning auf die Spur gekommen waren die Ermittler im Zusammenhang mit der Entführung der Kinder der Familie Block. Er und ein pensionierter Beamter des LKA Hamburg sollen als Verantwortlicher einer Sicherheitsfirma einen Auftrag zur Kindesentziehung angenommen haben.
1: Dankeschön, Malte. Und jetzt weitere Themen in der Zusammenfassung. Vor dem Landtag in Magdeburg haben hunderte Menschen gegen die anstehende Wahl des Landtagspräsidenten demonstriert. Die vom Verfassungsschutz in Sachsen-Anhalt als rechtsextrem eingestufte AfD könnte mit ihrem Kandidaten Tobias Rausch zum ersten Mal in Deutschland einen Landtagspräsidenten stellen. In Frankreich haben Schüler viele Gymnasien und einige Unis blockiert. Sie fordern schon seit einer Woche lautstark eine bessere Ausstattung der Schulen und bessere Lärmbedingungen. Auch Lehrer, Gewerkschaften und Eltern haben sich den Protesten angeschlossen. Bei Ausschreitungen gab es bis jetzt nach Angaben der Polizei landesweit 190 Verletzte. Das Landgericht Braunschweig hat eine Klage von Angehörigen der Germanwings-Opfer abgewiesen. Sie hatten vom Staat jeweils 110.000 Euro gefordert. Die Kläger hatten dem Luftfahrtbundesamt vorgeworfen, dass nicht genug überwacht worden sei, ob der Co-Pilot, der die Maschine damals zum Absturz brachte, flugtauglich sei. Die Pflege von Angehörigen zu Hause ist eine extrem schwierige Aufgabe, denn es kann einiges schieflaufen, zum Beispiel bei der Einnahme von Medikamenten. Dazu gibt es jetzt Zahlen des Zentrums für Qualität in der Pflege. Demnach sagt jeder zweite Angehörige, dass pflegebedürftige Medikamente im vergangenen Jahr falsch oder gar nicht eingenommen haben. Dazu kam, dass bei vielen noch abgelaufene Medikamente in der Schublade lagen oder sie gar nicht mehr auffindbar waren. Auch Stürze pflegebedürftiger stellen viele Angehörige vor große Probleme. Gut, die Hälfte der Befragten gab an, dadurch psychisch belastet zu sein. Oft würden die eigenen Bedürfnisse zurückgestellt, heißt es. Dazu komme, dass es oft schwierig sei, professionelle Hilfe zu finden, zum Beispiel durch ambulante Pflegedienste. Das waren die Nachrichten mit Thorsten Adolfs.
3: Das Düsseldorf-Wetter. Heute noch schön, ab morgen müssen wir mit Regen rechnen. Die Sonne zeigt sich nämlich heute immer noch sehr, sehr oft. Zwischendurch ziehen ein paar Wolken durch. Regen gibt es keinen heute. Temperaturen liegen übrigens so zwischen 20 und 23 Grad, also sehr angenehm. Auch morgen startet der Tag schön und das hält bis zum Abend. Danach kommen immer mehr Wolken auf samt Regen. Der Donnerstag, der ist dann wieder regnerisch.
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3: Und das sind die aktuellen Staus. A1 Köln-Münster zwischen Schwerte und Kreuz Dortmund-Unna 3 Kilometer, 11 Minuten. Übrigens jetzt alle Staus erst ab 11 Minuten Zeitverlust. A1 Dortmund-Euskirchen zwischen Kreuz Leverkusen und Kollenburg-Klement 5 Kilometer, 14 Minuten sind es hier. Und die A4 Olpe-Aachen zwischen Kreuz Köln-Ost und Köln-Eiffeltor 8 Kilometer, 18 Minuten. Und die 57 Nimmwegen Köln zwischen Krefeld-Gardenstadt und Krefeld-Oppum 3 Kilometer, 22 Minuten on top. Gute Fahrt mit uns. Hallo, Kevin Zimmer hier. Schön, dass ihr da seid. Kurz nach 12, Mittagessen ist drin. Bevor ihr jetzt ins Fresskoma fallt, schnell noch ein Espresso hinterher, oder? Hier ist Sabrina Carpenter. Espresso.
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0: Iggy Kelly und Miracle und wir freuen uns schon auf den Lichtblicke-Song, den er in diesem Jahr mit unserer Musikchefin Annick Manoukian produziert hat. Ja, noch ist nichts nach draußen gedrungen. Wir haben schon mal kurz reinhören dürfen, aber den ganzen Song haben wir noch nicht gehört. Aber keine Sorge, sobald er da ist, hört ihr ihn zuerst bei uns. Bevor es aber jetzt weiter mit der Musik geht, geht es jetzt erstmal mit Büchern weiter. Der Deutsche Buchpreis ist ja gestern verliehen worden. Heute wird die Frankfurter Buchmesse eröffnet und wir nehmen das zum Anlass, auch mal wieder mehr zu lesen. Das haben wir uns doch alle mal vorgenommen, ja? Und sammeln dafür Buchtipps von unseren Kollegen hier. Man empfiehlt sich ja gerne mal was. Natascha Wittmark, was ist dein Buchtipp?
1: Also eigentlich würde ich gar nicht gerne nur ein Buch empfehlen, sondern am liebsten einen ganzen Autoren, weil der einfach ganz, ganz viele tolle Bücher geschrieben hat, die ich alle so gerne gelesen habe. Und sobald ich das eine durch hatte, habe ich direkt mit dem nächsten angefangen. Matt Haig, die Mitternachtsbibliothek, ist ja sehr bekannt von ihm. Übrigens auch großartig als Hörbuch, gelesen von Annette Frier.
0: Also in die Bücher von Matt Haig reinlesen lohnt sich.
1: Ja, auf jeden Fall. Wie man die Zeit anhält, ist zum Beispiel ein Tipp. Da geht es um Tom, der langsamer altert als der Rest der Menschen. Also zum Beispiel, als er aussieht wie 40, ist er in Wirklichkeit schon über 400 Jahre alt. Und damit er unter Normalsterblichen nicht auffällt, muss er alle paar Jahre seine Identität wechseln und umziehen. Das geht auch sehr lange gut. Allerdings verliebt er sich irgendwann und bekommt dann auch ein Kind. Und das verändert alles für ihn. Seine Tochter hat nämlich dieses Nicht-Altern von ihm geerbt und ist irgendwann spurlos verschwunden. Und er macht sich dann natürlich auf die Suche nach ihr. Und mehr will ich gar nicht verraten, weil da geht die Geschichte eigentlich auch erst richtig los.
0: Es klingt sehr nach einem Fantasy-Roman.
1: Ja, es ist eine Mischung aus Fantasy, Science-Fiction und Liebesroman, würde ich sagen. Man begleitet Tom einfach ein Stück auf seinem Lebensweg. Es geht dabei um Einsamkeit, um Liebe, Feinde, die eigentlich Freunde sind und Freunde, die eigentlich Feinde sind. Es sind auch ein paar irre Wendungen drin. Also es ist wirklich super spannend und ich sage, wie es ist. Ich habe es als Hörbuch gehört, als ich durch war. Ich habe mir die letzten 10 Minuten nochmal angehört, einfach weil ich nicht wollte, dass es schon vorbei ist.
0: Also ein Buch, das man irgendwie nicht weglegen kann, beziehungsweise ein Hörbuch, das man irgendwie auch nicht ausmachen kann. Wie man die Zeit anhält von Matt Haig. Eine Empfehlung von unserer Kollegin Natascha Wittmark. Und mehr Buchempfehlungen die ganze Woche noch hier bei uns im Programm.
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1: Mit Oliver Bend. Guten Tag. Die Residency der Backstreet Boys hier bei uns in Düsseldorf geht langsam zu Ende. Heute und morgen stehen noch Konzerte der Band in der Arena in Stockholm an. Danach gibt es erstmal keine Konzerte mehr in Europa. Sandy Droste mit weiteren Infos.
2: Viele Fans reisen extra für die Konzerte an, auch aus dem Ausland. Sie bleiben dann häufig länger als nur für die Dauer des Konzertes. Die Tourismusagentur Visit Düsseldorf freut sich darüber, dass viele Gäste die Konzertbesuche auch dazu nutzen, die Stadt zu entdecken. Davon profitieren auch Hotels und Gastronomie. Es gibt für Backstreet Boys Fans eine rabattierte Düsseldorf-Card, mit der es neben der Nutzung des ÖPNV auch Vergünstigungen für Kultur- und Freizeitangebote gibt. Auch nach der Konzertreihe gibt es viel Live-Musik in Düsseldorf. Morgen startet das New Fall Festival.
1: Viele junge Menschen fühlen sich einsam, gerade nach einem Umzug oder Jobstart. Gerade zwischen 18 und 27 Jahren erleben viele junge Menschen Phasen der Einsamkeit. Die Stadt Düsseldorf hat deshalb die Kampagne Gemeinsam mehr erleben gestartet. Sie richtet sich gezielt an junge Menschen in dieser Altersgruppe. Ab sofort hängen im gesamten Stadtgebiet Plakate mit einem QR-Code. Der Code führt direkt zu einer Seite der Stadt. Dort sind Beratungsangebote, Möglichkeiten für neue Begegnungen und Hilfe in akuten Krisensituationen gebündelt abrufbar. In Düsseldorf gibt es bereits ein breites Netz an Unterstützungsangeboten, von der Jugendhilfe über freie Träger bis zu Angeboten aus Kultur und Sport. Die Kampagne soll diese Angebote sichtbarer machen und besser miteinander vernetzen. Heute Abend kommt es im Achtelfinale des Niederrhein-Pokals zu einem stadtinternen Duell. Denn die Fortuna trifft auf den DSC 99. Gespielt wird wieder im Paul-Janis-Stadion, das mit 6.000 Fans ausverkauft sein wird. Darunter auch 1.500 Fans des DSC, wo allerdings ein Großteil der Fans es mit beiden Teams hält. Dazu der erste Vorsitzende des DSC, Dirk Leitzbach.
3: Ich bin nebenbei noch Jugendtrainer. Ich habe einen Spieler, dem ich erlaubt habe, die erste Halbzeit im DSC-Trikot in unserem Block zu stehen und in der zweiten Halbzeit im Fortuna-Trikot auf die andere Seite zu wechseln.
1: Anpfiff dieses Düsseldorfer Fußballfestes ist heute Abend um 19.30 Uhr. Wir übertragen die Partie wieder live. Und das waren die Nachrichten mit Oliver Bend.
4: Das Düsseldorf-Wetter. Ja, noch sind wir in der Regenpause. Heute bleibt es trocken, obwohl neben reichlich Sonne auch ein paar Wolken unterwegs sind. Das Ganze bei 20 bis 23 Grad. Morgen auch erst nochmal schön. Und dann ändert sich bis zum Abend erstmal nichts. Dann kommen allerdings ab dem Abend Wolken rein zu uns in NRW und die bringen dann auch Regen mit. Und dann haben wir den Salat am Donnerstag. Das wird dann regnerisch.
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4: Und das sind die aktuellen Staus. A1 Köln-Münster zwischen Schwerte und Kreuz Dortmund-Unna 3 Kilometer, 11 Minuten. Übrigens jetzt alle Staus erst ab 11 Minuten Zeitverlust. A1 Dortmund-Euskirchen zwischen Kreuz Leverkusen und Kolmbock-Lümmend 5 Kilometer, 14 Minuten sind es hier. Und die A4 Olpe-Aachen zwischen Kreuz Köln-Ost und Köln-Eiffeltor 8 Kilometer, 18 Minuten. Und die 57 Nimmwegen Köln zwischen Krefeld-Gartenstadt und Krefeld-Oppum 3 Kilometer, 22 Minuten on top. Gute Fahrt mit uns. Frederik Prinz von Anhalt, hier dieser Prinz peinlich, hat mit ein paar Hollywood-Freunden auf der Wiesn in München gefeiert. Ein paar Stündchen hat er da gefeiert. Er hat 38.000 Euro zahlen müssen. Seine Freunde sind ganz schnell abgehauen, als die Rechnung kam. Und dann musste der Prinz alles alleine zahlen. 38.000 Euro, also zwei Maß und ein Händel.
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4: Ich bin Kevin Zimmer und das ist Linkin Park, The Emptiness Machine.

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3: Mit Lena Bauer, guten Tag. Es war ein ziemlicher Knall am Morgen. Der ehemalige Chef des Bundesnachrichtendienst, Hanning, ist festgenommen worden. Spionage und versuchter Landesverrat, so lautet der Vorwurf. Das hat der Generalbundesanwalt in Karlsruhe mitgeteilt. Danny Hoppe aus dem News-Team, auch Hannings ehemaliger Büroleiter, wurde festgenommen. Beide sollen jahrelang zusammengearbeitet haben.
4: Genau, Hanning war ja von 1998 bis 2005 Chef des BND. Sein ehemaliger Büroleiter soll ihn aber auch nach dieser Zeit mit Infos und Erkenntnissen des Geheimdienstes versorgt haben, und zwar gegen Geld. Und Hanning soll diese Infos dann genutzt haben für seine Tätigkeit als Sicherheitsberater. Laut Bundesanwaltschaft geht es um rund 2000 Dokumente. Außerdem soll sich Hanning mit einem Angehörigen eines anderen staatlichen Geheimdienstes ausgetauscht und ihn jahrelang mit Informationen versorgt haben. Und zuletzt stand Hanning ja auch noch wegen einer anderen Sache im Fokus, nämlich wegen einer möglichen Beteiligung an der Entführung der Kinder der Hamburger Unternehmerin Christina Block. Also da kommt einiges zusammen.
3: Es gibt ja auch schon Reaktionen aus der Politik. Der grünen Innenpolitiker von Notz sagt, das sei schockierend.
4: Ja, von Notz ist ja auch Mitglied im Bundestagsgremium zur Kontrolle der Geheimdienste und er forderte im Spiegel jetzt eine schnelle Aufklärung. Denn er befürchtet durch diesen Fall auch einen nachrichtendienstlichen Schaden. Generell sieht von Notz es kritisch, dass ehemalige Spitzenbeamte wie Hanning nach ihrer Karriere als Lobbyisten oder Berater arbeiten. Solche Tätigkeiten nach der Amtszeit müssten verboten werden, sagte er. Die Bundesregierung hält sich dagegen bedeckt. Man werde den Fall wegen laufender Ermittlungen nicht kommentieren, sagte ein Regierungssprecher. Heute und morgen sollen Hanning und sein Ex-Büroleiter übrigens vor den Ermittlungsrichter. Der entscheidet dann über eine U-Haft.
3: Danke, Danny. Und damit zu weiteren Meldungen in Kürze. Erstmals in Deutschland stellt die AfD einen Landtagspräsidenten. Das Landesparlament von Sachsen-Anhalt hat den 35 Jahre alten Tobias Rausch im ersten Wahlgang in das Amt gewählt. Der Nobelpreis für Physik geht in diesem Jahr an den belgisch-amerikanischen Neutrino-Forscher Francis Hausen. Einfacher gesagt ist er ein Geisterteilchenforscher, denn Neutrinos werden auch Geisterteilchen genannt, weil sie fast keine Masse haben und deshalb nur schwer nachzuweisen sind. Hausen wird für seine Arbeit am Observatorium IceCube in der Antarktis ausgezeichnet, mit dem solche Teilchen aus dem All gemessen werden können. Künstliche Intelligenz auf dem Amt. Das ist für viele von uns inzwischen offenbar vollkommen in Ordnung. Laut einer aktuellen Bitkom-Umfrage befürworten 7 von 10 Befragten den Einsatz von KI bei der Bearbeitung von Anträgen. Im vergangenen Jahr waren es etwa 6 von 10. Knapp ein Viertel fände es demnach gut, wenn die KI den Antrag prüft. 12% würden sogar zusätzlich die Entscheidung komplett der KI überlassen. Zum Vergleich, im vergangenen Jahr waren es nur etwa halb so viele. Ein KI-Verzicht bei der Bearbeitung von Anträgen, das will nur noch rund ein Viertel der Befragten. Und das waren die Nachrichten mit Lena Bauer.
0: Das Düsseldorf-Wetter.
5: Ja, die Sonne hat heute nochmal ihren großen Auftritt. Ein paar Wolken mischen zwar mit, aber es bleibt trocken und wird 20 bis 23 Grad warm. Morgen sieht es erstmal ebenfalls schön aus bei uns in NRW und zwar bis zum Abend. Dann schieben sich allerdings mehr Wolken rein. Die bringen dann auch Regen mit. Donnerstag wird es dann insgesamt eher regnerisch.
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5: Und jetzt alle Staus ab 12 Minuten Wartezeit. A1 Köln-Münster zwischen Schwerte und Kamm-Zentrum 9 Kilometer 12 Minuten on top. Die A4 Aachen-Köln zwischen Kreuz-Köln-West und Köln-Eifeltor 4 Kilometer 13 Minuten. A44 Kassel-Dortmund zwischen Unna-Ost und Kreuz-Dortmund-Unna 3 Kilometer 12 Minuten on top. Und die A57 Nimwegen-Köln zwischen Krefeld-Gartenstadt und Krefeld-Oppum 3 Kilometer 25 Minuten mehr. Ich wünsche euch ein gutes Ankommen mit uns. Hallo, Kevin Zimmer hier, schön, dass ihr da seid. Heute und morgen die letzten beiden großen Konzerte der Backstreet Boys in Düsseldorf. Ich glaube, dann war auch irgendwie jeder da, oder? Gestern hat Howie noch in der Altstadt in Düsseldorf gefeiert. Auf der Theke stand er da mit 2 Flaschen Bier in der Hand, eine links, eine rechts und alle haben es gefilmt, ja, heute im Internet zu sehen. Wollen wir uns gleich nochmal alle in den Armen liegen?
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5: Alles klar. Quit playing games gleich nach Mary J. Blige.

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1: Mit Oliver Bend. Guten Tag. Die Gemeinschaftshauptschule Graf-Recke-Straße soll geschlossen werden. Das steht unter anderem heute auf der Agenda des Schulausschusses. Antenne Düsseldorf-Reporterin Jacqueline Kosanke hat mehr Infos.
2: Der Grund für die bevorstehende Schließung sind die zu geringen Anmeldezahlen und ein marodes Schulgebäude. Das sorgt für Unzufriedenheit unter anderem bei einigen Eltern. Es wurde zum Beispiel eine Petition ins Leben gerufen, welche die Schließung verhindern soll und stattdessen eine bessere Finanzierung der Schule fordert. Die Schule selbst hat auf Antenne Düsseldorf-Anfrage auf die Bezirksregierung verwiesen. Unabhängig von dem Beschluss können die Schülerinnen und Schüler, die jetzt an der Gemeinschaftshauptschule Graf-Recke-Straße unterrichtet werden, ihren Abschluss dort noch machen. Es soll nur keine neuen fünften Klassen mehr geben. Die Stadt verweist auf die Plätze an anderen Hauptschulen.
1: Die Heinrich-Heine-Universität hat sich im aktuellen Ranking des Londoner Magazins Times Higher Education verbessert. Im Vergleich zum Vorjahr ist sie um einen Platz vorgerückt und liegt nun bundesweit auf Platz 12. International belegt die Heine-Uni Platz 215. Für das Ranking werden die Universitäten unter anderem nach Forschung, Lehre und internationaler Ausrichtung bewertet. Die beste deutsche Universität ist die TU München auf Platz 25. Insgesamt wird die Liste von Oxford, dem MIT und Princeton angeführt. Zwei Männer aus der Schweiz müssen sich ab heute wegen einer Vielzahl von Sexualdelikten vor dem Landgericht Düsseldorf verantworten. Sie sollen unter anderem hier in Düsseldorf Jugendliche unter Alkohol und Drogen gesetzt haben, um sie zu vergewaltigen oder zur Prostitution zu zwingen. Jetzt drohen 15 Jahre Haft. Marc Pesch hat die Einzelheiten hier bei Antenne Düsseldorf.
3: In einem Apartment in Düsseldorf sollen die beiden Männer in der Corona-Zeit 15, 16 und 17 Jahre alte Jungen und Mädchen zu sexuellen Handlungen gezwungen haben. Um die Jugendlichen gefügig zu machen, sollen sie ihnen Kokain und Alkohol verabreicht haben. Auch sollten Jugendliche für die beiden Angeklagten der Prostitution nachgehen. Die beiden 25 und 30 Jahre alten Männer aus der Schweiz sollen auf ihrem Handy außerdem eine Vielzahl kinderpornografischer Fotos und Videos gespeichert gehabt haben. Einer der beiden soll mit Jugendlichen auch eigene Sexvideos gedreht haben. Für den Prozess sind 7 Verhandlungstage angesetzt.
1: Und das waren die Nachrichten mit Oliver Bend.
4: Das Düsseldorf-Wetter. Ihr könnt gerne nochmal Sonne tanken. Heute scheint sie reichlich, auch wenn ein paar Wolken mal dabei sind. Es bleibt trocken bei 20 bis 23 Grad. Morgen fängt es ebenfalls schön an und es bleibt bis zum Abend freundlich. Danach zieht es sich zunehmend zu und Regen kommt dazu. Am Donnerstag sieht es dann eher nach Regen aus.
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6: Und jetzt alle Staus ab 12 Minuten Wartezeit. A1 Köln-Münster zwischen Schwerte und Kamenzentrum 9 Kilometer 12 Minuten on top. Die A4 Aachen-Köln zwischen Kreuz-Köln-West und Köln-Eifeltor 4 Kilometer 13 Minuten. A44 Kassel-Dortmund zwischen Unna-Ost und Kreuz-Dortmund-Unna 3 Kilometer 12 Minuten on top. Und die A57 Nimwegen-Köln zwischen Krefeld-Gartenstadt und Krefeld-Oppum 3 Kilometer 25 Minuten mehr. Ich wünsche euch ein gutes Ankommen mit uns. Ja, wo wir früher gesagt haben, oh, das ist was irgendwie total Altbackenes, ist es jetzt absolut Trend wieder geworden, einfach mal in den Wald zu gehen und dort Pilze zu sammeln. Ja? Wir wollen jetzt aber nicht unser Rentenproblem damit lösen, also bitte passt auf, was ihr da für Pilze sammelt, vor allen Dingen welche ihr dann nachher esst. Da müsst ihr richtig aufpassen und da wollen wir euch gerne helfen. Deswegen gleich ein paar Tipps zum richtigen Pilze sammeln hier bei uns. Ich bin Kevin Zimmer, Tag zusammen.
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0: Mahlzeit an diesem Dienstag, den 6. Es Oktober und herbstet sehr, perfekte Zeit, um in den Herbstwäldern nach Steinpilzen, Maronen und Pfifferlingen zu suchen. Ist legal, kostenlos und so ein Spaziergang draußen, das ist auch sehr gut für unsere Gesundheit. Kollege Sascha Fassbender, das ist auch besser als Supermarkt, oder?
1: Ja, total. Pilze aus der Wildnis sind ganz oft aromatischer als die ganzen gezüchteten Pilze, zumal sie klar frischer sind. Ne? Und da aber noch ein ganz wichtiger Tipp, keine Tüte nehmen, vor allem nicht so eine Plastiktüte, sondern Korb. Da sind die Pilze dann eher an der Luft und bleiben frisch. Aber wo wir dann schon eher beim Vorteil des Supermarkts sind, wir können uns beim Supermarkt halt auch darauf verlassen, dass die Pilze essbar sind.
0: Ja, da sind wir nämlich schon beim Thema. Wenn jetzt bei mir in meinem kleinen Sammelkörbchen, ja, wenn ich wie kleinen Rotkäppchen quasi durch den Wald laufe.
1: Wie immer.
0: So, mit so einer Mütze auf. Wenn da so ein Giftpilz plötzlich drin landet, so, da gibt es doch so Apps, die mir helfen, oder?
1: Ja. Und da müssen wir leider auch extrem vorsichtig sein. Zum Beispiel sieht der giftige Knollenblätterpilz.
0: Dem, kennt ihn nicht.
1: Genau. Der sieht dem Wiesenchampignon sehr ähnlich. Problem: Wiesenchampignon essbar, giftiger Knollenblätterpilz, wie der Name schon sagt, nicht nur giftig, sondern auch tödlich. Da können Apps und künstliche Intelligenz so ein bisschen helfen, aber zu 100% drauf verlassen, da können wir nur von abraten.
0: So, jetzt bin ich unsicher. Deswegen soll ich vielleicht ein bisschen was für mein Wissen tun oder vielleicht jemanden mitnehmen, der erfahren ist?
1: Ja. Denn allein in Deutschland gibt es etwa 10 tödliche Pilzarten. Deswegen wirklich nur essen, wo wir auch wirklich wissen, ja, den kenne ich. Ich kenne die Eigenschaften, das geht. Wir können unsere gesammelten Pilze auch tatsächlich überprüfen lassen, kostenlos. Das macht zum Beispiel die Deutsche Gesellschaft für Mykologie, das machen die ehrenamtlich. Du googelst das, suchst online nach einem Experten oder einer Expertin in deiner Nähe und zack, los geht's.
0: Jetzt habe ich, bevor wir gesprochen haben, schon Pilze gesammelt. Magst du von meiner Pilzpfanne mal probieren? Es wäre schön, wenn du es vielleicht als Erster machen könntest.
1: Ja, ich rufe die Deutsche Gesellschaft für Mykologie an.
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1: Mit Lena Bauer, guten Tag. Es war ein ziemlicher Knall am Morgen. Der ehemalige Chef des Bundesnachrichtendienstes, Hanning, ist festgenommen worden. Spionage und versuchter Landesverrat, so lautet der Vorwurf. Das hat der Generalbundesanwalt in Karlsruhe mitgeteilt. Danny Hoppe aus dem News-Team, auch Hannings ehemaliger Büroleiter, wurde festgenommen. Beide sollen jahrelang zusammengearbeitet haben.
2: Genau, Hanning war ja von 1998 bis 2005 Chef des BND. Sein ehemaliger Büroleiter soll ihn aber auch nach dieser Zeit mit Infos und Erkenntnissen des Geheimdienstes versorgt haben, und zwar gegen Geld. Und Hanning soll diese Infos dann genutzt haben für seine Tätigkeit als Sicherheitsberater. Laut Bundesanwaltschaft geht es um rund 2000 Dokumente. Außerdem soll sich Hanning mit einem Angehörigen eines anderen staatlichen Geheimdienstes ausgetauscht und ihn jahrelang mit Informationen versorgt haben. Und zuletzt stand Hanning ja auch noch wegen einer anderen Sache im Fokus, nämlich wegen einer möglichen Beteiligung an der Entführung der Kinder der Hamburger Unternehmerin Christina Block. Also da kommt einiges zusammen.
1: Es gibt ja auch schon Reaktionen aus der Politik. Der grünen Innenpolitiker von Notz sagt, das sei schockierend.
2: Ja, von Notz ist ja auch Mitglied im Bundestagsgremium zur Kontrolle der Geheimdienste und er forderte im Spiegel jetzt eine schnelle Aufklärung. Denn er befürchtet durch diesen Fall auch einen nachrichtendienstlichen Schaden. Generell sieht von Notz es kritisch, dass ehemalige Spitzenbeamte wie Hanning nach ihrer Karriere als Lobbyisten oder Berater arbeiten. Solche Tätigkeiten nach der Amtszeit müssten verboten werden, sagte er. Die Bundesregierung hält sich dagegen bedeckt. Man werde den Fall wegen laufender Ermittlungen nicht kommentieren, sagte ein Regierungssprecher. Heute und morgen sollen Hanning und sein Ex-Büroleiter übrigens vor den Ermittlungsrichter. Der entscheidet dann über eine U-Haft.
1: Danke, Danny. Und damit zu weiteren Meldungen in Kürze. Erstmals in Deutschland stellt die AfD einen Landtagspräsidenten. Das Landesparlament von Sachsen-Anhalt hat den 35 Jahre alten Tobias Rausch im ersten Wahlgang in das Amt gewählt. Der Nobelpreis für Physik geht in diesem Jahr an den belgisch-amerikanischen Neutrino-Forscher Francis Hausen. Einfacher gesagt ist er ein Geisterteilchenforscher, denn Neutrinos werden auch Geisterteilchen genannt, weil sie fast keine Masse haben und deshalb nur schwer nachzuweisen sind. Hausen wird für seine Arbeit am Observatorium Ice Cube in der Antarktis ausgezeichnet, mit dem solche Teilchen aus dem All gemessen werden können. Künstliche Intelligenz auf dem Amt. Das ist für viele von uns inzwischen offenbar vollkommen in Ordnung. Laut einer aktuellen Bitkom-Umfrage befürworten 7 von 10 Befragten den Einsatz von KI bei der Bearbeitung von Anträgen. Im vergangenen Jahr waren es etwa 6 von 10. Knapp ein Viertel fände es demnach gut, wenn die KI den Antrag prüft. 12% würden sogar zusätzlich die Entscheidung komplett der KI überlassen. Zum Vergleich, im vergangenen Jahr waren es nur etwa halb so viele. Ein KI-Verzicht bei der Bearbeitung von Anträgen, das will nur noch rund ein Viertel der Befragten. Und das waren die Nachrichten mit Lena Bauer.
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3: Ah, der goldene Herbst, ne? Fortsetzung folgt, also heute und morgen. Da geht's nochmal sonnig durch den Tag. Heute bei 22 Grad, morgen mit 24 Grad. Doch nochmal ein paar Tacken wärmer. Morgen in der ersten Tageshälfte noch schön sonnig und trocken. Später so Richtung Abend nimmt die Regen- oder Gewitterwahrscheinlichkeit dann immer mehr zu.
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3: Dann haben wir einen Stau dabei auf der A46 Wuppertal nach Düsseldorf zwischen Wuppertal-Sonnenborn und Hahn-Oster. 1 Kilometer Stau plus 4 Minuten. Da, wo es geht, euch unterwegs eine gute Fahrt. Ja, das hier, das dürft ihr nicht verpassen. Düsseldorf elektrisch, die größte E-Mobilitätsveranstaltung der Stadt, jetzt am Samstag auf dem Shadowplatz. Was da alles passiert, sprechen wir gleich drüber. Ich bin Andreas Grunwald, euch einen schönen Dienstagnachmittag.
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0: Das hier der 80er von John Farnham, You're the Voice, Antenne Düsseldorf hier. 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Immer mehr Düsseldorfer sind ja elektrisch unterwegs, denn elektrisch geht es aktuell viel billiger als mit Benzin. Das sagt auch Stefan Reuter vom Autohaus Bob Automobile.
1: Die Spritpreise helfen massiv, weil viele fangen an umzudenken und die Dinge zu relativieren, weil natürlich die Unterhaltskosten bei einem Elektroauto damit massiv reduziert werden, wenn ich dann eben nur noch Strom tanke und Strom aktuell, ich sag mal, zwischen 30 und 45 Cent kostet.
0: Ja, und auch die Stadtwerke sehen, dass deutlich mehr Autos täglich geladen werden, also als das noch vor einem Jahr der Fall war. Das sagt Stadtwerke-Experte Klaus Schüssler.
2: Wir bekommen viele Anfragen, wir bauen die Ladeinfrastruktur sehr intensiv aus. Wir sehen es an den Ladevorgängen, die nehmen deutlich zu. Und ja, Sie haben es gerade angesprochen, das sind im Schnitt 5 Euro pro 100 Kilometer bis zu 20 Euro pro Lade- oder Tankvorgang. Das ist ein klares Signal seit über einem halben Jahr und wir merken das sehr, sehr deutlich in der Nachfrage von unseren Kundinnen und Kunden.
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0: das hier neue Musik von Michael Schulte, Cover You. So, da denkst du immer irgendwie, Künstler müssen sich ja um nichts kümmern, ne? Werden immer vom Tourmanagement gefahren. Also was interessiert die da, die Spritpreise? Ja, von wegen. Atze, der leidet an der Tankstelle genauso wie wir.
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3: Ja, nee, ist klar.
4: Der Tankrabatt 2.0 ist da. Und habt ihr da schon was von gemerkt? Nee, ne? Ich auch nicht. Ich habe nur neulich, als Fritze Merz die 17 Cent Rabatt angekündigt hat, gesehen, dass die Tankstellen diese 17 Cent sofort auf den Preis draufgehauen haben. Ja, das ist Verarsche auf hohem Niveau. Wenn man sich mal überlegt, dass der Spritpreis zur Hälfte aus Steuern besteht. Ja, sicher, was denkt ihr denn? Was ist da drin? Energiesteuer, CO2-Abgabe, Erdölbevorratungsabgabe. Habe ich noch nie gehört, aber ist drin. Wie bei so einer Frikadelle. Alles drin. Obendrauf noch die Mehrwertsteuer. Und bitte, gute Fahrt. Ist klar. Der Sprit ist und bleibt einfach zu teuer in Deutschland. Ja, das ist nicht nur meine Meinung. Die Tankstellen melden jetzt immer öfter Fälle von Benzinklau. Ja, wir werden kriminalisiert. Dabei ist doch Benzinklau für den Berufspendler wie Mundraub. Aus der Not heraus. Ich plädiere für mildernde Umstände. Weil, wer gar nicht erst ins Kassenhäuschen geht, der kommt auch nicht in die Versuchung, noch schnell einen Snickers zu klauen. So, und da haben wir ihn doch, den positiven Effekt am teuren Sprit. Wer Sprit klaut, der vermeidet Junkfood und liegt am Ende auch unserem Gesundheitssystem nicht mit Diabetes auf der Tasche.
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1: Mit Christopher Batschig. Guten Tag. Eine breite Koalition Düsseldorfer Elterninitiativen ruft für Donnerstag zur Demonstration auf. Sie wollen gegen die geplante Kita-Reform ab dem nächsten Jahr protestieren. Ziel der Aktion sei es, sicherzustellen, dass Betreuungszeiten dem tatsächlichen Bedarf von Kindern und Familien entsprechen und nicht allein durch finanzielle Anreize gesteuert werden. Antenne Düsseldorf-Reporter Oliver Bent mit den Details.
2: Die Reform sieht vor, dass die 35-Stunden-Betreuung ab 2027 beitragsfrei wird, während 40- oder 45-Stunden-Betreuungen deutlich höhere Beiträge nach sich ziehen. Zusätzlich sollen Kinder in 40- oder 45-Stunden-Betreuung ein Jahr länger Beiträge zahlen als bisher und Geschwisterkinder bleiben nicht mehr beitragsfrei. Es wird befürchtet, dass ein Großteil der Familien einen 35-Stunden-Platz wählt, nicht weil sie ihn wollen oder brauchen, sondern weil die finanzielle Belastung der neuen Kita-Beiträge enorm ist. Das wird die Finanzierung von freien Trägern und Elterninitiativen erheblich gefährden. Die Demonstration findet am Donnerstag ab 10 Uhr vor dem Düsseldorfer Rathaus statt.
1: Auf dem alten Telekom-Gelände in Düsseltal sollen hunderte neue Wohnungen entstehen. Das geht aus dem Vorentwurf des Bebauungsplanes hervor, über den die zuständige Bezirksvertretung heute Nachmittag berät. Geplant sind demnach 660 Wohneinheiten in mehreren Blöcken. Die Hälfte der Wohnungen sollen günstig vermietet werden. Außerdem sollen auf dem Grundstück an der Sohnstraße eine Kita, ein Supermarkt, Gastronomie und soziale Einrichtungen entstehen. Die Pläne für das Telekom-Gelände sind schon 4 Jahre alt. Damals hatte es einen Wettbewerb gegeben, aus dem das Düsseldorfer Architekturbüro HHP als Sieger hervorgegangen ist. Diese Pläne sollen bald umgesetzt werden. Die Angehörigen der Opfer des Germanwings-Absturzes auf dem Weg nach Düsseldorf vor über 11 Jahren bekommen kein weiteres Schmerzensgeld vom Staat. Das hat das Landgericht Braunschweig entschieden und die Klage von 30 Hinterbliebenen abgewiesen. Sie hatten vom Bund jeweils bis zu 110.000 Euro gefordert. Laut dem Gericht muss die Bundesrepublik nicht haften, da die Kläger ihre Ansprüche stattdessen gegen die Fluggesellschaft richten können. Die Hinterbliebenen hatten dem Staat vorgeworfen, den Co-Piloten nicht ausreichend kontrolliert zu haben. Dieser hatte die Maschine auf dem Weg nach Düsseldorf im März 2015 absichtlich zum Absturz gebracht. Alle 150 Menschen an Bord starben. Das große Theaterzelt auf dem Burgplatz wird wieder abgebaut und die internationalen Gäste sind abgereist. Das Düsseldorf-Festival ist beendet. Nach fast 3 Wochen sind die Veranstalter zufrieden. Die Vorstellungen waren sehr gut besucht. Sandy Droste fasst die Bilanz zusammen.
3: Konzerte oder neuer Zirkus in Kirchen, Tanztheater im Zelt und eine Reise durch die Vergangenheit des Glasmacherviertels. All das kam beim Publikum gut an. Die Auslastung liegt laut der Veranstalter bei knapp 95%. Insgesamt wurden rund 20.000 Tickets verkauft, in etwa so viele wie im Vorjahr. Das Düsseldorf-Festival macht verschiedene Orte in der Stadt zu Bühnen und möchte künstlerische Begegnung und Austausch fördern. Dabei sind die Organisatoren auf Sponsoren und Förderer angewiesen. Im Dezember gibt es noch eine weitere Produktion des Düsseldorf-Festivals. In der Johanneskirche wird an 5 Abenden das Musical Christmas Tale aufgeführt.
1: Und das waren die Nachrichten mit Christopher Batschig.
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5: Ja, sieht richtig gut aus. Und damit meine ich nicht den Kollegen Christopher Batschig.
6: Boah,
5: ist so strahlend blau.
6: Guck dich doch mal an.
5: Ja, bin ja auch älter als du. Komm nochmal 20 Jahre dazu, mein Freund. Strahlend blauer Himmel am Nachmittag hier bei uns. Ich mache ihm einfach mal das Mikro aus, sonst wird der gar nicht mehr aufzulabern. Strahlend blauer Himmel am Nachmittag bei uns. Die Sonne, die macht richtig gut mit. Das ist auch morgen tagsüber dann auch der Fall. Richtung später Nachmittag oder Abend sind Regen und Gewitter nicht mehr ganz ausgeschlossen. Heute dazu 22 Grad, morgen wird es auch noch mal angenehm mit 24 Grad.
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5: Und da habe ich 2 Meldungen für euch. Einmal den nördlichen Zubringer stadteinwärts, 2 Minuten plus. Und die A57 Köln-Krefeld zwischen Bovard und Kreuz-Meerbusch. Da 1 Kilometer stockender Verkehr plus 2 Minuten. Euch nochmal einen schönen Dienstagnachmittag. Das Sicherheitsgefühl an den Rheinbahn-Haltestellen, das soll jetzt mal steigen, ne? Wie die Rheinbahn das umsetzen will und was ihr dazu beitragen könnt. Thema gleich hier bei uns.
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0: 25 Minuten vor drei, Antenne Düsseldorf hier, gerade eben nochmal durchgezählt. Wir haben in Düsseldorf 7 Hauptschulen und alle haben irgendwie dasselbe Problem. Es gibt zu wenig Anmeldungen. Die Gemeinschaftshauptschule, ist das so richtig? Ja. Die Gemeinschaftshauptschule, Graf-Recke-Straße, die soll deshalb jetzt geschlossen werden. Und Nataschas Sohn, der geht auf diese Schule und sie hat uns mal erzählt, wie es ihr damit so geht, dass das Ding jetzt geschlossen werden soll.
1: Ich bin traurig, aber vielmehr bin ich sauer. Sauer, weil diese Schulform ja schon seit Jahren immer im Fokus war, dass diese ausgelöscht werden soll. Mein Sohn ist derzeit dort in der 10. Klasse. Die Schule hat meinen Sohn aufgefangen, gesehen, gehört, wahrgenommen und dann das Potenzial erkannt und es gefördert. Und genauso machen sie es auch mit all ihren anderen Schülern.
0: So, und weil Natascha möchte, dass die Schule bestehen bleibt, hat sie natürlich auch was unternommen.
1: Auf großen Schulen werden sie nicht gehört, nicht gesehen. Und deswegen habe ich meine Petition ins Leben gerufen, rettet die Graf-Recke-Schule. Denn ich finde, jedem Kind, das auf diese Schule gehen möchte, sollte die Chance gegeben werden. So, und deswegen versuche ich jetzt alles, um sie zu retten. Mal gucken, ob es klappt.
0: Ah, also heute Nachmittag, da tagt der Schulausschuss im Rathaus dazu. Das wird so nach 15 Uhr der Fall sein. Also mal schauen, was dabei rauskommt. Aber eins ist trotzdem jetzt schon mal klar. Alle Kinder, die also jetzt noch da zur Schule gehen, sollen noch ihren Abschluss machen können. Also das wird auf jeden Fall der Fall sein. Antenne Düsseldorf hier um 20 Minuten vor drei.

0: So, ist das hier Musik von Coldplay? Ja, ich frag euch, denn ihr müsst ja auch mal was wissen. Kann ja nicht immer alles vorsagen, aber einmal mache ich's noch, okay? Feels like I'm falling in... Ja, genau, Grunwald, wollt's mal einen raushauen, hat nicht geklappt. Feels like I'm falling in love, jetzt um 13 Minuten vor drei. Ihr habt's bestimmt schon gemerkt, ne? Ja, es wird wieder richtig früh dunkel draußen. Und Dunkelheit sorgt ja leider oft auch für ein ungutes Gefühl, wenn man sich dann da draußen bewegt. Damit das jetzt nicht mehr für die Haltestellen der Rheinbahn gilt, gibt's da jetzt so ein neues System. Antenne Düsseldorf-Reporterin Jacqueline Kosanke hat sich damit mal auseinandergesetzt, sich damit beschäftigt. Wie will die Rheinbahn denn für mehr Sicherheit sorgen an den Haltestellen?
1: Im ersten Schritt wollen die erst einmal herausfinden, wo die Menschen sich genau unsicher fühlen. Dafür gibt es jetzt in der App und auf der Website der Rheinbahn eine Umfrage, wo wir die einzelnen Haltestellen direkt bewerten können.
0: Okay, was genau gibt man dann da an?
1: Als erstes muss man die Haltestelle eintragen, die man bewerten will. Dann wird man zum Beispiel auch gefragt, wie oft man sich dort aufhält und vor allem auch wann. Die Frage, wie sicher man sich dort fühlt, wird dann direkt auch gestellt und ob sich daran etwas ändert, wenn es dunkel ist. Weiter geht es dann darum, wie gut die Haltestelle beleuchtet ist und ob dort alles gut einsehbar ist und so weiter.
0: Okay, wie lange dauert so eine Befragung?
1: Also ich habe das in 2 Minuten gemacht.

0: Ging also wirklich sehr schnell.
1: Gut, wollt's eigentlich sagen, bei mir wird's wieder länger dauern. Was macht die Rheinbahn dann mit den Daten?
0: Die Rheinbahn erstellt dann daraus eine sogenannte Sicherheitskarte. Heißt, je nach Bewertung bekommen die Haltestellen eine Farbe zugeteilt und daraus will die Rheinbahn dann erkennen, wo die Probleme groß sind und vor allem wo und auch was nachgebessert werden muss.
1: So, und das Ganze funktioniert natürlich nur, wenn auch Menschen die Haltestellen bewerten. Das geht, wie gesagt, in der Rheinbahn-App und auf der Homepage der Rheinbahn. Alle Infos dazu haben wir euch natürlich auch nochmal verlinkt unter antennedüsseldorf.de/Nachrichten. Klickt da gerne mal rein.

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1: Mit Lena Bauer, guten Tag. Es ist historisch, was da heute im Landesparlament von Sachsen-Anhalt passiert ist. Zum ersten Mal stellt die AfD in Deutschland einen Landtagspräsidenten, den 35-jährigen Tobias Rausch. Er bekam am Mittag in Magdeburg im ersten Wahlgang die nötigen Stimmen. Danny Hoppe aus dem News-Team, dass das geklappt hat, liegt wohl am BSW.
2: Ja, wahrscheinlich, denn die AfD hatte bei der Landtagswahl im September ja die absolute Mehrheit knapp verpasst. Das BSW hatte aber im Vorfeld der Wahl heute zugesagt, Rausch mitzuwählen, mit der Begründung, dass die stärkste Fraktion nun mal den Präsidenten stelle. Die Wahl hatte in den letzten Tagen schon für viel Kritik gesorgt, denn der Verfassungsschutz hat die AfD in Sachsen-Anhalt als gesichert rechtsextrem eingestuft. SPD, Grüne und Linke hatten deshalb angekündigt, mit Nein zu stimmen. Die CDU-Fraktionsspitze empfahl ihren Abgeordneten, sich zu enthalten. In der letzten Legislaturperiode waren diverse AfD-Kandidaten noch für das Vizepräsidentenamt immer wieder durchgefallen und leer ausgegangen. Heute hat es dann aus AfD-Sicht geklappt.
1: Der neue Landtagspräsident steht aber noch aus anderen Gründen in der Kritik.
2: Ja, Anfang des Jahres wurde ja mehreren AfD-Politikern Vetternwirtschaft vorgeworfen und einer davon war auch Tobias Rausch. Mehrere seiner Geschwister waren zeitweise bei einer Bundestagsabgeordneten beschäftigt. Und auch bei ihm im Abgeordnetenbüro hatten zeitweise mehrere Spieler eines Fußballvereins gearbeitet, dessen Vorsitzender er war. Rausch selbst hat allerdings alle Vorwürfe zurückgewiesen. Über sich selbst sagt er übrigens, dass er kein Hardliner, sondern pragmatisch sei und dass er unterschiedliche Interessenlagen zusammenführen könne. Seine Kritiker sind da skeptisch. AfD-Spitzenkandidat Ulrich Siegmund erhofft sich durch die Wahl heute auf jeden Fall Rückenwind, denn im Dezember will er sich zum ersten AfD-Ministerpräsidenten wählen lassen.
1: Danke, Danny, und damit zu weiteren Meldungen im Überblick. Der frühere Bundesnachrichtendienstchef Hanning ist festgenommen worden. Laut Bundesanwaltschaft besteht Spionageverdacht. Er soll demnach interne Geheimdienstinfos für sich genutzt und an einen ausländischen Geheimdienst weitergegeben haben. In Belgien sind Schulproteste teilweise eskaliert. Laut Medienberichten wurden in Lüttich Einsatzkräfte der Polizei leicht verletzt. Teils sollen Steine und Feuerwerkskörper geworfen worden sein. Die Proteste richten sich gegen schlechte Lernbedingungen, marode Gebäude und zu wenig Mitspracherecht. Auch in Frankreich laufen ähnliche Proteste. Wir schrumpfen. Zu dem Schluss kommt das Berlin-Institut mit Blick auf die Bevölkerung in Deutschland. Die dürfte sich bis 2045 einer Studie zufolge auf rund 81,8 Millionen Menschen verkleinern. Rund 83,3 Millionen Menschen hat das Statistische Bundesamt noch in diesem Jahr gezählt. Etwa zwei Drittel der Kreise und Städte in Deutschland müssen laut Studie mit einem Bevölkerungsrückgang rechnen. Viele Großstädte dürfen demnach weiter wachsen, eher ländliche Regionen tendenziell schrumpfen. Ein Grund für diese Entwicklung in der Zukunft: es kommen weniger Kinder auf die Welt, als Menschen sterben, und die Nettozuwanderung kann dieses Defizit voraussichtlich nicht mehr ausgleichen. Heute bleibt es den Rest des Tages meistens trocken. Die Sonne lässt sich...
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4: Ja, das Wetter ist schnell erzählt. Heute geht es komplett sonnig durch den Dienstag. Der Mittwoch, der macht es dann ähnlich. Auch morgen freundlich und trocken in der ersten Tageshälfte. Später am Nachmittag oder am Abend steigt dann die Regenwahrscheinlichkeit. Kann auch mal ein Gewitter loskrachen. Das alles dann morgen bei 24 Grad. Aktuell messen wir hier bei uns in Herd 21 Grad.
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4: Und dabei haben wir den Kennedy-Damm zwischen Nordfriedhof und Kaiserswerther-Straße. Moment dichter Verkehr, da plus 4 Minuten. Und die Autobahn hier, A3 Köln in Fahrtrichtung Oberhausen, zwischen Solingen und Kreuzhilden 2 Kilometer stockend, da plus 2 Minuten. A46 Heinsberg nach Wuppertal, zwischen Neuss-Üdesheim und Düsseldorf-Bilk 1 Kilometer Stau plus 3. Die 46 jetzt Düsseldorf nach Heinsberg, zwischen Neuss-Hafen und Neuss-Reuschenberg 1 Kilometer stockend. Und es dauert da 1 Minute länger, das ist verkraftbar. Und die 57 noch Köln-Krefeld zwischen Bovert und Kreuz-Meerbusch 1 Kilometer Stau und da plus 3 Minuten. So, ihr habt schon mitbekommen, heute live hier bei uns bei Antenne Düsseldorf das Düsseldorf-Match im Niederrhein-Pokal DSC 99 gegen Fortuna. Da sind wirklich alle aus dem Häuschen, also auch er hier.
5: Ja, klar. Also ich glaube, alle Mitglieder haben Daumen gedrückt, sind auf Feuer und Flamme. Wir wären aber auch mit Rot-Weiß Essen oder MSV Duisburg happy gewesen. Aber Fortuna Düsseldorf ist natürlich ein Traumglückslos.
4: Absolut, er nennt es traumlos, das sagt der erste Vorsitzende des DSC, Dirk Leitzbach, zum großen Fußball-Event heute Abend. Das Spiel live vom Flingerbruch, dann ab 7:30 hier bei uns bei Antenne. Und gleich sprechen wir schon mal drüber, hier bei Antenne Düsseldorf.
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4: Und musikalisch starten wir jetzt mit En Vogue und Don't Let Go Love. Ich bin Andreas Grunwald, hallo zusammen.

0: wir sind's, Antenne Düsseldorf an diesem Dienstagnachmittag, gleich 15:45 und heute Abend ist wieder Party angesagt im Paul-Janis-Stadion in Flingern, Achtelfinale im Niederrhein-Pokal und die Losfee hat uns ein stadtinternes Duell beschert. Die Fortuna trifft nämlich auf den DSC 99, das Stadion ist wieder restlos ausverkauft, 6000 Fans werden da sein, darunter auch richtig viele Fans vom DSC und die haben sich was vorgenommen, so der erste Vorsitzende vom Gesamtverein Dirk Leitzbach.
1: Wir tun noch einiges, um ja da mithalten zu können. Das Stadion ist ja ausverkauft. Der DSC hat ein Kartenkontingent erhalten. Auch freundschaftlich, wir hätten wahrscheinlich auch mehr haben können. Aber wir haben geglaubt, so realistisch sind 1500. Und die 1500 Karten, die sind alle weg. Wir wollen schon mit einer schwarz-weißen Wand sichtbar sein. Wir haben Banner, Dresscode ist schwarz-weiß. Wir werden 1500 schwarz-weiße Fähnchen verteilen. Also wir wollen schon ein gutes Bild für den DSC abgeben, was dem Anlass dieses Spiels auch gerecht wird.
0: Ja, also das hört sich nach einem stimmungsvollen, coolen Abend an. Denn gerade viele DSC-Fans, die können heute Abend eigentlich gar nicht verlieren.
1: Ich muss nicht sagen, dass der Großteil der DSC-Mitglieder und gerade Fußballer natürlich auch Fortuna-Fans sind. Also auch darin liegt ein besonderer Reiz auch für die Spieler und auch für die Fans. Ne? Nicht, dass man so einen gewissen Konflikt kommt, gehe ich jetzt im schwarz-weißen DSC-Fan-Trikot ins Stadion oder habe ich doch mein Fortuna-Trikot an, mit dem ich üblicherweise in die Merkur-Spielarena gehe.
0: Also die Rollen im Spiel sind jedenfalls klar verteilt. Ne? Die Fortuna ist gegen den Bezirksligisten klarer Favorit. Die Vorfreude ist beim Team vom DSC aber trotzdem riesengroß und ein bisschen Nervosität. Ja, die ist auch mit dabei.
1: Ja klar, nervös werden sie schon sein. Geben sie jetzt dem Vereinsvorsitz recht unbedingt zu. Aber da ist natürlich eine riesige Vorfreude auf dieses Spiel. Wir haben eine junge Mannschaft, getragen von, sag ich mal, etablierten Stützen. Für viele junge Spieler einfach ein Erlebnis, was sie vermutlich in den nächsten, in ihrem gesamten Amateurfußballerleben nie mehr haben werden. Also insofern, Vorfreude und Begeisterung ist sicher größer als die Nervosität. Die kommt bestimmt, wenn sie auf den Platz gehen.
0: So, heute Abend, Achtelfinale im Niederrhein-Pokal. Die Fortuna trifft auf den DSC. 19.30 Uhr ist Anpfiff. Und wir sind natürlich dann wieder live mit dabei. Ab 19 Uhr steigt dann hier bei uns die Fußballparty.

0: die Bengals unter Eternal Flame. Bei uns hier bei Antenne Düsseldorf. Vielleicht hier schon mal ein Weihnachtsgeschenketipp. Wie wäre es denn mit Konzerttickets? Und zwar für diesen Mann hier. Ja, da geht auch die Post ab. Tino Piontek, oder besser bekannt als Purple Disco Machine, geht nächstes Jahr wieder auf Tour, legt auch einen Stopp dann in Köln ein und da geht's dann richtig zur Sache. Da fliegen uns dann wieder hier seine funkigen Werke, die Party-Songs da um die Ohren. Und diese Partystimmung, die entsteht übrigens bei der Produktion schon der Songs. Also das geht da früh los.
1: Wenn man einen Partysong macht, kann man nicht steif im Studio sitzen und ganz analytisch rangehen. Natürlich ist dann voller Emotionen und man dreht dann auch mal etwas lauter und springt dann rum und freut sich und lacht. Und am Ende dieselbe Reaktion, die wir im Studio haben, haben hoffentlich natürlich auch die Leute dann draußen auf der Tanzfläche oder vorm Radio, wenn die Musik hören.
0: Ja, oder auch hier im Radio. Ich meine, wir sind da nicht anders. Wir rasten auch komplett immer aus. Nächstes Jahr gibt's das Ganze dann live, wie gesagt, beim Tourstop, wie auch immer, in Köln am 8. Oktober. Und das Ganze dann präsentiert von uns hier jetzt bei uns neue Musik von Purple Disco Machine. Hier ist er jetzt mit Test My Luck.
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kurz vor halb vier haben wir es, da müssen wir kurz rein. Achtung Autofahrer, Vorsicht bitte auf der B8, das ist die Münchner Straße in Höhe Itterstraße. Da laufen gerade Personen über die Fahrbahn. Ich wiederhole nochmal, Vorsicht bitte auf der Münchner Straße, Höhe Itterstraße, da laufen Personen über die Fahrbahn.

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1: Mit Christopher Batschik. Guten Tag. Vor dem Düsseldorfer Rathaus protestieren Eltern am Donnerstag gegen die geplante Kita-Reform. Verschiedene Initiativen rufen zu der Demo auf. Hintergrund sind die neuen Gebühren ab dem Jahr 2027. Eine Betreuung von 35 Stunden pro Woche soll dann kostenlos sein. Wer sein Kind 40 oder 45 Stunden in die Kita bringt, muss laut den Plänen dann aber deutlich mehr zahlen. Die Initiativen befürchten, dass viele Familien deshalb nur noch das Gratismodell wählen, auch wenn sie eigentlich mehr Betreuung bräuchten. Laut den Eltern gefährdet das am Ende auch die Finanzierung vieler freier Kitas in Düsseldorf. Die Demo startet am Donnerstag um 10 Uhr. Nach jahrelangem Stillstand kommt Bewegung in die Wohnungsbaupläne auf der Sohnstraße. Auf dem ehemaligen Telekom-Gelände im Stadtteil Düsseltal ist schon lange ein Neubaugebiet geplant. Die Pläne lagen aber auf Eis. Heute sind sie wieder Thema in der Politik. Antenne Düsseldorf-Reporter Dennis Lieske weiß mehr.
2: Vor 4 Jahren schien alles klar. Damals wurde ein Siegerentwurf für das neue Wohnquartier gekürt. Danach passierte nichts. Bis jetzt. In der Bezirksvertretung legt die Stadt heute den Bebauungsplan-Vorentwurf vor. Nach dem Abriss des Bürohochhauses sollen dort demnach 600 Wohnungen, eine Kita, ein Supermarkt sowie Gastronomie und soziale Einrichtungen entstehen. Das 4 Hektar große Grundstück soll außerdem komplett autofrei sein, dank mehrerer Tiefgaragen. Geplant sind Grünflächen und frei zugängliche Bereiche. Schon bald sollen die Pläne noch einmal der Öffentlichkeit präsentiert werden.
1: Die Angehörigen der Opfer des Germanwings-Absturzes auf dem Weg nach Düsseldorf vor über 11 Jahren bekommen kein weiteres Schmerzensgeld vom Staat. Das hat das Landgericht Braunschweig entschieden und die Klage von 30 Hinterbliebenen abgewiesen. Sie hatten vom Bund jeweils bis zu 110.000 Euro gefordert. Laut dem Gericht muss die Bundesrepublik nicht haften, da die Kläger ihre Ansprüche stattdessen gegen die Fluggesellschaft richten können. Die Hinterbliebenen hatten dem Staat vorgeworfen, den Co-Piloten nicht ausreichend kontrolliert zu haben. Dieser hatte die Maschine auf dem Flug nach Düsseldorf im März 2015 absichtlich zum Absturz gebracht. Alle 150 Menschen an Bord starben. Kleinere und große Konzerte, Tanz oder Silent Disco, Stadtgeschichte oder internationale Zirkuskompanie. Das Düsseldorf-Festival hat wieder für viel Abwechslung gesorgt und gute Zuschauerzahlen. Über 20.000 Tickets wurden für die Vorstellungen in den vergangenen Wochen verkauft. Größte Spielstätte ist das Theaterzelt auf dem Burgplatz mit fast 900 Sitzplätzen. Das wird nun nach 19 Tagen Spielzeit wieder abgebaut. Im Dezember können wir noch eine weitere Produktion des Düsseldorf-Festivals sehen. Das weihnachtliche Musical Christmas Tale wird 5-mal in der Johanneskirche gezeigt. Und das waren die Nachrichten mit Christopher Batschik.
3: Dankeschön, sehr Christopher. Gerne.
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3: Er sagt schon sehr gerne, ich war noch nicht fertig mit meinem Satz. Schöner sonniger Nachmittag ist das hier bei uns in der Stadt. Auch angenehm warm mit Werten leicht über 20 Grad. Der Mittwoch geht auch nochmal sonnig an den Start. So bleibt es dann auch die meiste Zeit tagsüber. Also am späten Nachmittag oder am Abend kann es dann auch mal regnen. Das morgen dann bei 24 Grad.
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3: Und dabei haben wir den Südring zwischen Völklinger Straße und Münchner Straße. Im Moment dichter Verkehr, das dauert da 4 Minuten länger. Entschuldigung. Dann die A3 Köln, Fahrt Richtung Oberhausen zwischen Leverkusen-Opladen und Kreuzhilden. 9 Kilometer stockender Verkehr und auch plus 9 Minuten. Dann die A3 Köln nochmal nach Oberhausen zwischen Kreuz-Breitscheid und Oberhausen-Lierich. 5 Kilometer Stau und plus 17. Die A52 Düsseldorf nach Essen zwischen Kreuz-Breitscheid und Essen-Kettwig. Da 4 Kilometer Stau plus eine halbe Stunde. Und die A57 Köln nach Krefeld zwischen Bovert und Kreuz-Meerbusch. 2 Kilometer stockender Verkehr und das kostet euch 4 Minuten. Dienstagnachmittag mit Antenne Düsseldorf. Großes Thema gerade jetzt im Moment im Düsseldorfer Rathaus, die Schließung der Gemeinschaftshauptschule Graf-Recke-Straße. Ja, die steht da zur Diskussion. Warum, wieso, weshalb? Genau darüber reden wir jetzt gleich hier.
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0: der Typ, der hier das Klavier komplett auseinandernimmt, das ist The Bowser und Magnetic. Gehört habt ihr das hier bei uns, Antenne Düsseldorf. Und auch darüber wird gerade im Rat gesprochen oder diskutiert über die Schließung der Gemeinschaftshauptschule Graf-Recke-Straße. Antenne Düsseldorf-Reporterin Jacqueline Kosanke hat sich dem Thema mal genähert. Warum soll die Schule denn überhaupt geschlossen werden, Jacqueline?
1: Naja, der Grund ist erstmal ganz plausibel, wie ich finde. Es gibt einfach zu wenige Anmeldungen. Dieses Problem haben auch andere Hauptschulen bei uns in der Stadt. Die Gemeinschaftshauptschule Graf-Recke-Straße aber ganz besonders. Dazu kommt dann auch noch ein marodes Gebäude. Und genau deshalb will die Stadt die Schule schließen. Es sollen von den 7 Hauptschulen, die wir in Düsseldorf haben, sogar nur insgesamt noch 4 bis 5 bestehen bleiben.
0: Naja, okay, und was passiert dann mit den Kindern?
1: Erstmal gut zu wissen, alle Kinder, die jetzt auf dieser Schule sind, sollen noch ihren Abschluss machen können. Es werden nur keine neuen Fünftklässler aufgenommen. Für die gibt es aber auf anderen Hauptschulen hier bei uns in der Stadt noch genug Platz.
0: So, jetzt lass mich raten, dann könnten die Schulwege aber länger werden, oder?
1: Ja, und das ist unter anderem ein Grund, wieso eine Mutter sogar eine Petition gegen die Schließung ins Leben gerufen hat. Und die wurde auch schon 165 Mal unterschrieben.
0: Sag nochmal eben, worum geht's genau in dieser Petition?
1: Zusammengefasst fordert sie, dass die Schule nicht geschlossen werden soll. Im Gegenteil, sie möchte, dass die Schule finanziell besser unterstützt wird, damit die Kinder weiter gefördert werden können.
0: Okay. Hat sich die Schule dazu schon geäußert oder nicht?
1: Nicht wirklich. Die haben auf die Stadt verwiesen.
0: Wunderbar. Also da warten wir mal ab, was heute beim Schulausschuss dabei rauskommt. Also da wird ja im Moment drüber gesprochen, aber eins ist schon mal klar. Also kein Kind wird da von der Schule geworfen. Es gibt genug Plätze an anderen Hauptschulen, haben wir gerade auch gehört. Ihr habt es hier bei uns gehört, bei Antenne Düsseldorf. Weitere Infos zum Thema findet ihr bei uns auf der Homepage. Klickt euch da gerne mal drauf. antennedüsseldorf.de.

0: hat das ja auch immer so eine Band, da muss ich auch mal überlegen, war es 80er, war es 90er, ich weiß es nicht, ich habe nachgeguckt. 1994 haben Wet Wet Wet diesen Song herausgebracht, Love is All Around. So, weiter geht's, wir müssen den nächsten Wunsch erfüllen, machen wir jetzt auch.
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2: Hallo Sabrina, Jürgen Bangert hier vom Wunscherfüller.
3: Hallo.
2: Hallo, wie geht's dir? Wobei störe ich dich gerade?
3: Ich bringe gerade meine Tochter zum Ballett. Die hat gleich Ballettunterricht.
2: Im weitesten Sinne geht's ja auch da so ein bisschen bei deinem Wunsch drum. Da gehen wir dann jetzt Richtung Musical.
3: Genau, weil mein Mann, der hat es einfach verdient, der macht alles für uns. Ja, er sagte immer, ja, ich wünsche mir nichts. Und dann ist man überlegen, ja, mit was kann man ihn denn mal überraschen? Und da hat er also irgendwann mal sich verplappert und hat geäußert, ja, so Phantom der Oper, das wäre noch was. Ha. Phantom der Oper ist natürlich super. Also das ist ja. Selber, ich habe es auch mal irgendwann mal im Fernsehen gesehen. Ich seppe dann mal so ein bisschen rum und sowas gucke ich mir auch gerne an, so Opern und so. Und deswegen kann ich den Wunsch schon nachvollziehen. Das ist mal so ein richtiges Highlight.
2: Singt er mit?
3: Ich denke schon. Also eigentlich zu Hause singt er auch ab und zu. Ja. Immer dann, wenn er meint, ich würde es nicht merken. Aber,
2: ja,
3: aber doch, er ist auch sehr musikalisch.
2: Aber wenn er dann so im Musical mitsingen würde, dann müsste ich vielleicht noch einmal anrufen und fragen, ob es okay ist, dass er überhaupt kommen darf. Ja, nicht, dass hinterher der Hauptdarsteller sauer ist, wenn dein Mann besser singt als der.
3: Nee, dann kriegt er einmal den Ellenbogen in den Rippen und dann geht das schon.
2: Okay, das reicht mir als Versicherung. Sabrina, wir erfüllen dir und euch diesen Wunsch. Wir schicken euch nach Köln. Natürlich Anreise mit der Bahn, kümmern wir uns alle drum. Ihr bekommt 2 Tickets fürs Musical, Das Phantom der Oper.
3: Wow, vielen, vielen Dank. Das ist total super. Wenn ich denen das gleich erzähle, der rastet bestimmt voll aus. Vielen, vielen lieben Dank.
2: Sabrina, euch alles Liebe und ganz viel Spaß beim Phantom der Oper.
3: Vielen, vielen Dank. Tschüss, liebe Grüße an alle.
2: Mach ich, ciao.
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4: Mit Lena Bauer, guten Tag. In dieser Woche werden die Nobelpreise bekannt gegeben. Heute war der für Physik dran. Und er geht in diesem Jahr an Francis Hulsen, einen belgisch-amerikanischen Teilchenforscher. Er hat zum Neutrino-Observatorium Ice Cube geforscht. Danny Hoppe aus dem News-Team, die meisten verstehen da wohl erstmal nur Bahnhof. Worum geht es da genau?
5: Also Neutrinos sind Elementarteilchen, sie werden auch Geisterteilchen genannt. Milliarden von ihnen fliegen sekündlich, unbemerkt durch die Erde und jeden Menschen, und sie sind kaum nachzuweisen. Dazu braucht man große Materiemengen, die aus möglichst reinen Stoffen bestehen. Ein solcher Stoff ist zum Beispiel Wasser. Im Eis der Antarktis liegt es in großen Mengen in ausreichend reiner Form vor. Und da kommt jetzt der 82-jährige Francis Hulsen ins Spiel. Er hatte schon 1988 erkannt, dass sich das Eis am Südpol zur Verfolgung von Neutrinos eignet. Seine Pläne waren wichtig für Ice Cube. Das ist das weltweit größte Neutrino-Detektor-Observatorium. Es wurde 2011 tief im ewigen Eis des Südpols gebaut. Konkret handelt es sich um einen Kubikkilometer Eis, der mit Sensoren ausgestattet ist, um kosmische Neutrinos aus dem All nachzuweisen. Hulsens Hartnäckigkeit und seine wissenschaftliche Vision hätten damit den Weg für eine neue Art der Astronomie geebnet, hieß es heute vom Nobelkomitee. Der Preisträger selbst hält sich gerade in Italien auf. Er freue sich sehr über den Preis, allerdings fühle es sich auch seltsam an, sagte Hulsen.
4: Und damit zu weiteren Meldungen im Überblick. Zum ersten Mal stellt die AfD in Deutschland einen Landtagspräsidenten. In Sachsen-Anhalt ist Tobias Rausch heute im ersten Wahlgang gewählt worden. Die Schulproteste in Frankreich und Belgien scheinen immer heftiger zu werden. In Lüttich gab es laut Medienberichten Verletzte unter Einsatzkräften der Polizei. Die Proteste richten sich gegen schlechte Lernbedingungen, marode Gebäude und zu wenig Mitspracherecht. Die deutsche Olympiabewerbung mit München hat im Rennen um die Sommerspiele 2036 Konkurrenz aus 6 Ländern. Als weitere Kandidaten hat das Olympische Komitee jetzt Katar, Indien, Südkorea, Ungarn, die Türkei und Südafrika genannt. In Sachen Schienennetz und Probleme damit will die Bundesregierung die Deutsche Bahn mehr in die Pflicht nehmen. Helfen soll dabei ein neuer sogenannter Infraplan. Der legt laut Bund Ziele bis 2030 fest, wie zum Bau neuer Gleise oder Modernisierung mit Strom von alten Strecken. Außerdem legt der Infraplan fest, wie das Unternehmen Verspätungen reduzieren soll, zum Beispiel durch die Reparatur kaputter Anlagen. Verfehlt die Deutsche Bahn Ziele, will der Bund nachsteuern. Das heißt aber nicht, dass es schnell besser wird. Viele große Sanierungen laufen noch über Jahre und auch die langfristige Finanzierung ist oft noch nicht ganz geklärt. Und das waren die Nachrichten mit Lena Bauer.
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7: Ah, der goldene Herbst. Fortsetzung folgt, also heute und morgen. Da geht es nochmal sonnig durch den Tag. Heute ist das der Fall bei 22 Grad. Morgen wird es mit 24 Grad nochmal ein bisschen wärmer. Morgen in der ersten Tageshälfte noch schön sonnig und trocken. Später so, also in Richtung Abend, nimmt die Regen- oder Gewitterwahrscheinlichkeit dann immer mehr zu.
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7: Und da wird es gut voll auf den Straßen, jetzt um kurz nach 4. Südbrücke stadtauswärts, die Völklinger Straße. Also zwischen Völklinger Straße und Neushafen da im Moment 7 Minuten plus. Der Südring zwischen Völklinger Straße und Münchner Straße 5 Minuten plus. Die B8 ist die Werdener Straße zwischen Kölner und Oberbilker Allee. Da im Moment dichter Verkehr und 4 Minuten plus. Der Südring nochmal zwischen Völklinger Straße und Fährstraße, dichter Verkehr plus 4 Minuten. Und die Bergische Landstraße in Fahrtrichtung Mettmann da im Moment 7 Minuten plus. Die Autobahnen A3 Köln in Fahrtrichtung Oberhausen zwischen Leverkusen-Opladen und Kreuzhilden 9 Kilometer stocken plus 12 Minuten. Im weiteren Verlauf zwischen Kreuz-Breitscheid und Oberhausen-Lierich 5 Kilometer Stau, da dauert es dann 18 Minuten länger. Die A46 Düsseldorf nach Wuppertal zwischen Hahn-Ost und Wuppertal-Kronenberg 2 Kilometer stocken plus 3. A52 Düsseldorf nach Essen zwischen Tiefenbruch und Essen-Kettwig 4 Kilometer Stau plus eine Stunde. Und die A57 noch Köln-Krefeld zwischen Kreuz-Karst und Kreuz-Meerbusch 2 Kilometer Kilometer stockender Verkehr, da dauert es 4 Minuten länger. Hallo zusammen nochmal an diesem Dienstagnachmittag. Was haben wir Musikalisches für euch mit dabei? Machen wir gleich Musik von Katy Perry. Watch It Burn habe ich gleich für euch. Spielen jetzt erstmal Nico Santos und Why Don't You Stay?
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0: Ja, wenn der Elektriker dazu gange ist, dann hört das hier bei uns, Antenne Düsseldorf. Hallo zusammen, wir suchen ja an diesem sonnigen Dienstagnachmittag oder schauen mal an diesen Dienstag nach München. Da läuft im Moment Deutschlands größte Immobilienmesse, die Expo Real. Unser Oberbürgermeister Stefan Keller hat am Mittag hatte da seine Rede gehalten. Dennis Lieske aus dem Antenne Düsseldorf Team. Wie ist das Wetter aus Immobiliensicht denn? Heiter bis wolkig oder...
1: Ja, ich sag mal so, die dunklen Wolken ziehen ab. Die ganzen Krisen haben natürlich auch dieser Branche zugesetzt und tun das ehrlich gesagt immer noch. Man überlegt sich ganz genau, wann und wo investiert, also gebaut wird. Aber es ist Besserung in Sicht. Das Kapital kehre zurück, so der OB heute.
0: Ah, was tut Düsseldorf, damit das hier bei uns dann auch passiert?
1: Ja, die Stadt verbessert die Rahmenbedingungen. Das heißt, die Verwaltung versucht, Verfahren zu vereinfachen, Zuständigkeiten zu bündeln, um Prozesse eben zu beschleunigen. Außerdem soll es feste Ansprechpartner geben.
0: Ja, das ist sicher hilfreich. Hat das denn Erfolg, oder?
1: Keller sagt ja, laut dem OB wurden auf dem Gewerbemarkt letztes Jahr 31% mehr umgesetzt als 2024. Und dieser Trend, so Keller, der setzte sich fort.
0: Ja, lass uns mal auf konkrete Bauprojekte schauen. Wo drehen sich überall dann die Kräne?
1: Ja, am Kennedy-Damm wird zum Beispiel ziemlich viel gebaut. Da entstehen mit der Juniper-Zentrale, dem neuen Sitz der Unternehmensberater der KPMG und dem Neubau von Angewelt-Immobilien gleich mehrere neue Hochhäuser. Und auch am Mörsenbrucher Ei soll es bald losgehen, auch hoch hinaus mit dem Phoenix-Tower.
0: So, und genau das sagt mir nichts.
1: Der hieß auch früher mal anders. Upper Nord Tower, sagt ihr vielleicht was. Da hat inzwischen aber der Projektentwickler gewechselt, deshalb der neue Name. Die Pläne sind aber ähnlich geblieben. In diesem Hochhaus soll es vor allem Wohnungen geben, so um die 430, aber auch eine Sky Lounge, öffentlich zugänglich. Das heißt, in der 35. und 36. Etage, da könnten wir dann irgendwann mal einen Drink nehmen und schön über unsere Stadt gucken.
0: Gibt es dann Aufzug? Das beantwortet er mir nicht mehr. Und was da in den nächsten Jahren noch alles gebaut wird, das hört ihr morgen früh ab 6 dann hier bei uns in Antenne Düsseldorf. Dein Morgen mit Kirsten Mills, wenn ihr so lange jetzt nicht warten wollt. Den Link gibt's schon bei uns im Netz. Klickt euch da gerne rein, antennedüsseldorf.de/Nachrichten.

0: Hallo zusammen an diesem Dienstagnachmittag. In dieser Woche, ihr habt schon mitbekommen, werden ja die Nobelpreise verliehen. Und Kollege Robert Jans, der lässt einen Physik-Nobelpreis nochmal hochleben für etwas, ja, was wahrscheinlich jeder von uns heute schon benutzt hat.
1: Ja, aber Leute, ich sehe hier nichts. Kann vielleicht mal irgendjemand das Licht anmachen? Sonst kann ich das hier gar nicht vorlesen. Also mit Vorlesen meine ich natürlich, ich habe das alles im Kopf frei. Ist klar. So, Licht an und dafür gab es einen Nobelpreis. Und auch bei euch leuchtet bestimmt gerade irgendwo eine LED-Lampe. Und dahinter steckt tatsächlich preisgekrönte Physik. 2014 ging der Physik-Nobelpreis an drei Forscher für die Entwicklung effizienter blauer LEDs.
2: Das ist blaues Licht.
3: Und was macht es?
2: Es leuchtet blau.
1: Ja, jetzt denkt ihr vielleicht schön, aber meine Küchenlampe, die ist doch weiß. Genau, und da liegt der Knackpunkt. Rote und grüne LEDs, die gab es nämlich schon länger. Richtig schwierig war das aber eben mit den blauen Lampen.
4: Die blaue Lampe ist ein Blaulicht.
5: Blaulicht, ja.
1: Das Blaulicht. Aber tatsächlich erst mit diesen effizienten blauen LEDs wurde der Weg frei für die hellen, weißen und sparsamen LED-Lampen, die heute überall hängen. In der Küche, im Büro, im Auto. Ich sag ja, überall. Also, wenn euch heute jemand fragt, ob ihr schon mit Nobelpreiswissenschaft zu tun hattet, dann einfach mal nach oben schauen. Die Chancen stehen ziemlich gut.
6: Was jetzt los? Regie! Der dämliche Hausmeister hat das Licht ausgemacht. Ich glaub das nicht.
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1: Mit Christopher Batschik. Guten Tag. Düsseldorf präsentiert sich in dieser Woche auf Deutschlands größter Immobilienmesse, der Expo Real in München. Heute Mittag hat Oberbürgermeister Keller um Investoren geworben und neue Projekte vorgestellt. Dennis Lieske hat die Rede des OBs für Antenne Düsseldorf verfolgt.
2: Keller stellte Düsseldorf als verlässlichen Partner dar. Die Stadtverwaltung vereinfache Verfahren und bündele Zuständigkeiten, um Prozesse zu beschleunigen und schaffe damit die Rahmenbedingungen, damit weiter gebaut werde. Im Gewerbebereich sei der Aufwärtstrend bereits angekommen. Hier stiegen die Investitionen demnach 2025 um ein Drittel. Aber auch im Wohnungsbau tut sich was. Nach jahrelangem Stillstand sollen etwa alleine auf der Mercedesstraße in Düsseldorf und an der Hildener Straße in Benrath rund 1.500 neue Wohnungen entstehen.
1: Mehrere Düsseldorfer Elterninitiativen rufen für Donnerstag zu einer Demo gegen die geplante Kita-Reform auf. Sie soll ab nächstem Jahr gelten. Die Eltern wollen, dass sich die Betreuungszeiten nach dem Bedarf der Kinder und Familien richten und nicht vor allem nach finanziellen Anreizen. Mehr dazu von Antenne Düsseldorf-Reporter Olli Bendt.
3: Die Reform sieht vor, dass die 35-Stunden-Betreuung ab 2027 beitragsfrei wird, während 40- oder 45-Stunden-Betreuungen deutlich höhere Beiträge nach sich ziehen. Zusätzlich sollen Kinder in 40- oder 45-Stunden-Betreuung ein Jahr länger Beiträge zahlen als bisher und Geschwisterkinder bleiben nicht mehr beitragsfrei. Es wird befürchtet, dass ein Großteil der Familien einen 35-Stunden-Platz wählt, nicht weil sie ihn wollen oder brauchen, sondern weil die finanzielle Belastung der neuen Kita-Beiträge enorm ist. Das wird die Finanzierung von freien Trägern und Elterninitiativen erheblich gefährden. Die Demonstration findet am Donnerstag ab 10 Uhr vor dem Düsseldorfer Rathaus statt.
1: Auf dem alten Telekom-Gelände in Düsseldorf sollen hunderte neue Wohnungen entstehen. Das geht aus dem Vorentwurf des Bebauungsplanes hervor, über den die zuständige Bezirksvertretung heute Nachmittag berät. Geplant sind demnach 660 Wohneinheiten in mehreren Blöcken. Die Hälfte der Wohnungen sollen günstig vermietet werden. Außerdem sollen auf dem 4 Hektar großen Grundstück an der Sohnstraße eine Kita, ein Supermarkt, Gastronomie und soziale Einrichtungen entstehen. Die Pläne für das Telekom-Gelände sind schon 4 Jahre alt. Damals hatte es einen Wettbewerb gegeben, aus dem das Düsseldorfer Architekturbüro HHP als Sieger hervorgegangen ist. Diese Pläne sollen jetzt bald umgesetzt werden. Und das waren die Nachrichten mit Christopher Batschik.
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5: Strahlend blauer Himmel am Nachmittag hier bei uns. Die Sonne macht ganz gut mit. Das ist auch morgen tagsüber noch der Fall. Richtung später Nachmittag oder Abend sind dann Regen oder Gewitter nicht mehr so ganz ausgeschlossen. Heute dazu 22 Grad, morgen bis zu 24 Grad.
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5: Und da dichter Verkehr im Moment auf dem nördlichen Zubringer stadteinwärts Richtung Mörsenbrucher Ei, also dann die Südbrücke stadtauswärts zwischen Völklinger Straße und Neushafen. Da im Moment 6 Minuten plus. Und der Südring nochmal zwischen Völklinger und Münchner Straße, dichter Verkehr und plus 4 Minuten. Dann rauf oder raus auf die Autobahnen A3 Köln in Fahrtrichtung Oberhausen, dazwischen Leverkusen-Opladen und Kreuzhilden 6 Kilometer stockender Verkehr plus 6 Minuten. Die A3 Köln-Oberhausen zwischen Kreuz-Breitscheid und Oberhausen-Dierich 5 Kilometer Stau plus 20. A46 Heinsberg nach Düsseldorf zwischen Kapellen und Kreuz-Nordwest 3 Kilometer stockender Verkehr plus 4 Minuten. Die A46 jetzt von Düsseldorf nach Wuppertal zwischen Hahn-West und Kronenberg 3 Kilometer stockend, da dauert es 6 Minuten länger. A46 Heinsberg-Wuppertal zwischen Dreieck-Neuss-Süd und Düsseldorf-Bilk, 2 Kilometer Stau plus 8. Die A52 Düsseldorf nach Essen, zwischen Tiefenbruch und Essen-Kettwig, 5 Kilometer Stau plus eine Dreiviertelstunde. A52 Düsseldorf nach Mönchengladbach, jetzt zwischen Büderich und Karst-Nord, 2 Kilometer stocken plus 3. Und die A57 nach Köln nach Krefeld, zwischen Kreuz-Karst und Kreuz-Meerbusch, 2 Kilometer Stau und da plus 5 Minuten. So, und ich möchte mal behaupten, das hier dürft ihr nicht verpassen. Düsseldorf elektrisch, die größte E-Mobilitätsveranstaltung der Stadt. Die findet jetzt statt am Samstag und zwar auf dem Shadowplatz. Was da alles passiert, sprechen wir gleich drüber nach Musik von Cat's Eye.
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0: der Dienstagnachmittag mit Musik von Robbie Williams, Angels. Wir schließen euch am Samstag an den Strom an. Antenne Düsseldorf präsentiert Düsseldorf Elektrisch, die Größe oder die große E-Mobilitätsveranstaltung hier im Herzen von Düsseldorf, mitten auf dem Shadowplatz. Also über 40 Autos von 10 Düsseldorfer Autohäusern und 20 Marken sind mit dabei. Dazu natürlich auch E-Scooter, E-Bikes, Infos über Lademöglichkeiten. Vieles mehr wird da präsentiert. Immer mehr Düsseldorfer sind nämlich elektrisch unterwegs, denn elektrisch, ne, geht es aktuell irgendwie dann doch viel billiger voran als mit Benzin, sagt Stefan Reuter auch von Automobile Bob.
1: Die Spritpreise helfen massiv, weil viele fangen an umzudenken und die Dinge zu relativieren, weil natürlich die Unterhaltskosten bei einem Elektroauto damit massiv reduziert werden, wenn ich dann eben nur noch Strom tanke und Strom aktuell, ich sag mal, zwischen 30 und 45 Cent kostet.
0: Da haben wir Stefan Reuter gehört. Ich mach's nochmal richtig rum, und zwar von Bob Automobile. So ist es richtig. Und auch die Stadtwerke, die sehen, dass deutlich mehr Autos täglich geladen werden, als noch vor einem Jahr das der Fall war. Das sagt Stadtwerke-Experte Klaus Schüssler.
2: Wir bekommen viele Anfragen. Wir bauen die Ladeinfrastruktur sehr intensiv aus. Wir sehen es an den Ladevorgängen. Die nehmen deutlich zu. Und ja, Sie haben es gerade angesprochen. Das sind im Schnitt 5 Euro. Pro 100 Kilometer bis zu 20 Euro pro Lade- oder Tankvorgang. Das ist ein klares Signal seit über einem halben Jahr, und wir merken das sehr, sehr deutlich in der Nachfrage von unseren Kundinnen und Kunden.
0: Düsseldorf Elektrisch ist die große und auch die größte E-Mobilitätsveranstaltung der Stadt. Am Samstag geht's los von 10.30 Uhr bis 17.30 Uhr auf dem Shadowplatz in der Innenstadt. Und alle Infos haben wir euch auch bereitgestellt, gibt's bei uns auf der Homepage antennedüsseldorf.de.

0: Bundestagspräsidenten gewählt. Er heißt Tobias Rausch. Vor dem Landtag, da protestierten heute hunderte Menschen gegen diese Wahl. Unser Politikexperte José Nasjandi, der hat sich den Tag im Magdeburger Landtag für uns angeschaut. José, es war ja abzusehen, dass Tobias Rausch die Wahl gewinnen würde, aber die Zahl der Stimmen war dann doch eine Überraschung, ne?
1: Ja, absolut. Tobias Rausch ist mit 48 Stimmen gewählt worden. 4 Stimmen mehr als AfD und BSW zusammen im Landtag haben. Das BSW hatte schon angekündigt, Rausch zu unterstützen. Und jetzt wird natürlich darüber spekuliert, woher diese 4 zusätzlichen Stimmen kommen. Die Abstimmung war geheim. Klar ist nur, Rausch hat Stimmen aus mindestens einer weiteren Fraktion bekommen. Und das wird jetzt für Diskussionen sorgen, vor allem in der CDU mit der Frage, hat die Brandmauer gehalten?
0: Ja, Tobias Rausch ist 35 Jahre alt und Immobilienkaufmann. Was kannst du uns noch über ihn erzählen? Also was ist das für ein Politiker?
1: Rausch ist seit vielen Jahren in der AfD aktiv. Er gilt als ein wichtiger Organisator in der Partei. Anfang des Jahres ist er wegen der Vorwürfe der Vetternwirtschaft in die Kritik geraten. Und heute in seiner ersten Rede als Landtagspräsident hat er betont, dass er sein Amt überparteilich ausüben will.
2: Als Präsident dieses Hauses werde ich deshalb nicht danach fragen, welche Fraktion eine Entscheidung nützt. Ich werde danach fragen, was unsere Verfassung, unsere Gesetze und unsere parlamentarischen Regeln verlangen.
1: Man muss sagen, es war insgesamt eher eine gemäßigte Antrittsrede.
0: Jetzt ist aber noch lange nicht klar, wie Sachsen-Anhalt künftig regiert werden wird. AfD-Mann Ulrich Siegmund will Ministerpräsident werden. Wie ist da der Stand der Dinge?
1: Ja, Siegmund will sich im Dezember zur Wahl als Ministerpräsident stellen. Dafür braucht er Stimmen auch außerhalb der AfD. Das BSW hat schon angekündigt, ihn nicht aktiv zu wählen. Deshalb ist völlig offen, wie eine Regierung zustande kommen könnte. Die heutige Wahl zeigt aber, bei geheimen Abstimmungen können auch heimlich Mehrheiten entstehen. Deshalb ist die Frage, woher diese zusätzlichen 4 Stimmen von heute kamen, sehr brisant.
0: Ja, Tobias Rausch ist der erste AfD-Politiker an der Spitze eines deutschen Landesparlaments. Die Hintergründe und was das für die politische Zukunft Sachsen-Anhalts bedeutet, das hat uns Politikexperte José Nasjandi erklärt, hier bei Antenne Düsseldorf. Dankeschön.

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1: Mit Lena Bauer, guten Tag. Früher war er unser oberster Spion, jetzt steht er selbst unter Spionageverdacht. Es geht um den früheren Chef des Bundesnachrichtendienstes, August Hanning. Am frühen Morgen wurde er festgenommen, genauso wie ein früherer Büroleiter. Danny Hoppe aus dem News-Team, Hannings mutmaßlicher Komplize, sitzt inzwischen in U-Haft. Das hat die Bundesanwaltschaft jetzt am Nachmittag mitgeteilt.
2: Ja, ein Ermittlungsrichter des Bundesgerichtshofs hat Haftbefehl gegen den früheren Büroleiter erlassen. Dieser hatte früher unter Hanning gearbeitet und auch als Hanning den BND 2005 verlassen hatte, soll er ihn weiter jahrelang mit Erkenntnissen des Geheimdienstes versorgt haben, gegen Bezahlung. Die Rede ist von rund 2000 Dokumenten, darunter auch Material, das als Verschlusssache eingestuft war, also nur für interne BND-Zwecke gedacht war. Hanning soll diese Infos dann später für seine Beratertätigkeit genutzt haben. Außerdem soll er mithilfe dieser Infos eine Analyse für einen fremden Geheimdienst erstellt haben. Für welchen ist noch unklar, um Russland soll es sich aber nicht handeln.
1: Auch Hanning droht U-Haft, er soll morgen vor den Ermittlungsrichter.
2: Genau, und die Vorwürfe haben es in sich: geheimdienstliche Agententätigkeit, landesverräterische Ausspähung, Auskundschaften von Staatsgeheimnissen und versuchter Landesverrat. Sollten die Vorwürfe alle zutreffen, dann hätte Hanning wohl über einen Zeitraum von möglicherweise mindestens 12 Jahren über Informationen verfügt, die nur für interne Angelegenheiten des BND gedacht waren. Aufgeflogen war das Ganze übrigens bei einer Razzia bei Hanning im vergangenen Jahr. Dabei ging es ursprünglich um ganz andere Vorwürfe, nämlich im Zusammenhang mit der mutmaßlichen Entführung der Kinder von Steakhouse-Ketten-Erbin Christina Block. Also da kommt gerade einiges zusammen.
1: Danke, Danny. Und damit zu weiteren Meldungen in der Zusammenfassung. Die AfD stellt im Landtag von Sachsen-Anhalt auch einen Vizepräsidenten. Nach der Wahl des AfD-Abgeordneten Tobias Rausch zum Landtagspräsidenten wurde dessen Fraktionskollege Hans-Thomas Tillschneider zu seinem Stellvertreter gewählt. Russische Behörden schließen einen Pestfall in Sibirien weiter aus. Eine Mitarbeiterin eines Pestforschungsinstituts starb demnach an einer Lungenentzündung unbekannter Ursache. Kliniken bleiben vorsorglich geschlossen. Wer über die NRW-Landarztquote einen Medizinstudienplatz bekommt, muss sich an die vereinbarten Bedingungen halten. Sonst können 250.000 Euro Vertragsstrafe fällig sein. Das Verwaltungsgericht Gelsenkirchen hat diese hohe Summe grundsätzlich für rechtmäßig erklärt. Über die Quote bekommen Studieninteressierte auch ohne Spitzenabi einen Studienplatz. Die Voraussetzung: sie verpflichten sich, später 10 Jahre als Hausarzt in einer unterversorgten Region zu arbeiten. Gegen die Verträge zur NRW-Landarztquote hatten mehrere Absolventinnen und Absolventen geklagt. In 2 Fällen gab das Gericht den Klagenden trotzdem recht. Ihre älteren Verträge waren so formuliert, dass sie davon ausgehen durften, auch Kinder- und Jugendmedizin wählen zu können. Und das waren die Nachrichten mit Lena Bauer.
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4: Ja, ist schnell erzählt. Heute geht's komplett sonnig durch diesen restlichen Dienstag. Der Mittwoch macht's ähnlich. Auch morgen freundlich und trocken in der ersten Tageshälfte. Später am Nachmittag oder am Abend steigt dann die Regenwahrscheinlichkeit. Da kann auch mal ein Gewitter loskrachen. Und das alles morgen dann bei 24 Grad. Na, komm schon. So.
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4: Ja, kann man auch mal wieder drüber putzen. Ich habe die Taste nicht gefunden. B7 Brüsseler Straße stand einwärts. Zwischen Hertha Dreieck und Nordfriedhof da 21 Minuten plus im Moment. Die Theodor-Heuss-Brücke stand auswärts zwischen Nordfriedhof und am Seestern 4 Minuten plus. Danziger Straße zwischen Kalkum und Kaiserswerth im Moment 11 Minuten plus. Dann die Danziger Straße jetzt stand auswärts zwischen Stockholm und Kaiserswerth da dichter Verkehr und 4 Minuten plus. Kennedy-Damm zwischen Nordfriedhof und Kaiserswerther Straße 3 Minuten plus. Der Rhein-Ufer-Tunnel in Fahrtrichtung Norden 4 Minuten plus. Südring zwischen Völklinger Straße und Münchner Straße dauert es 4 Minuten länger. Dann die Südbrücke stadtauswärts zwischen Völklinger Straße und Neushafen, da im Moment 7 Minuten plus. Und die Bergische Landstraße noch in Fahrtrichtung Mettmann, da dauert es im Moment eine Viertelstunde länger. Die Autobahnen A3 Köln in Fahrtrichtung Oberhausen zwischen Leverkusen-Opladen und Kreuzhilden 5 Kilometer stockend plus 7 Minuten. Wenn ihr da weiterfahrt zwischen Kreuz-Breitscheid und Oberhausen-Lierich nochmal 5 Kilometer Stau plus 18 Minuten. A44 Düsseldorf nach Essen zwischen Auffahrt Reichswaldallee und Ratingen-Ost 2 Kilometer Stau plus 8. A44 Essen jetzt nach Düsseldorf, da zwischen Homberg und Ratingen-Ost 2 Kilometer Stau. Die A46 Heinsberg nach Wuppertal zwischen Dreieck Neuss-Süd und Düsseldorf-Bilk 2 Kilometer Stau, dauert 7 Minuten länger und im weiteren Verlauf nochmal zwischen Sonnborner Kreuz und Hahn-Ost 2 Kilometer Stau plus 11 Minuten. Die A52 Düsseldorf nach Essen zwischen Tiefenbruch und Essen-Kettwig 5 Kilometer Stau plus 40. A52 Essen nach Düsseldorf zwischen Tiefenbruch und Ratingen 2 Kilometer stockender Verkehr plus 3 Minuten. Und die A57 machen wir noch Köln-Krefeld zwischen Kreuz Karst und Kreuz Meerbusch 2 Kilometer stockender Verkehr und plus 4 Minuten. Da wo es geht, euch unterwegs eine gute Fahrt. Tja, hallo, ne? Und euch nochmal einen schönen Dienstagnachmittag heute Abend, also live hier bei uns bei Antenne Düsseldorf. Das Düsseldorf-Match im Niederrhein-Pokal. DSC 99 gegen Fortuna. Das sind wirklich alle komplett aus dem Häuschen. Also auch er hier.
5: Ja, klar. Also ich glaube, alle Mitglieder haben Daumen gedrückt, sind auf Feuer und Flamme. Wir wären aber auch mit Rot-Weiß Essen oder MSV Duisburg happy gewesen. Aber Fortuna Düsseldorf ist natürlich ein Traumglückslos.
4: Absolut, ne? Sagt der erste Vorsitzende des DSC 99, Dirk Leitzbach, zum großen Fußball-Event heute Abend. Das Spiel live vom Flingerbruch. Natürlich ab 19:30 dann hier bei uns. Gleich sprechen wir schon mal drüber, über diese Partie.
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4: Und ich bin Andreas Grunwald. Hallo zusammen.

0: Tupac und Changes hier bei Antenne Düsseldorf. Heute Abend, da ist wieder Party angesagt im Paul-Janes-Stadion in Flingern. Achtelfinale im Niederrhein-Pokal und die Losfee hat uns ein stadtinternes Duell beschert. Die Fortuna, die trifft nämlich auf den DSC 99. Das Stadion ist wieder restlos ausverkauft. 6.000 Fans werden mit von der Partie sein, darunter auch richtig viele vom DSC natürlich. Und ja, die haben sich was vorgenommen, so der erste Vorsitzende vom Gesamtverein, Dirk Leitzbach.
1: Wir tun noch einiges, um ja da mithalten zu können. Das Stadion ist ja ausverkauft. Der DSC hat ein Kartenkontingent erhalten. Auch freundschaftlich, wir hätten wahrscheinlich auch mehr haben können. Aber wir haben geglaubt, so realistisch sind 1.500. Und die 1.500 Karten, die sind alle weg. Wir wollen schon mit einer schwarz-weißen Wand sichtbar sein. Wir haben Banner, Dresscode ist schwarz-weiß. Wir werden 1.500 schwarz-weiße Fähnchen verteilen. Also wir wollen schon ein gutes Bild für den DSC abgeben, was dem Anlass dieses Spiels auch gerecht wird.
0: Also das hört sich doch nach einem stimmungsvollen, coolen Abend an, denn gerade viele DSC-Fans, die können heute Abend eigentlich, ja, die können gar nicht verlieren.
1: Ich muss nicht sagen, dass der Großteil der DSC-Mitglieder und gerade Fußballer natürlich auch Fortuna-Fans sind. Also auch darin liegt ein besonderer Reiz auch für die Spieler und auch für die Fans. Ne? Nicht, dass nur so ein gewissen Konflikt kommt, gehe ich jetzt im schwarz-weißen DSC-Fan-Trikot ins Stadion oder habe ich doch mein Fortuna-Trikot an, mit dem ich üblicherweise in die Merkur-Spielarena gehe.
0: Naja, ne? Die Rollen im Spiel sind jedenfalls klar verteilt. Die Fortuna ist gegen den Bezirksligisten ganz klarer Favorit. Die Vorfreude ist beim Team vom DSC aber trotzdem riesengroß und so ein bisschen Nervosität spürt man dann auch.
1: Ja klar, nervös werden sie schon sein. Geben sie jetzt dem Vereinsvorsitzenden unbedingt zu. Aber da ist natürlich eine riesige Vorfreude auf dieses Spiel. Wir haben eine junge Mannschaft getragen von, sag ich mal, etablierten Stützen. Für viele junge Spieler einfach ein Erlebnis, was sie vermutlich in den nächsten, in ihrem gesamten Amateurfußballerleben nie mehr haben werden. Also insofern, Vorfreude und Begeisterung ist sicher größer als die Nervosität. Die kommt bestimmt, wenn sie auf den Platz gehen.
0: Ja, sind wir mal gespannt. Beobachten das Ganze heute Abend. Achtelfinale im Niederrhein-Pokal. Die Fortuna trifft auf den DSC. 19.30 Uhr ja, ist Anpfiff und wir beginnen hier mit unserer... Was ist denn heute los? Und wir beginnen mit unserer Sendung um 19 Uhr. Na gut, bei so einer Begegnung werde ich dann auch nervös.

0: ist auch schon wieder 20 Minuten nach 5. Frank und seine Tochter, die fahren in den Europapark. Das haben die beiden sich schon immer gewünscht und haben es uns dann auch wissen lassen.
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1: Mit Christopher Batschik. Guten Tag. Düsseldorf ist in dieser Woche auf der Expo Real in München vertreten. Das ist Deutschlands größte Immobilienmesse. Oberbürgermeister Stefan Keller hat dort heute Mittag um Investoren geworben und neue Bauprojekte vorgestellt. Die Botschaft: Wer in Düsseldorf bauen will, soll es künftig leichter haben. Die Stadt vereinfache Verfahren und bündele Zuständigkeiten. So sollen Entscheidungen schneller fallen. Im Gewerbebereich werde bereits mehr investiert. Im letzten Jahr sind die Investitionen laut Keller um ein Drittel gestiegen. Und auch beim Wohnungsbau soll es vorangehen. Nach jahrelangem Stillstand sind allein an der Mercedesstraße in Düsseldorf und an der Hildener Straße in Benrath rund 1.500 neue Wohnungen geplant. Die Rheinbahn möchte in Düsseldorf herausfinden, wie sicher sich Fahrgäste an den Haltestellen fühlen. Dafür erweitert das Verkehrsunternehmen die Befragung der Fahrgäste. Die Rheinbahn hat dafür eine neue Funktion in ihrer App eingerichtet. Antenne Düsseldorf-Reporterin Jacqueline Kosanke hat mehr Infos dazu.
2: Wir können mit dieser Funktion jetzt in der App und auf der Website der Rheinbahn jede Haltestelle bewerten. Es geht zum Beispiel darum, wie gut die Haltestelle ausgeleuchtet und wie übersichtlich sie ist. Die Antworten sind anonym, das heißt, wir müssen dafür auch keine personenbezogenen Daten abgeben. Die Rückmeldungen werden dann intern in eine farblich abgestufte Sicherheitskarte der Rheinbahn aufgenommen. Damit soll dann leichter erkennbar sein, wo genau Menschen sich unsicher fühlen. Solche Orte will die Rheinbahn dann prüfen und entscheiden, welche Verbesserungen sinnvoll sind.
1: Das Paul-Janis-Stadion in Flingern ist heute Abend wieder mit 6.000 Zuschauern ausverkauft. Im Achtelfinale des Niederrhein-Pokals kommt es zum stadtinternen Duell zwischen dem Drittligisten Fortuna und dem Bezirksligisten DSC 99. Die Fortuna ist klarer Favorit. Dennoch hofft Dirk Leitzbach, der erste Vorsitzende des DSC, dass sich seine Mannschaft gut verkaufen wird.
3: Wir gehen schon mit dem Bewusstsein rein, wir sind krasse Außenseiter, aber wir wollen eine tapfere und anständige sportliche Leistung bringen und die Zuschauer drumherum sind Teil eines Events Düsseldorf Fußball, was sicher Beachtung findet.
1: Anpfiff dieses Düsseldorfer Fußballfestes ist heute Abend um 19.30 Uhr. Wir übertragen die Partie wieder live. Und das waren die Nachrichten mit Christopher Batschik.
4: Und du feierst mit heute Abend.
1: Ich höre dir natürlich zu und Olli. Ja.
4: Das war die richtige Antwort.
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4: So, schöner sonniger Nachmittag ist das hier bei uns in der Stadt. Auch angenehm warm mit Werten. Ja, so leicht über 20 Grad messen wir da immer noch. Der Mittwoch geht auch noch mal sonnig an den Start. So bleibt es dann auch die meiste Zeit tagsüber. Also am späten Nachmittag oder am Abend kann es dann auch mal regnen. Das morgen dann bei 24 Grad.
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4: Ja, ich würde es gern kurz machen, aber es ist einfach zu viel los draußen auf den Straßen. Nördlicher Zubringer, Stadt einwärts, da geht es schon mal ab. Dichter Verkehr da vor dem Mörsenbrucher Ei. Theodor-Heuss-Brücke, Stadt einwärts zwischen Hertha-Dreieck und Nordfriedhof. Da im Moment 21 Minuten plus. B7, Stadt auswärts zwischen Ulmstraße und am Seestern. Dichter Verkehr, Rhein-Ufer-Tunnel in Fahrtrichtung Norden. Da 6 Minuten plus und in Fahrtrichtung Süden 4 Minuten plus. Dann die Danziger Straße zwischen Kalkum und Kaiserswerth. Dichter Verkehr plus 14 Minuten. Und die Danziger Straße zwischen Düsseldorf-Stockum und Nordfriedhof, da auch nochmal 5 Minuten plus. Die Autobahn A3 Köln-Oberhausen zwischen Leverkusen-Opladen und Kreuzhilden, 7 Kilometer stockender Verkehr plus 7 Minuten. Die 44 Essen nach Düsseldorf zwischen Homberg und Rating-Ost, 2 Kilometer Stau. Dann die A46 Heinsberg nach Wuppertal zwischen Neuss-Üdesheim und Düsseldorf-Bilk, 2 Kilometer Stau plus 7 Minuten. Wenn ihr da weiterfahrt, nochmal zwischen Universitätstunnel und Düsseldorf-Holthausen, 2 Kilometer Stau. Die A52 Düsseldorf nach Essen zwischen Rating und Essen-Kettwig, 5 Kilometer Stau plus 13 Minuten. A52 Essen jetzt nach Düsseldorf, da zwischen Tiefenbruch und Rating 2 Kilometer Stock. Das streckt sich dann noch ein bisschen über den nördlichen Zubringer, ich habe es gerade gesagt, dann in Fahrtrichtung Mörsenbrucher Ei. Im Moment auf der Strecke 4 Minuten plus und die 57 noch Köln-Krefeld zwischen Kreuz Karst und Kreuz Meerbusch 5 Kilometer Stau und plus 11 Minuten. Euch unterwegs eine gute Fahrt. Aber wir haben es gerade eben in den Nachrichten schon gehört, das Sicherheitsgefühl an den Rheinbahnhaltestellen soll steigen, wie die Rheinbahn das umsetzen will und was ihr dazu dann beitragen könnt. Das ist Thema gleich nochmal bei uns hier am Nachmittag.
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Konrad, Love Sober bei Antenne Düsseldorf. Und ihr habt es auch schon bemerkt, ne? So langsam wird es wieder richtig früh dunkel. Und Dunkelheit sorgt ja leider oft auch für ein ungutes Gefühl, wenn man sich da draußen dann durch die Stadt bewegt. Damit das nicht mehr für die Haltestellen der Rheinbahn gilt, gibt es da jetzt ein neues System. Antenne Düsseldorf-Reporterin Jacqueline Kosanke hat sich damit mal auseinandergesetzt. Wie will die Rheinbahn denn für mehr Sicherheit sorgen? So, jetzt stelle ich gerade fest, wir müssen noch mal ganz kurz Musik machen und dann sprechen wir darüber.

0: Naja, ihr habt es gerade mitbekommen, ne? Wir hatten gerade ein kleines technisches Problem, für das wir uns an dieser Stelle nochmal entschuldigen möchten. Wir wollten darüber sprechen, wie die Rheinbahn an den Haltestellen für mehr Sicherheit sorgen möchte. Die Frage gebe ich mal weiter an Antenne Düsseldorf-Reporterin Jacqueline Kosanke. Ja, Jacqueline, wie wollen Sie das denn anstellen?
1: Im ersten Schritt wollen die erst einmal herausfinden, wo die Menschen sich genau unsicher fühlen. Dafür gibt es jetzt in der App und auf der Website der Rheinbahn eine Umfrage, wo wir die einzelnen Haltestellen direkt bewerten können.
0: Okay, was genau gibt man da dann an?
1: Als erstes muss man die Haltestelle eintragen, die man bewerten will. Dann wird man zum Beispiel auch gefragt, wie oft man sich dort aufhält und vor allem auch wann. Die Frage, wie sicher man sich dort fühlt, wird dann direkt auch gestellt und ob sich daran etwas ändert, wenn es dunkel ist. Weiter geht es dann darum, wie gut die Haltestelle beleuchtet ist und ob dort alles gut einsehbar ist und so weiter.
0: Wunderbar. Wie lange dauert dann so eine Befragung?
1: Also ich habe das in 2 Minuten gemacht, ging also wirklich sehr schnell.
0: Ja, sag

0: Ja, klingt so ein bisschen dumm, die dumm, die dumm. Von Mark Ember, Belong Together, gerade eben gespielt. Habt ihr schon die Reifen gewechselt? Ich meine, bei dem Wetter ja noch nicht nötig. Aber vielleicht macht ihr trotzdem lieber schon mal so einen Termin, ne? In der Werkstatt. Unser Hannes hat dann nämlich so seine Erfahrungen gemacht.
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2: In der Autowerkstatt ist doch wie beim Facharzt, ne? Du hast irgendein Problem, wo du nicht weißt, ob es überhaupt ein Problem ist. Dann brauchst du einen Termin, den kriegst du auch. Allerdings erst kurz vor der nächsten Sonnenfinsternis. Ich stand letztens wieder vor meinem Halbgott im Blaumann und wurde mit Fachbegriffen überschüttet. Ey, das war kein Kundengespräch, das war eine mündliche Meisterprüfung. Irgendwann habe ich mir die Dreistigkeit erlaubt, eine Nachfrage zu stellen. Was Harmloses. Ist das denn überhaupt notwendig? Eine Frage, die für ihn völlig unvermittelt kam. Ich habe in einen Gesichtsausdruck geguckt, als hätte ich einen Fünfjährigen seinen Fruchtzweck aus der Hand geschlagen. Sonst würde ich da wohl kaum seit 10 Minuten erklären, wie wir an ihrem Fahrzeug vorzugehen haben. Okay, aber in der Zeit hätte ich wahrscheinlich selbst meine Lehre abschließen und das Ding selbst reparieren können. Bin ja immerhin nicht für die überschäumende Freundlichkeit und den guten Kaffee gekommen, den mir keiner angeboten hat. Das hätte ich vielleicht nicht sagen sollen. Hingekommen bin ich für einen Reifenwechsel und am Ende wurde es eine OP am offenen Kolben. Also immer dran denken, Vorsorge ist besser als Nachsorge. Aber wer viel misst, misst auch viel Mist.
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0: Ed Sheeran, Martin Garrix und Repeated. So, ich übergebe das Mikrofon jetzt mal für eine Stunde an den Kollegen Sebastian Pulli. Wir hören uns dann ab 19 Uhr wieder, natürlich mit dem großen Fußball-Event hier Fortuna Düsseldorf im Niederrhein-Pokal gegen DSC 99. Das ab 19 Uhr hier bei uns. Und ich sag dann mal bis gleich.
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1: Mit Lena Bauer, guten Tag. Zum ersten Mal ist ein AfD-Politiker Präsident eines deutschen Landtags. In Sachsen-Anhalt hat das Parlament heute Tobias Rausch zum Landtagspräsidenten gewählt. Der 35-Jährige wird damit zum obersten protokollarischen Repräsentanten des Bundeslandes. Der Verfassungsschutz stuft den Landesverband der AfD in Sachsen-Anhalt als gesichert rechtsextrem ein. Rausch wurde mit 48 Stimmen ins Amt gewählt und damit auch von anderen Abgeordneten, die nicht zur AfD oder zum BSW gehören. Hossein Asyandi ist unser Politikexperte. Die Wahl hat damit für eine echte Überraschung gesorgt.
2: Ja, das muss man so sagen. Dass das BSW den AfD-Politiker unterstützen würde, das war vorher schon klar. Aber zusammen haben AfD und BSW nur 44 Stimmen. Und jetzt fragen sich alle, woher kamen diese 4 zusätzlichen Stimmen? Die Wahl war geheim. Und woher diese Stimmen kamen, lässt sich deshalb nicht genau sagen. Aber es sorgt gerade für viele Spekulationen, vor allem mit Blick auf die CDU, wo die bange Frage gestellt wird, hat die eigene Brandmauer zur AfD eigentlich gehalten? Und gleichzeitig steht schon die nächste Machtfrage im Raum. AfD-Spitzenkandidat Ulrich Siegmund will sich im Dezember ja zum Ministerpräsidenten wählen lassen. Dafür braucht die AfD ebenfalls Stimmen außerhalb der eigenen Fraktion. Woher die kommen sollen, ist im Moment noch völlig unklar. Aber es wird schon darüber gemunkelt, dass es wieder so laufen könnte wie heute, dass also von irgendwoher noch Stimmen hinzukommen.
1: Danke, José, und damit zu weiteren Meldungen im Überblick. Der frühere BND-Chef August Hanning ist wegen Spionageverdachts festgenommen worden. Sein früherer Büroleiter soll ihn jahrelang mit internen Geheimdienstunterlagen versorgt haben und sitzt inzwischen in Untersuchungshaft. Wer über die NRW-Landarztquote einen Medizinstudienplatz bekommt, muss sich an die vereinbarten Bedingungen halten. Bei Verstößen können bis zu 250.000 Euro Vertragsstrafe fällig werden. Das ist grundsätzlich rechtmäßig. So hat das Verwaltungsgericht Gelsenkirchen jetzt geurteilt. Die Schulproteste in Frankreich und Belgien scheinen immer heftiger zu werden. Es sollen teils Steine und Feuerwerkskörper geflogen sein. Die Proteste richten sich gegen schlechte Lernbedingungen, marode Gebäude und zu wenig Mitspracherecht. Schon vor der Einschulung wünschen sich viele Menschen in Deutschland mehr verbindliche Förderung für Kinder. Das zeigt das neue Bildungsbarometer des IFO-Instituts. Über 2/3 sprechen sich für ein verpflichtendes Vorschuljahr aus. Für Sprachtests mit 4,5 Jahren sind sogar fast 90%. Mit der eigenen Kita sind viele Eltern laut Barometer trotzdem zufrieden. Fast 2/3 bewerten sie mit der Note 1 oder 2. Probleme sehen die Befragten vor allem bei fehlenden Kita-Plätzen und beim Betreuungsschlüssel. Und das waren die Nachrichten mit Lena Bauer.
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3: Die Pflanzenwelt und Sonnenstudios freuen sich. Ab morgen wird's wieder was useliger. Es geht noch stellenweise sonnig los am Mittwoch, zieht sich dann aber zu über den Tag und dann kann's am Abend Regen und auch Gewitter geben. Aber Temperatur bleibt ähnlich, 19 bis 23 Grad maximal morgen. Die Nacht jetzt natürlich erstmal deutlich frischer, 11 bis 7 Grad kriegen wir da als Tiefsttemperatur und hier und da ist auch nebelig.
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3: Da ist aktuell richtig viel los. Wir starten mit einer Autobahnsperrung. Die A43 Wuppertal Richtung Recklinghausen, die ist aktuell gesperrt zwischen Kreuz Bochum und Bochum-Riemke. Da laufen Bergungsarbeiten. Dann die Staus ab 29 Minuten Wartezeit. A4 Aachen-Köln, aktuell zwischen Kreuz Köln-West und Köln-Eiffeltor 6 Kilometer, eine halbe Stunde plus. A40 Dortmund-Duisburg zwischen Dreieck Bochum-West und Essen-Huttrop 10 Kilometer, auch da eine halbe Stunde. A44 Mönchengladbach Richtung Aachen zwischen Kreuz Aachen und Grenzübergang Lichtenbusch, 7 Kilometer, eine Stunde plus. Und die A57 haben wir noch, Nimwegen Richtung Köln, aktuell zwischen Krefeld-Gartenstadt und Krefeld-Oppum, 3 Kilometer, 29 Minuten. Haltet durch, kommt gut an. Abendessen steht vielleicht noch an bei euch. Das Schöne ist, ein Essen, nachdem man nicht mehr das Haus verlässt, bietet mehr Optionen. Wir haben heute nämlich Tag des Knoblauchs. Gnadenlos lecker, aber man muss sich halt entscheiden, möchte ich lecker oder ein Leben in Gesellschaft. Sebastian Pulli hier, ich hatte auch schon und spreche deshalb aus Respekt euch gegenüber so leicht am Mikro vorbei. Guten Appetit und guten Abend.
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0: Blätterpilz, dem Wiesenchampignon, der essbar ist, sehr ähnlich. Also wichtig, giftiger Knollenblätterpilz tödlich, Wiesenchampignon essbar, beide sehen sich ähnlich. Da können Apps und künstliche Intelligenz helfen, aber zu 100% drauf verlassen, das dürfen wir auf keinen Fall.
1: Richtig, wäre auch ein Pack an für die KI, um die Menschheit auszulöschen. Also Pilze sammeln, schönes Hobby für den Herbst, aber nicht ohne das nötige Vorwissen. So, jetzt auch ein Gewächs aus Deutschland hier. Gibt's leider nicht mehr, aber war eine richtig coole deutsche Band. Die Gen Z entdeckt sie gerade wieder. Wir sind Helden mit Denkmal. Schönen Abend euch. Komm mal.

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0: Nur Tankrabatts beim Tankrabatt.
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0: Ja, ist mehr so mitteleffektiv, ne? Also dank des Rabatts dann doch wieder mehr Geld in den Portemonnaies. Leider gefühlt vor allem in denen der Ölkonzerne. Hat er hier auch schon gemerkt.
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3: Ja, nee, ist klar.
4: Der Tankrabatt 2.0 ist da. Und, habt ihr da schon was von gemerkt? Nee, ne? Ich auch nicht. Ich habe nur neulich, als Fritze Merz die 17 Cent Rabatt angekündigt hat, gesehen, dass die Tankstellen diese 17 Cent sofort auf den Preis draufgehauen haben. Ja, das ist Verarsche auf hohem Niveau. Wenn man sich mal überlegt, dass der Spritpreis zur Hälfte aus Steuern besteht. Ja, sicher, was denkt ihr denn? Was ist da drin? Energiesteuer, CO2-Abgabe, Erdölbevorratungsabgabe. Habe ich noch nie gehört, aber ist drin. Wie bei so einer Frikadelle. Alles drin. Obendrauf noch die Mehrwertsteuer. Und bitte, gute Fahrt. Ist klar. Der Sprit ist und bleibt einfach zu teuer in Deutschland. Ja, das ist nicht nur meine Meinung. Die Tankstellen melden jetzt immer öfter Fälle von Benzinklau. Ja, wir werden kriminalisiert. Dabei ist doch Benzinklau für den Berufspendler wie Mundraub. Aus der Not heraus. Ich plädiere für mildernde Umstände. Weil, wer gar nicht erst ins Kassenhäuschen geht, der kommt auch nicht in die Versuchung, noch schnell einen Snickers zu klauen. So, und da haben wir ihn doch, den positiven Effekt am teuren Sprit. Wer Sprit klaut, der vermeidet Junkfood und liegt am Ende auch unserem Gesundheitssystem nicht mit Diabetes auf der Tasche.
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0: ein- oder mehrmals gestürzt und hat sich dabei verletzt. Etwa genauso viele mussten in die Notaufnahme.
1: Und wie geht es den Angehörigen selbst mit dieser großen Verantwortung?
0: Auch sie stehen unter Druck. 53% der Befragten fühlen sich durch die Pflege psychisch belastet, gut ein Drittel auch körperlich. Viele stellen deshalb ihre eigenen Bedürfnisse zurück. Gleichzeitig ist es oft schwierig, professionelle Hilfe zu finden, etwa weil kein ambulanter Pflegedienst verfügbar ist. Das Zentrum für Qualität in der Pflege fordert deshalb, Angehörige stärker einzubeziehen, besser zu schulen und gezielt zu entlasten. Denn ihre Arbeit sei unverzichtbar, dürfe aber nicht auf Kosten ihrer eigenen Gesundheit gehen.
1: Dankeschön, Malte, und damit zu weiteren Meldungen im Überblick. Der Ex-Chef des Bundesnachrichtendienstes, August Henning, ist festgenommen worden. Laut Bundesanwaltschaft besteht Spionageverdacht. Sein früherer Büroleiter wurde auch festgenommen und sitzt inzwischen in Untersuchungshaft. Finnland hat die Arbeiten an zwei geplanten Google-Rechenzentren vorerst gestoppt. Hintergrund sind Umweltbedenken. An den Standorten sollen bereits große Waldflächen gerodet worden sein, obwohl die Umweltprüfung noch aussteht. Unterstützt von Gewerkschaften haben sich in Frankreich heute Hunderttausende an den Schülerprotesten beteiligt. Gewerkschaftsangaben nach waren es landesweit 450.000 Menschen. In mehreren Städten kam es zu Ausschreitungen. Instagram, TikTok und Co. mischen bei der Urlaubsplanung offenbar immer stärker mit. Laut einer Umfrage im Auftrag vom Online-Reisebüro Opodo hat sich fast jede zweite Person schon einmal durch Social Media zu einer Reise inspirieren lassen. Vor 2 Jahren war es noch etwa jede dritte. Besonders gut kommen demnach Inhalte und Tipps rund um Landschaften und Sehenswürdigkeiten an. Diese seien auch am häufigsten Inhalt von Urlaubspostings. Die Umfrage zeigt aber auch, spätestens im Urlaub machen viele auch mal eine Handypause und legen es eher weg. Und das waren die Nachrichten mit Lena Bauer.
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3: Und da geht's trocken durch den Abend, auch wolkenlos. Das sieht dann in der Nacht ähnlich aus. Da kann auch mal ein bisschen Nebel durchziehen. Das dann bei noch 11 bis 7 Grad. Der Mittwoch startet noch mal sonnig und trocken, wird mit 24 Grad noch mal ein bisschen wärmer. Am späten Abend ist dann auch Regen möglich.
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3: Und da macht sich im Düsseldorfer Norden das vorletzte Backstreet Boys Konzert dann doch bemerkbar. Nördlicher Zubringer zwischen Kreuz Düsseldorf Nord und Düsseldorf Rad. 1 Kilometer Stau plus 9 Minuten. Die Brüsseler Straße stadteinwärts zwischen Hertha Dreieck und am Seestern da noch dichter Verkehr. Danziger Straße stadtauswärts und zwar zwischen Nordfriedhof und Kaiserswerth. Da im Moment eine Viertelstunde plus. Danziger Straße zwischen Kalkum und Kaiserswerth, also Stadt einwärts 13 Minuten plus. Die Völklinger Straße zwischen Gladbacher Straße und Kleberstraße im Moment 15 Minuten plus. Dann die Autobahnen A44 Essen nach Mönchengladbach zwischen Kreuz Düsseldorf Nord und Düsseldorf Messe Arena 4 Kilometer Stau plus 18 Minuten. A46 Wuppertal nach Düsseldorf zwischen Sonnborner Kreuz und Hahnost 1 Kilometer Stau, da aber auch plus 8 Minuten. A52 Essen nach Düsseldorf zwischen Essen-Bergerhausen und Breitscheid 8 Kilometer stockend. Eine Viertelstunde dauert es da länger. Und die A57 Köln-Krefeld zwischen Bowert und Kreuz-Meerbusch, 2 Kilometer stockender Verkehr und plus 3 Minuten. Euch unterwegs eine gute Fahrt. Tja, guten Abend zusammen. An dieser Stelle um 7:04 an diesem Dienstagabend. Was machen wir vom Sport denn hier? Ich sag's euch, heute Abend bei uns, ja, die große Fußballparty hier. DSC 99 gegen Fortuna Düsseldorf, die nächste Rutsche, also im Niederrhein-Pokal. Das Achtelfinale hier bei uns live ab 7:30. Olli Benz sitzt für uns am Flingerbruch, wird sich auch gleich schon mal für uns vorab melden. Und das zweite Spiel, Rot-Weiß Essen gegen Kosovar Düsseldorf, das behalten wir natürlich auch im Auge. Ich bin Andreas Grunwald, euch einen schönen Dienstagabend.
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0: Ich glaube, wir haben heute Nachmittag schon mal drüber gesprochen bei Antenne Düsseldorf. Also heute ist wieder Party angesagt im Paul-Janes-Stadion in Flingern. Achtelfinale im Niederrhein-Pokal. Und die Losfee, die hat uns ein stadtinternes Duell beschert, was wir gleich auch übertragen werden in einer Viertelstunde. Die Fortuna spielt dagegen den DSC 99. Das Stadion ist also wieder restlos ausverkauft. 6.000 Fans finden Platz, darunter auch richtig viele vom DSC. Und die haben sich was vorgenommen, so der erste Vorsitzende vom Gesamtverein, Dirk Leitzbach.
1: Wir tun noch einiges, um ja da mithalten zu können. Das Stadion ist ja ausverkauft. Der DSC hat ein Kartenkontingent erhalten. Auch freundschaftlich, wir hätten wahrscheinlich auch mehr haben können, aber wir haben geglaubt, so realistisch sind 1.500. Und die 1.500 Karten, die sind alle weg. Wir wollen schon mit einer schwarz-weißen Wand sichtbar sein. Wir haben Banner, Dresscode ist schwarz-weiß. Wir werden 1.500 schwarz-weiße Fähnchen verteilen. Also wir wollen schon ein gutes Bild für den DSC abgeben, was dem Anlass dieses Spiels auch gerecht wird.
0: Ja, also wird ein stimmungsvoller, cooler Abend heute, denn gerade viele DSC-Fans, ne, die können heute Abend eigentlich gar nicht verlieren.
1: Ich muss nicht sagen, dass der Großteil der DSC-Mitglieder und gerade Fußballer natürlich auch Fortuna-Fans sind. Also auch darin liegt ein besonderer Reiz auch für die Spieler und auch für die Fans. Nicht, dass man so einen gewissen Konflikt kommt, gehe ich jetzt im schwarz-weißen DSC-Fan-Trikot ins Stadion oder habe ich doch mein Fortuna-Trikot an, mit dem ich üblicherweise in die Merkur-Spielarena gehe.
0: Ja, die Rollen im Spiel sind jedenfalls klar verteilt. Die Fortuna ist gegen den Bezirksligisten ja klarer Favorit. Die Vorfreude ist beim Team vom DSC aber natürlich trotzdem riesengroß. Und so ein bisschen Nervosität spürt man dann auch.
1: Ja klar, nervös werden sie schon sein. Geben sie jetzt dem Verein zu Recht unbedingt zu. Aber da ist natürlich eine riesige Vorfreude auf dieses Spiel. Wir haben eine junge Mannschaft, getragen von, sag ich mal, etablierten Stützen. Für viele junge Spieler einfach ein Erlebnis, was sie vermutlich in den nächsten, ja nicht in den nächsten Jahren, in ihrem gesamten Amateurfußballerleben nie mehr haben werden. Also insofern, Vorfreude und Begeisterung ist sicher größer als die Nervosität. Die kommt bestimmt, wenn sie auf den Platz gehen.
0: Also jetzt gleich bei uns das Achtelfinale im Niederrhein-Pokal. Die Fortuna, die trifft auf den DSC. 19.30 Uhr ist Anpfiff. Olli hat gerade schon eben zu mir gesagt, Grunwald, quatsch mich mal um 20 nach 7 an, dann melde ich mich schon mal vom Flingerbruch. Und genau das machen wir auch gleich, spielen noch mal ganz kurz Musik.
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0: der Dienstag mit Antenne Düsseldorf. 20 Minuten nach 7. Jay-Z und Alicia Keys, die sind unterwegs in New York. Olli Bend und ich, wir sind unterwegs am Flingerbruch. Und da schalten wir jetzt auch mal rüber. Heute Abend bei uns Achtelfinale, Niederrhein-Pokal. Fortuna Düsseldorf gegen DSC 99. Olli, sag mal ganz ehrlich, wie viel Rot-Weiß und wie viel Schwarz-Weiß siehst du?
1: Sehr viel Schwarz-Weiß sehe ich vor allen Dingen auch. Das finde ich echt richtig schön, dass dieser kleine Verein das auch auf die Beine gestellt hat, dass da alle Abteilungen ordentlich mitgearbeitet haben. 1500 Karten. Gingen ja auch an den DSC, also die hätten noch mehr haben können, weil sie ja nun mal eigentlich Heimrecht haben. Haben aber gesagt, nee, komm, 1500 reichen jetzt für uns, den Rest sollen wir die Fortuna schön verkaufen. Und ich sag mal so, mindestens 50% davon haben zwar heute schwarz-weiß an, laufen aber am Wochenende mit rot-weiß im Stadion dann rum. Das ist ja auch in Ordnung so, also so soll das ja und muss das ja auch sein. Also das wird ja heute komplett freundschaftlich sein und trotzdem ist es schön, dass die halt hier so Farbe bekennen und ihrer Mannschaft dann eben auch diese Unterstützung zuteilkommen lassen, damit sie, ich drücke denen ja die Daumen, dass sie nicht so hoch verlieren, wie es Altstaden getan hat hier, also dass sie nicht auch 12 Stück bekommen. Dass sie von ja glasklarer Favorit ist, ist ja klar, ne? Als Drittligist gegen einen Bezirksligisten ist das so. Na, hoffen wir mal, dass, wie gesagt, der DSC sich gut verkauft und dass die Fortuna aber trotzdem souverän hier weiterkommen wird. Also, wie gesagt, 1500 sind circa vom DSC da, 4500 halten es nicht nur mit der Fortuna, sondern haben auch noch Rot und Weiß dazu eben an.
0: Okay, sag noch mal ganz kurz, werf mir einfach mal eine Zahl um die Ohren hier. Wie viele Spiele hast du mittlerweile für Antenne Düsseldorf kommentiert? Sag mal eine Zahl.
1: Boah, also da ich das ja jetzt seit, also regelmäßig jetzt seit 20 Jahren etwa mache, kannst du ja etwa ausrechnen, ne? Also pro Saison sind es ja so 34 Spiele in etwa, wenn wir Relegation noch mitnehmen. Lass mal 35 sagen, so als Schnitt. So. Also sprich knapp 700 Spiele.
0: Ja, 700 Spiele und heute Abend eine Premiere, weil heute Abend, wir haben dich noch nie so neutral erlebt wie heute, wie heute Abend, oder?
1: Auf jeden Fall haben wir uns darauf geeinigt, dass wir diesen Torjingle nicht spielen.
0: Den werden wir nicht spielen.
1: Jetzt ja auch, nein, wir wollen ja, also bei einem stadtinternen Duell, wo wir ja auch Sympathie für den DSC haben, machen wir das natürlich nicht, sondern das werden wir so aufgefangen bekommen, weil ich glaube, es wird schon noch genug Grund geben, warum wir für die Fortuna jubeln können. Sollen wir mal kurz auf die Aufstellung schauen, die haben wir nämlich.
0: Sehr gerne.
1: Bei der Fortuna. Und das ist also fast eine erste Elf, muss ich sagen, die da der Trainer Alex Ende aufgestellt hat. Also im Tor Lasse Ries, ja, das ist der Pokaltorwart, aber dann geht's schon los mit Steven van der Sloot, der das spielt, und Erik Wekesser auf Außen. Und dann die Innenverteidiger sind Tim Oberdorf und wieder Marcel Benger, wie beim letzten Pokalspiel auch. Das würde wahrscheinlich so in dem Ligaspiel nicht passieren. Dann weiter der Kapitän heute mit an Bord, Jorrit Hendricks, Andreas Müller, alles absolute Stammspieler, genauso wie auch Philipp Förster. Elias Aden darf heute von Beginn an. Und dann haben wir die Doppelspitze vorne mit Fabian Schleusener und Erik Hottmann. Also das ist dann schon ja, das Beste, was die Fortuna da aufrufen kann. Und dann gucken wir noch kurz auf die Ersatzbank. Da haben wir Louis Lord, den Ersatzkeeper. Yassin Bouchama, Matthias Zimmermann, Elias Eguli, Philemon Geritzkeher und besonders schön, Hamza Anha ist nach ganz, ganz langer Verletzungspause wieder mit dabei und im Kader. Und weißt du, was wir jetzt heute machen? Das machen wir sonst eigentlich auch nie. Machen jetzt hier noch die Startelf vom DSC.
0: Wow! Also,
1: ich muss ganz ehrlich sagen, ich habe jetzt keine Ahnung, wer auf welcher Position spielt. Man möge es mir verzeihen, dass ich das bei den Bezirksligisten nicht weiß. Das Einzige, wo ich mir sicher bin, weil es nämlich dahinter steht, ist, dass Payam Zafarpour Malekabat der Torwart ist. So, da bin ich mir ziemlich sicher. Und dann spielt noch dazu Florian Grida, Anton Redlich, Eray Ahmed, Kaan Barak, Pierluigi Principe, Dennis Dovidat, Ayub Alais, Levin Benauer, Pascal Ribot und Jonas Franzosas. Jonas Franzosas, ja, so würde ich es aussprechen. So, das sind also die ersten Elf heute vom DSC, die sich hier versuchen wollen, gleich wacker zu schlagen. Wie lange haben wir denn noch, bis es losgeht? Auch gar nicht mehr so lange, 4 Minuten noch. Also, kannst du dich nochmal schön recken und strecken, machst nochmal einen Titel und dann legen wir gleich los.
0: Ich hatte Angst, dass du darauf wartest, dass ich dich bei den Namen korrigiere. Aber da kann ich dir leider auch nicht weiterhelfen. So, wir machen kurz einen Titel, Olli, sind gleich wieder bei dir im Flingerbruch. Danke, bis hierhin.
1: Jo, bis gleich.
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0: kurz nach 7:30 das Madonna mit Like a Virgin. Und ich habe schon gesagt, gibt zwei Partien heute Abend. Die andere Rot-Weiß Essen gegen FC Kosova Düsseldorf. Das ist die zweite Partie. Auch da schielen wir ab und zu mal rauf. Gehen aber jetzt mal live rüber an den Flingerbruch zur Achtelfinalbegegnung im Niederrhein-Pokal Fortuna Düsseldorf gegen DSC 99. Und so ein erster Eindruck, was ich höre, Olli, die Stimmung bei dir geht in Ordnung, ne?
1: Ja, absolut. Stimmung ist super. War es ja auch schon gegen Altstaaten. Ja, es ist halt Flingerbruch, ne? Es ist halt ein cooles Stadion für sowas. Flutlicht ist an. Geiles Ambiente einfach. Und jetzt haben wir die erste Ecke auch für die Fortuna. Gerade die ja im Grunde die ersten drei Minuten komplett im Ballbesitz gewesen ist und sich jetzt mal so langsam nach vorne gearbeitet hat. Und will jetzt also da diesen ersten Standard reinschlagen. Machen sie auch, aber da ist der Torwart draußen, faustet das Ding erstmal weg. Und DSC kann den Ball dann jetzt auch erstmal rausschlagen und hat jetzt zwar die Möglichkeit, sich da ein bisschen zu befreien, aber die Fortuna arbeitet da schnell und gut nach hinten, sodass da gar keine Kontergelegenheit gibt für den DSC. Und jetzt ein Missverständnis bei der Fortuna und der Ball wird erstmal ins Ausgespielt und es gibt Einwurf für den DSC. Also anders als im Spiel gegen Altstaaten, da stand es ja jetzt schon 1-0 zu dem Zeitpunkt, braucht die Fortuna diesmal ein bisschen, um richtig reinzufinden in die Partie und lässt es etwas gemächlicher angehen, die ganze Sache. Also gegen Altstaaten war es ja eigentlich von Anfang an klar, wer hier das Ding gewinnen wird, weil die Fortuna von Anfang an richtig Alarm gemacht hat. Hier brauchen sie ein kleines bisschen und gehen das Ganze etwas gemächlicher an, um hier rein ins Spiel zu finden. Und der DSC steht sehr kompakt hinten drin und will da die Räume eben dicht machen und lauert darauf, dass sie vielleicht mal auch so einen kleinen Angriff starten können, um da halt mal vielleicht eine kleine Spitze zu setzen. Aber die Fortuna kontrolliert da den Ball komplett in der Hälfte vom DSC, allerdings nur so 10 Meter hinter der Mittellinie. Das ist ja dann noch der Bereich, wo der DSC sagt, ja klar, da könnt ihr gerne den Ball so viel haben, wie ihr wollt. Jetzt mal der Versuch, den Ball vorne reinzuspielen. Da ist aber ein Abwehrbein vom DSC dazwischen und die können den Ball erstmal rausschlagen auf Kosten eines Einwurfs. Also, hier sind knapp 4,5 Minuten gespielt. Spielstand ist noch 0-0.
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0: Samstagabend, Antenne Düsseldorf hier um 20 Minuten vor 8. Niederrhein-Pokal, Achtelfinale, zwei Partien gibt's heute Abend. Rot-Weiß Essen gegen FC Kosova Düsseldorf, da steht's 0:0, Olli Bendt. Und das ist auch noch der Stand der Dinge am Flingerbruch?
1: Ja, das ist der Stand der Dinge nach jetzt gespielten 11 Minuten. Und das ist bisher auch noch gar nicht mal so gut, was die Fortuna so spielt. Also ja, sie haben fast durchgehend den Ball, aber zwingend ist es noch nicht. Also ist jetzt noch nicht so, dass sie eine wirklich richtig große Torchance schon hatten. Ein paar Bälle reingesegelt in den Strafraum aus dem gefährlichen Bereich, aber die waren halt dann zu ungefährlich, diese Flanken. Und das ist auch genau das, was auch in der Liga immer wieder das Problem ist, dass dann eben aus diesen Situationen dann zu wenig gemacht wird, weil eben dann die Bälle nicht gefährlich genug reingespielt werden in den Strafraum und dass eben dann diese Situationen vorbei sind und man dann eben sich da lange gebraucht hat, um das sich zu erarbeiten, um diese Position zu kommen und dann das halt zu einfach wegschenkt. Jetzt macht der DSC mal Druck da, die laufen mutig vorne an. Das ist natürlich auch gefährlich, weil jetzt gibt es ein bisschen Platz für die Fortuna über die linke Seite. Marcel Benger treibt den Ball da jetzt mal rein in die Hälfte. Der Fortuna sucht da jetzt Erik Wekesser. Der wird aber sofort attackiert und legt erstmal den Rückwärtsgang wieder ein. Und die Fortuna baut neu auf jetzt über Tim Oberdorf, der den Ball da aber jetzt erstmal auf Höhe des Mittelkreises hat. Also das ist sehr langsam und gemächlich, was die Fortuna da spielt. Jorrit Hendricks hat den Ball jetzt, weiß auch nicht so recht, was er damit machen soll. Und dann macht er das, was er für meinen Geschmack auch eigentlich viel zu häufig macht, nämlich erstmal wieder nach hinten spielen. Erwarte ich auch manchmal ein bisschen mehr Mut einfach von ihm. Er ist nun mal technisch eigentlich ein richtig guter Mann, dass er sich einfach mal mehr zutraut, mal dann den riskanten Ball vorne reinzuspielen und nicht immer den Sicherheitsball nach hinten. Also, die DSCler, die machen das wacker, die schlagen sich hier tapfer und hauen sich da rein in alles, was erlaubt ist und was geht und machen da die Räume schön zu. Es kommt aber auch zugute, dass die Fortuna eben bisher doch noch sehr, sehr gemächlich spielt und sehr, sehr wenig Tempo in ihren Aktionen hat. Jetzt der Versuch mal über die rechte Seite zu gehen, aber wieder da ein schwacher Ball von Van der Sloot, der da auch mehr hätte rausmachen können aus dieser Situation und da dann auch wieder den Ball zu leicht hergeschenkt hat. Jetzt gibt es Einwurf für die Fortuna. Also, das ist noch alles ein bisschen bruchstückchenhaft, was die Fortuna da spielt. Und deshalb steht es hier. Ja, so kann man sagen, das ist schon in Ordnung. So, nach 13 Minuten noch 0:0.
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0: 10 Minuten vor 8. So, halten wir mal fest, bei der Partie Rot-Weiß Essen gegen Kosovo, da klingelt es auch nicht im Minutentakt. Die führen gerade mal mit 1:0 gegen Kosovo. Und bis eben gerade habe ich gedacht, am Fingerbruch, Olli, wäre die Klingel komplett kaputt. Aber nein.
1: Nein, jetzt hat es geklingelt. Das erste Mal hat der Schiedsrichter sehr gut den Vorteil weiterlaufen lassen. Und dann, Philipp Förster liegt da immer noch auf dem Boden, wird da behandelt auch. Und dann ging der Ball raus auf die linke Seite auf Andreas Müller. Und der spielt eine richtig schöne Flanke. Also, das war halt mal einfach überlegt und geschaut, wo ist denn einer? Und dann den Kopf von Erik Hottmann gefunden. Und der, ja, da ist er halt dann eben Torjäger, ne? Aus 6-7 Metern Entfernung. Den köpft er dann halt rein. Dann lässt er dem Keeper dann gar keine Möglichkeit, das Ding dann irgendwie zu halten. Also, das war dann eine mustergültige Flanke von Müller auf den Kopf von Hottmann und so hat es dann hier in der 19. Minute geklingelt zum 1:0 für die Fortuna, die sich aber wirklich echt lange Zeit richtig schwer getan hat und kaum sich was herausgespielt hat. Andersrum gesagt, der DSC hat das gut gemacht hier und haben hier die Räume schön eng gemacht und haben hier ja, clever verteidigt und dafür gesorgt, dass die Fortuna eben kaum in diese gefährlichen Bereiche gekommen ist. Und wenn sie dann in die gefährlichen Bereiche gekommen sind, haben sie aufgepasst, vielleicht mal eine Möglichkeit für den DSC. Ja, versuchen sie es mal mit einem Torschuss. Und der war auch gar nicht so schlecht, tatsächlich, das Schüsschen. Da hatten sie fast versucht, da Lasse Ries zu überraschen mit diesem Schuss aus 25 Meter Entfernung. Aber der geht dann doch ein gutes Stück am linken Winkel vorbei. Aber schöner Schussversuch da mal vom DSC, der da direkt antworten wollte hier nach diesem Rückstand hier in der 19. Minute. Also nochmal, die Fortuna kam zwar ab und zu in diesen gefährlichen Bereich, aber dann waren die Bälle zu ungenau oder es wurde zu gut verteilt. Jetzt aber ein schöner Pass von rein in die Spitze. Ah, da ist er ein bisschen zu spät. Oder andersrum, da hat der DSC-Keeper gut aufgepasst und hat da mitgespielt und da diese Situation und die Chance für die Fortuna weggenommen. Also der Favorit ist in Führung gegangen hier in der 19. 1:0 durch Erik Hottmann.
0: Ja, und das passiert auch in der anderen Partie. Da führt Rot-Weiß Essen jetzt mit 2:0.

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1: Ich bin Babette Büchner. Der Landtag in Sachsen-Anhalt hat einen AfD-Politiker zum Präsidenten des Parlaments gewählt. Erstmals in der Geschichte der Bundesrepublik. Während AfD-Chefin Alice Weidel ein Ende der Brandmauerpolitik fordert, äußerten sich Linke und Grüne entsetzt. Linken-Chefin Reicheneck etwa sprach von einer Schande. Ähnlich empört äußerten sich grüne Spitzenpolitiker. Unionsfraktionschef Thorsten Frey zeigte sich ebenfalls besorgt, denn der AfD-Kandidat Rausch hatte in Magdeburg mehr Stimmen bekommen, als AfD und BSW gemeinsam auf die Waage bringen. Die Proteste für bessere Schulen in Frankreich weiten sich aus. Präsident Emmanuel Macron will nach französischen Medienberichten nun am Abend auf einer Krisensitzung über die Lage beraten.
2: Zehntausende Menschen haben sich den Protestzügen hier in Paris und in anderen Großstädten angeschlossen. Und mit ihren Forderungen nach vernünftig ausgestatteten Schulen und ausreichend Lehrkräften erhalten die jungen Leute jetzt auch breite Unterstützung von Gewerkschaften, Lehrern und ihren Eltern. Die Regierung, die von der Protestwelle kalt erwischt wurde, treibt längst die Sorge um, dass die Proteste sich auch auf andere Bereiche ausweiten und in eine neue Gelbwestenbewegung münden könnten. Aus Paris, Michael Evers.
1: In den USA gibt es so viele Maserninfektionen wie seit Jahrzehnten nicht. Das hat Konsequenzen. Der Bundesstaat New York zieht die Notbremse und hat den Notstand ausgerufen.
3: Mit diesem Notstand kann nun etwa der Kreis derjenigen ausgeweitet werden, die eine Impfung verabreichen dürfen. Bis zum 3. Oktober dieses Jahres gab es insgesamt 108 Masernfälle in dem Bundesstaat. In den USA hatte die Zahl der Maserninfektionen bereits im Juli den höchsten Stand seit Jahrzehnten erreicht. Mehr als 2300 Fälle in 45 Bundesstaaten wurden registriert. Aus New York, Anne Pollmann.
1: Im Rennen um Olympia 2036 muss München ein halbes Dutzend Mitbewerber ausstechen. Als aktuelle Rivalen im Vergabeverfahren nannte das Internationale Olympische Komitee heute Katar, Indien, Südkorea, Ungarn, die Türkei und Südafrika. Als nächstes entscheidet das IOC im März, welcher der Bewerber in die zweite Runde des Vergabeprozesses einzieht. Und das waren die Nachrichten mit Babette Büchner.
0: Das Düsseldorf-Wetter.
4: Und da geht's trocken durch den Abend, auch wolkenlos. Das sieht dann in der Nacht eigentlich ähnlich aus. Es bleibt klar, da kann auch mal ein bisschen Nebel durchziehen. Das dann bei 11 bis 7 Grad, wird recht frisch. Der Mittwoch startet dann nochmal sonnig und trocken, wird mit 24 Grad nochmal ein bisschen wärmer. Am späten Abend, also morgen Abend, ist dann auch mal ein bisschen Regen möglich.
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4: Ja, und kaum geben die Backstreet Boys in der Arena Gas, hat sich das auf den Straßen im Norden auch alles aufgelöst. Heißt also, haben wir gute Nachrichten, da ist alles frei mittlerweile. Gute Fahrt. Zur Achtelfinale Niederrhein-Pokal live hier bei Antenne Düsseldorf vor den Nachrichten. Unser letzter Kenntnisstand, das war ein 1:0 für die Fortuna, Olli. Aber ja, da hat die Fortuna nochmal ordentlich draufgelegt, ne?
5: Das haben sie getan. Mittlerweile steht es nämlich 4:0 für die Fortuna. Ein bisschen schade für den DSC, die echt lange sich wirklich wacker gewehrt haben. Aber jetzt hier innerhalb von 3 Minuten auf die nächste Möglichkeit. Oh, das muss eigentlich das nächste Tor sein. Aber Andreas Müller verpasst da in der Mitte diese schönere Hereingabe von Erik Wekesser. Das muss das 5:0 sein eigentlich für die Fortuna. Also innerhalb von 6 Minuten haben sie direkt 3 Treffer kassiert. Also das war da wirklich ein Dreifachschlag im 2-Minuten-Takt. Erst in der 26. war es Tim Oberdorf nach einer schönen Kombination über die rechte Seite. Dann kommt die Flanke rein und dann liegt er eben da schön auf dem Fuß, der Ball. Und dann knallt er ihn völlig kompromisslos einfach rein. Mittig, keine Chance für den Keeper zum 2:0 zu dem Zeitpunkt. Dann war es Philipp Förster, der einen Ball an der Strafraumgrenze bekommt und sich den Torwart ausguckt und den flach unten ins Eck reinsetzt zum 3:0. Und dann war es ein Konter der Fortuna, nachdem da Lasse Ries hinten fast ein Gegentor kassiert hätte, weil es da ein bisschen lang gedauert hat, bis er den Ball losgeworden war. Und dann war der DSC weit aufgerückt und das hat die Fortuna sofort ausgenutzt und hat sie ausgekontert. Und dann war es Erik Hottmann, der also hier seinen 2. Treffer erzielt hat. Der hat ja schon das 1:0 erzielt, der da hier in der 30. also das 4:0 gemacht hat und damit gar keine Zweifel aufkommen lässt, wer denn hier heute weiterkommen wird in dieser Runde. Und als DSC-Spieler denkst du jetzt wahrscheinlich, oha, noch ganz schön lang zu spielen jetzt. Und ich glaube, das größte Ziel ist es halt gewesen, dass man hier eben nicht es zweistellig bekommt, so wie Altstaden. Und dann musst du aber aufpassen, dass du jetzt da diese Chancen nicht weiter so im Minutentakt zulässt. Gerade eben ja schon fast wieder der nächste Treffer. Die Fortuna jetzt aber auch mit deutlich mehr Zug als in den ersten 15 Minuten. Und ja, dann siehst du halt einfach auch diesen Klassenunterschied. Also das ist auch genau das, was wir hier, glaube ich, auch genau hier so erwarten können. Also die Fortuna hat es jetzt hier deutlich gemacht und führt mittlerweile mit 4:0.
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0: Samstagabend, der Niederrhein-Pokal live hier bei Antenne Düsseldorf. Fortuna führt mit 4:0, Rot-Weiß Essen führt mit 4:0. Und Olli, glaubst du, das ist ein Thema auf der Bank bei der Fortuna, dass man immer so guckt, was macht der Liga-Konkurrent?
1: Nee, das glaube ich nicht.
0: Danke für die Antwort.
1: Dass das heute interessiert, das glaube ich nicht. Da guckt man heute aufs eigene Spiel und dass man das umsetzt, was man im Training eingeübt hat in den letzten zwei Wochen. Ecke jetzt gerade für die Fortuna reingesegelt von der rechten Seite, aber rausgeköpft vom DSC. Nach einem Konter der Fortuna gerade eben, eine Freistoßflanke vom DSC abgefangen und dann ging es schnell. Und dann der Abschluss von Hottmann aufs kurze Eck, aber gute Parade da auch vom DSC-Keeper. Nächste Flanke rein in den Strafraum vom DSC, wieder rausgeköpft und gut gearbeitet. Aber auch die Fahne, die oben war, also abseits wäre es sowieso gewesen. Also, Zafarpour Malekabat, so heißt er, der Keeper vom DSC. Er hat da eine starke Parade gerade eben gezeigt, da wollen wir auch nochmal erwähnen. Und hat er gegen Hottmann da wirklich strammen Schuss aus vielleicht so 14, 15 Metern Entfernung gut um den Pfosten noch herumdrehen können und damit eben den Einschlag zum 5:0 verhindern können an den Toren. Da war er komplett machtlos, da konnte er gar nichts machen. Das war alles so gut rausgespielt oder aus so kurzer Distanz, dass er da eben dann chancenlos ist. Jetzt der DSC mal in der Hälfte der Fortuna, können sich da drehen, versuchen den Ball da nochmal nach vorne zu spielen in die Spitze, aber die Fortuna ist da schnell da und macht die Räume eng, sodass sie erstmal wieder ganz hinten rumspielen müssen. Der Bezirksligist und jetzt die Verlagerung versuchen über die linke Seite. Da sind sie jetzt in dem Strafraum oder vielmehr in der Hälfte der Fortuna. Der Doppelpass über die linke Seite, das ist schön gespielt. Mit dem Versuch da, das Laufduell zu gewinnen gegen Steven van der Sloot. Aber ich sag mal so, da hast du den Falschen rausgesucht bei der Fortuna. Also es ist ja nicht das schnellste Team, aber van der Sloot, der hat schon Tempo drauf. Und an dem kommt er nicht vorbei und dann läuft der Ball über die Torauslinie und es gibt Abstoß vom Tor. Der Fortuna, die es jetzt hier wieder ein bisschen ruhiger angehen lässt, nachdem sie ja 26., 28. und 30. getroffen haben. Sie hätten sogar noch einen machen müssen. Jetzt kommt der nächste schöne Pass vorne rein in Richtung von Hottmann, aber aufgepasst und zur Ecke geklärt. Vorhin Andreas Müller war, der den Ball aus kurzer Distanz nicht im Kasten untergebracht hatte. Also, hier nimmt das alles so seinen Lauf. Schönes Spiel, schöne Stimmung, schöne Atmosphäre. Die Fortuna führt mit 4:0.
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0: So, Schlussphase. Erste Halbzeit nehmen wir natürlich mal mit jetzt zwischen Fortuna Düsseldorf und dem DSC. Das bei einem Spielstand von 4:0. Wobei, Olli, gerade wäre fast das 5:0 gefallen.
1: Nee, es fällt gerade das 5:0. Und zwar macht das Elias Arten richtig schön, der da antäuscht, dass er mit rechts abzieht und dann aber eine Finte spielt und sich den einfach auf den linken legt und damit gleich zwei DSCler aussteigen lässt. Und dann der Schuss aus 18 Metern Entfernung in die linke Ecke, keine Chance für den Keeper. Und es steht hier 5:0 und das ist echt fast ein bisschen hoch, wie ich finde, für das, wie sich hier der DSC verkauft hat. Die machen das nämlich eigentlich über weite Strecken ganz gut, aber die Fortuna ist in ihrer Ausnutzung ihrer Chancen heute wirklich sehr konsequent. Anders als gegen Altstaaten, wo sie ja noch einiges haben liegen lassen. Heute machen sie eigentlich fast aus jeder Chance einen Treffer. Und deswegen steht es jetzt hier eben 5:0. Also es hätte auch gut und gerne nur 3:0 stehen können. Das, finde ich, hätte den Spielverlauf noch ein bisschen besser wiedergespiegelt als jetzt hier dieses 5:0. Aber gut, es ist, wie es ist. Der DSC hatte auch eine Chance mit einem schönen Fernschuss, der knapp am Winkel vorbeiging. Jetzt aber rollt die Fortuna schon wieder in Richtung DSC-Strafraum. Der Schussversuch von Erik Weckesser wird aber abgeblockt und es gibt einen Einwurf. Ich glaube nicht, dass es noch allzu viel Nachspielzeit geben wird. Wir sind jetzt hier in der 45. Minute und es wird, glaube ich, jetzt ja auch relativ bald den Halbzeitpfiff geben, weil meine Spielstand ist klar, es hat keine große Unterbrechung gegeben. Also kann man auch im Grunde in die Pause gehen. Der guckt jetzt auch schon auf seine Uhr, der Schiri, und sagt genau das. Hör mal, hast du recht, Olli? Genau so machen wir das. Wir pfeifen hier mal zur Halbzeit. Also, da ist er da, der Halbzeitpfiff. Und wir gehen also in die Pause mit einer klaren 5:0-Führung für die Fortuna.
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0: 20.17 Uhr, Achtelfinale, Niederrhein-Pokal. Ich habe nochmal die Halbzeitstände für euch. Fortuna Düsseldorf, DSC 99, 5-0 und Rot-Weiß Essen gegen Kosova Düsseldorf, 6-0. So, und der Grund, warum ich hier einfach so in die Nummer reinbretter, ist, wir gehen nochmal rüber an den Flingerbruch, denn Oliver Bend, der sitzt da nicht mehr alleine, sondern hat sich gedacht, komm, für die Halbzeitpause, da schnapp ich mir mal einen Interviewpartner. Olli, wen hast du?
1: So sieht's aus. Der Dirk Leitzbach ist bei mir. Der ist der erste Vorsitzende vom Gesamtverein, vom DSC 99. Erstmal vorweg, ihr seid besser als der Kosovar. Die liegen 6-0 schon hinten zur Pause gegen Rot-Weiß Essen.
2: Insofern war das einfache Los für uns.
1: Ja, so nämlich. Ganz genau. Erstmal ganz, ganz großen Respekt für das, was ihr als, das ist nicht despektierlich gemeint, kleiner Verein auf die Beine gestellt habt. Ihr habt eine schöne schwarz-weiße Wand hinterm Tor. Und ich finde auch, dass ihr euch hier gut verkauft habt tatsächlich und dass 5-0 vielleicht sogar noch ein bisschen zu hoch ist im Moment.
2: Okay, am Anfang relativ wenig Ballbesitz, aber gut verschoben, würde ich mal sagen. Schön hochgestellt, Räume eng gemacht, wenig eigener Ballbesitz, natürlich relativ wenig Torgefahr nach vorne. Zwei, drei mutige Pässe nach vorne, aber würde ich sagen, mit sehr viel Optimismus gespielt. Aber okay, gut verkauft und ich sag mal, die Jungs sind tapfer, muss man schon sagen.
1: Ja.
2: Ich bin schon sehr stolz auf meinen Verein. Das sind 1500 gemischt aus Hockey, Tennis, Lacrosse, Fußball, Handball, Volleyball, Leichtathletik. Das finde ich imponiert mir selbst. Ich habe auch eben tatsächlich ein kleines Tränchen vor Freude verdrückt. Bin ein bisschen kritisch, weil wir haben 6 Riesenfahnen und einfach nur einer schwenkt sie. Das wird noch ein ernstes Nachspiel haben.
1: Genau, nicht nur herkommen und gucken, sondern auch arbeiten.
2: Genau,
1: ne?
2: Genau. Ganz genau. Die Jungs reißen sich am Platz den Arsch auf und die kriegen die Fahnen nicht hoch. Ist nur Spaß. Also wir sind da schon insgesamt alle sehr, sehr stolz drauf. Große Vorfreude dem Verein, gibt auch dem Verein sicherlich eine ganz ziemlich viel Energie, auch für die Projekte, die uns noch in der Zukunft anstehen. Das ist großartig.
1: Lass uns mal ein bisschen über den DSC sprechen, ja. Weil du hast ja gerade schon gesagt, ihr besteht ja eben nicht nur aus Fußball, sondern im Gegenteil, ihr habt ganz, ganz viele Abteilungen. Ist ein bisschen seltsam bei euch, weil ihr habt ja, ihr seid ja zwei geteilt. Ne? Ihr habt eine Anlage auf der Windscheidstraße und eine auf der Diepenstraße, ne? Korrigiere mich. Beides wunderschöne Anlagen, wie ich finde, top gepflegt, alles super. Wieso ist das eigentlich so?
2: Also jetzt bin ich ja ein ganz junger erster Vorsitzender, das ist sicher historisch gewachsen. Weil an der Windscheidstraße war sicherlich nicht genug Platz, um alle Sportarten unterzubringen. Was mich aber tatsächlich freut, und das habe ich auch in Presseinterviews gesagt, ist, dass wir jetzt wir sind jetzt 125 Jahre alt. Fußball ist die älteste Sportart im DSC. Und wir sind damit auch der älteste Fußballverein in Düsseldorf, weil tatsächlich Fortuna ist als Handballverein gegründet worden, 1895, aber nicht so wichtig. Was mir aber wichtig ist, dass wir seit dem Jubiläumsjahr geschafft haben, die beiden Standorte, die ja räumlich schon ziemlich voneinander getrennt sind, auch satzungsgemäß eigenständig organisiert sind, dass wir begriffen haben, dass wir emotional verbunden sind, weil wir alle dasselbe Wappen auf der Brust tragen. Wir sind im Rosenmontagszug schon mit 350 Mitgliedern marschiert im Jubiläumsjahr. Wir sind beide Düsseldorfer, Antenne Düsseldorf. Für einen Düsseldorfer gibt es nichts Größeres als in einer geschlossenen Gemeinschaft, um den Tabellen zu marschieren und das als DSC. Da haben wir das schon mal geschafft mit 350 und heute sind es 1500. Die Diepenstraße zahlreich vertreten in der Organisation, haben die fantastisch mit unterstützt, haben auch etwas profihaftere, sag ich mal, Erfahrung, weil die Hockey-Frauen spielen zweite Bundesliga. Das ist eigentlich die ligenhöchste Mannschaft im DSC. Trotzdem ist natürlich Fußball Magnet und mit dem Spiel heute, das, sag ich mal, ist für uns ein Leuchtturmspiel und auch ein Lagerfeuer, um das sich der ganze Verein versammeln kann. Und das versuchen wir einfach weiterzutragen in die Zukunft.
1: Ja, man merkt, dass du stolz bist und das auch zu Recht, wie ich finde. Jetzt hast du Hockey angesprochen, Fußball gibt es, Lacrosse habe ich eben rausgehört, Leichtathletik habt ihr, glaube ich, auch, ne? Volleyball. Also ihr seid da echt richtig breit aufgestellt. Also ich sag mal, wer aus dem Raum, aus dem Umfeld Zoo oder eben oben Grafenberg, Gerresheim kommt, bei euch ist eine gute Anlaufstelle, ne?
2: Ja, bei uns ist was los. Also Diepenstraße ist an sich von der Infrastruktur schon ziemlich gut. Die Windscheidstraße hat das Problem, wir haben einen Naturrasen und eine Aschelaufbahn. Aber mit diesem Förderprogramm Infrastrukturverbesserungen auf Sportanlagen wird ja in 27 die Windscheidstraße modernisiert. Alter Rasenplatz, der sah jetzt im Sommer aus wie Tiger oder Tundra, weiß ich jetzt gar nicht.
1: Okay, es war ein bisschen arg heiß.
2: So. Ten-Laufbahn-Katastrophe. aber wird ja komplett modernisiert. Kunstrasen, Tatanlaufbahn, die ganze Leichtathletik bekommen ein ganz neues Equipment, wird nochmal Mitglieder anziehen. Aber was uns ganz wichtig ist, neben dem sportlichen Erfolg, das heute ist Fest, das ist, sag ich mal, Zirkus, das ist Karneval, das ist einfach Party. Weil wir sind ja alle Ur-Düsseldorfer und wir sind ja auch Fortuna-Fans.
1: Also insofern, es tut heute nicht so weh zu verlieren.
2: Nein, heute gewinnt jeder. Heute gewinnt jeder. Du hast das in deiner Anmoderation heute im Laufe des Tages ein paar Mal gesagt, das ist ein Fest für den Düsseldorfer Fußballsport. Aber das ist ja nicht nur für den Fußballsport. Wir verbinden viele Sportarten unter einem Dach an zwei Standorten. Aber wir sind ein Verein mit einem Wappen, mit den gleichen Vereinsfarben. Räumlich distanziert, aber wir sind eingeschossener Verein und das gibt uns enorm viel Schwung und uns verbindet eine Wertekultur. Wir wollen in allen Sportarten sportliche Heimat sein für jedes Mitglied, das wir haben. Vom Bambini, vom Kleinkind, bis zum Handballer, schönen Gruß an den Handballer, fast mit ihrer kompletten Abteilung, sind 22 Mann. Gruß an den Abteilungsleiter Handball, der ist 89.
1: Ach toll. Und macht das noch wirklich?
2: Er macht es
1: Abteilungsleiter, ja, aber auch stark.
2: Immer noch Ehrenamt.
1: Solche Leute raus.
2: Also, ich hoffe, ihr hört es. Weil das ein Verein wie der DSC lebt vom Ehrenamt. Das geht gar nicht anders. Und das macht uns alle sehr stolz. Mich vor allen Dingen.
1: Also, wenn ihr ein bisschen Freizeit habt, beim DSC sind noch Ehrenamtplätze mit Sicherheit frei, Trainerplätze mit Sicherheit auch, die werden immer gesucht. Ja, du willst noch was sagen, leg los.
2: Ja, ich wollte sagen, und hört doch schön weiter Antenne Düsseldorf. Das ist der Sender unserer Stadt.
1: So sieht es nämlich aus. Bessere Werbung hätten wir nicht machen können. Dirk, danke für die Zeit.
2: Und schönen Dank dir.
1: Jetzt hast du dir das Pausenbierchen verdient.
2: Und wenn wir ein Tor schießen, dann möchte ich, dass er genauso leidet und schreit. Habe ich ihm gesagt, wir haben mal in Lübeck gespielt. Da hat Fortuna grottenschlecht gespielt.
1: Ja, das kam mir fast mal vor.
2: Genau. Die Radiomoderation legendär, die habe ich immer noch im Ohr. Olli, bleib so.
1: Das mache ich. Danke dir. Viel Spaß noch. Also, das war's hier erstmal. Wir machen eine kleine Pause und sind dann zur zweiten Hälfte wieder zurück.
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0: James Blunt, Bonfire Heart. Wir starten mal rein in die zweite Halbzeit. Fortuna Düsseldorf gegen den DSC 99, Olli. Und direkt zu Beginn wechselt die Fortuna ordentlich durch.
1: Ja, genau. Viermal gewechselt in der Pause jetzt. Haben gebracht jetzt Yassin Bouchama, Philemon Geritzki-Herr, Matthias Zimmermann und Elias Eguli. Und rausgegangen sind dafür Steven van der Sloot, Andreas Müller, Jurid Hendricks und Tim Oberdorf. Es wird genauso abgesprochen gewesen sein für die Belastungssteuerung. Jetzt haben wir noch einen Wechsel draußen, Hamza Anhari, der echt lange verletzt war und der dann, denke ich mal, heute vielleicht mal so 20 Minuten bekommen wird. Viel mehr wird das, glaube ich, nicht sein. Um mal zu gucken, wie er dann auf so Belastung auch reagiert. Das ist ja dann natürlich ein gutes Spiel für sowas, gerade beim Spielstand dann eben von 5:0 für die Fortuna, die jetzt schon wieder den Vorwärtsgang eingelegt hat in Person von Geritzki-Herr an die Strafraumgrenze gespielt zu Schleusener, Doppelpass da. Jetzt Möglichkeit, den Ball nochmal reinzubringen, aber gut aufgepasst im Zentrum vom DSC. Den Ball erstmal wieder herausgespielt. Also, hier läuft die zweite Hälfte. Wir haben hier in der ersten Hälfte einen sich lange tapfer werdenden DSC gesehen. Bis zur knapp 20. Minute hat es gedauert, bis die Fortuna das erste Mal zugeschlagen hat. Und dann durch Hottmann hier den Bann gebrochen hatte. Und dann gab es diesen Dreifachschlag innerhalb von 6 Minuten durch Oberdorf, Förster, Hottmann. Womit das Spiel dann im Grunde entschieden war auf 4:0 und dann kurz vor der Pause noch das 5:0 durch Elias Aden. Jetzt also neues Personal auf dem Rasen. Wir schauen mal, wie sie es hier machen. Wir sind gerade knapp 2 Minuten in der zweiten Hälfte. Spielstand 5:0 für die Fortuna.
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0: Der Rot-Weiß Essen 6-0 gegen FC Kosova Düsseldorf, also 6-0. Und genau das 6-0, das ist der Fortuna gerade eben auch gelungen, Olli Bendt.
1: Ja, ganz genau. 6-0 steht es jetzt hier mittlerweile. In der 48. ist es gefallen. Es war eine sehr, sehr schöne Flanke. Es war eigentlich ein Zusammenspiel zwischen zwei gerade erst Eingewechselten. Die Flanke kam nämlich von Geritzke her, der gesehen hatte, dass sich da im Rücken der Abwehr Yassin Bouchama davon gestohlen hatte. Und dann butterweich die Flanke aus dem Halbfeld auf ihn. Und dann steht er da komplett blank, 6-7 Meter vorm Tor. Und dann setzt er zum Kopfball an und lässt dem Keeper keine Chance und macht da also das frühe 6-0 hier in der zweiten Hälfte. Wieder die Fortuna über die linke Seite mit dem nächsten Flankenversuch. Der ist ein bisschen weit, wird aber noch erlaufen aufs kurze Eck. Dann der Versuch von Schleusner. Ja, der will noch. Der hat nämlich noch nicht getroffen hier heute. Der eigentliche Torjäger der Fortuna neben Erik Hottmann. Aber da hat der Keeper, ich nenne ihn gerne nochmal, Zafarpour Malekabat, aufgepasst und den Ball eben aus dem kurzen Eck gefischt. Und deswegen gibt es ja nicht den nächsten Einschlag, da der DC jetzt hier auch das zweite Mal wechselt. Christian Stefanowski wird jetzt hier eingewechselt werden in der 53. Minute für den DSC. Vorhin ist auch schon gekommen Maurice Ribot, der eingewechselt wurde, der Bruder vom Kapitän, von Pascal Ribot. Also jetzt aber Ecke für die Fortuna von der rechten Seite. Gucken wir mal, was sie daraus machen. Den Ball weit, weit, weit geschlagen von Förster. Und dann hat der DSC keine Probleme, den da runterzufangen und abzuwehren. Also die werden sich weiter tapfer und versuchen hier, glaube ich, alles, dass eben nicht zweistellig wird. Aber es ist noch ein langer Weg. Also 40 Minuten haben wir hier noch etwa zu gehen, sagen wir mal ein bisschen weniger, 38 vielleicht. Also der Weg ist noch lang, um hier nicht zweistellig zu werden, denn die Fortuna jetzt auch mit den neu Eingewechselten, die machen hier ordentlich Alarm. Und ich sag mal vor allen Dingen so ein Fabian Schleusener, der will mit Sicherheit noch, denn der will sein Tor hier heute erzielen und das fehlt ihm noch. Jetzt gibt es einen Freistoß für die Fortuna, etwa 4-5 Meter außerhalb der Strafraumgrenze. Er wird jetzt ein bisschen nach hinten verlegt, jetzt sind es so knapp 10 Meter. Halblinke Position. Nehmen wir noch schnell mit diesen Standard hier und gucken mal, was da jetzt noch draus wird aus diesem Standard. Ob wir vielleicht jetzt Schleusener da zum Abschluss kommen und das Ding da mal über die Linie drücken kann. Ball ist jetzt auch freigegeben. Wird er jetzt reingesegelt kommen an die Strafraumgrenze? Nee. Also das ist kein Problem. Da haben sie aufgepasst und können die Situation klären. Es bleibt hier also beim 6-0 für die Fortuna.
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0: So, ich sag mal so, Rot-Weiß Essen ist kurz davor, es zweistellig zu machen. Die führen jetzt mittlerweile mit 9:0. Und Olli, die Fortuna zieht auch dran. Ist nochmal ein Tor gefallen.
1: Genau, die haben auf 7:0 erhöht. Und endlich hat er getroffen, aus seiner Sicht, Fabian Schleusener nämlich. Es war ein Schussversuch aus größerer Distanz. Der wurde so halb abgeblockt vom DSC. Und dann kam er als Aufsetzer rein in den Strafraum und Schleusener hat das gerochen und ging mit dem Kopf dazwischen und verlängerte den so unhaltbar, dass der Keeper einfach nur hinterher gucken konnte und dann gar nichts mehr machen konnte und schlug es halt hinter ihm ein zum 7:0. Und ich glaube, auch wenn es in Anführungsstrichen nur ein Spiel gegen einen Unterklassigen ist, wenn du als Stürmer in einem Pflichtspiel triffst, tut dir das immer gut. Und deshalb ist das im Hinblick auf die kommenden Aufgaben für die Fortuna wichtig, dass auch Schleusener hier dieses Tor gemacht hat. Die Fortuna hat nochmal

0: über die linke Seite, sucht da Flankenoptionen. Aber jetzt kommt erstmal der Wechsel auf Elias Iguli, der ist der letzte Mann. Der schlägt den Ball einfach mal Richtung Strafraum. Da stehen aber nur DSCler und können den Ball dann jetzt erstmal herausklären. Und die Fortuna jetzt auf Höhe der Mittellinie zum Neuaufbau gezwungen. Also, hier ist alles klar. Fabian Schleusner stellt auf 7-0.
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1: Ich bin Bobbit Büchner. SPD-Chef Lars Klingbeil hat die Wahl von Tobias Rausch zum ersten Landtagspräsidenten der AfD als Tabubruch bezeichnet. Rausch hatte in Sachsen-Anhalt 4 Stimmen mehr bekommen, als AfD und BSW zusammen haben. Das werfe drängende Fragen auf, so Klingbeil.
2: Auf den Fluren hier im Magdeburger Landtag wird heftig darüber gemutmaßt, woher die 4 zusätzlichen Stimmen für den AfD-Politiker kamen. Kamen sie von der CDU? Deren Fraktion hatte die Empfehlung ausgesprochen, sich zu enthalten. Daran hielten sich aber nicht alle. Einige stimmten auch dagegen. Aber auch dafür? Einzelner CDU-Abgeordneter könnte sich Ulrich Siegmund von der AfD im Dezember zum Ministerpräsidenten wählen lassen. Aus Magdeburg Simon Krämer.
1: Die Protestwelle junger Menschen in Frankreich für bessere Lernbedingungen weitet sich aus. Über 250.000 Menschen beteiligten sich heute nach Angaben des Innenministeriums an Demonstrationen. Dabei wurden auch wieder Polizisten mit Gegenständen und Feuerwerkskörpern beworfen. Seit dem Start der Proteste wurden Dutzende Beamte verletzt, allein heute 43. Präsident Emmanuel Macron will nach Medienberichten am Abend auf einer Krisensitzung über die Lage beraten. Das Internationale Olympische Komitee hat die Rivalen Münchens für die Ausrichtung der Olympischen und Paralympischen Spiele 2036 bekannt gegeben. Will die bayerische Landeshauptstadt gewinnen, muss sie ein halbes Dutzend Bewerber ausstechen.
3: Katar, Indien, Südkorea, Ungarn, die Türkei und Südafrika lauten die Mitbewerber der Münchner. Jeder Bewerber hat sein Für und Wider. Katar etwa ist finanziell attraktiv, wäre da nicht die große Hitze und der Irankrieg. Indien ist aufgrund der Bevölkerungsdichte interessant, aber die Luftverschmutzung setzt ein deutliches Minus unter die indische Bewerbung. Würde das IOC die Spiele nach Europa vergeben, hätte München recht gute Chancen gegen Istanbul und Budapest. Tanja Wagner, Nachrichtenredaktion.
1: 5 Tage lang dreht sich alles um Bücher. In Frankfurt am Main ist am Abend die 78. Frankfurter Buchmesse eröffnet worden. Zuerst nur für Fachbesucher, ab Freitag dürfen dann alle auf das Messegelände. Bis Sonntag werden mehr als 250.000 Besucher erwartet. Und das waren die Nachrichten mit Babette Büchner.
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4: Ja, da geht's nach wie vor trocken durch den Abend. Auch wolkenlos, das sieht in der Nacht dann auch ähnlich aus. Da kann auch mal etwas Nebel dann durchziehen. Später in der Nacht, das bei frischen 11 bis 7 Grad. Der Mittwoch startet nochmal sonnig und trocken. Da wird es mit 24 Grad dann auch nochmal ein bisschen wärmer. Und am späten Abend ist dann vielleicht auch mal ein bisschen Regen mit dabei.
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4: So, und da habe ich jetzt nochmal aktualisiert. Eben war der Rhein-Ufer-Tunnel in Fahrtrichtung Süd noch mit dabei mit 8 Minuten plus. Hat sich aber erledigt. Das heißt, ihr habt freie Fahrt in und um Düsseldorf herum. So, und bei uns direkt wieder rüber. Achtelfinale im Niederrhein-Pokal. Wir gehen wieder rüber an den Flingerbruch.
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4: Ja, und unser letzter Kenntnisstand, das waren 7:0 für die Fortuna. Olli, die Frage an dich, hat die Fortuna nochmal nachgelegt?
5: Ja, das haben sie gerade eben getan, haben auf 8:0 erhöht. Das war ein Gewaltschuss von Erik Hottmann, der den Ball auf der linken Seite bekommen hatte, sich gedreht hatte. Und dann wollte er es auch genauso. Also der hat wirklich volles Rohr abgezogen aus 20, 22 Metern Entfernung und gar keine Chance. Also wirklich gar keine Chance für den Keeper vom DSC, für Zafarpour Malekabat. Der schlägt einfach hinter ihm ein im linken Eck. Das war ein richtig toller Schuss von Erik Hottmann. Und da sagt man sich dann, ja, Junge, hast du auch gegen den MSV auch schon gezeigt. Mach das auch noch ein bisschen häufiger einfach. Einfach diesen Abschluss suchen, weil er hat halt wirklich einen Schuss wie so ein Pferd, wirklich, der halt so richtig zum Abschluss kommt. Und da würde man sich wünschen, dass er das einfach auch mal in der Liga doch genauso häufiger mal dann diesen Abschluss sucht. Jetzt gibt es erstmal einen Freistoß für die Fortuna von der rechten Seite. Da ist es Matthias Zimmermann, der sich den Ball genommen hat, schlägt ihn da jetzt rein in den Strafraum. Keine Kopfballmöglichkeit da. weil der Ball im Grunde durchsegelt und in der Mitte alle verpassen. Ich möchte an der Stelle mal wirklich ein dickes Dankeschön an unsere Sponsoren loswerden, die dafür gesorgt haben, dass wir halt hier diese Niederrhein-Pokalspiele immer wieder auch zeigen können. Also in der ersten Runde ist es ja Sebastian Fuchs noch gewesen mit seinem Sanitärunternehmen. In der zweiten Runde war es Brata, die ja auch Sponsor sind von unserer Live-Übertragung der regulären Spiele. 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
4: Geht Olli, würdest du mir morgen vielleicht mal eine mitbringen?
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5: 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So, jetzt habe ich auch genug dafür getan, oder? Dass die hier das übernommen haben, diese Runde, würde ich sagen.
4: Ich wollte gerade erzählen, wie ich mit welchem Mehl ich einen Kuchen gebacken habe, aber das lassen wir weg.
5: Brater wahrscheinlich, oder? Ja. Obwohl, das ist, glaube ich, nur Paniermehl, ne? Ich weiß es nicht genau. Also auf jeden Fall, das kann sich jetzt dann bitte unsere Werbeabteilung rausschneiden und an den Sponsor verschicken, dass ich hier nochmal externe Werbung gemacht habe für den Superbiomarkt. Kann ich alles entspannt machen, weil das Spiel hat hier natürlich schon lange entschieden ist und die Fortuna hier das Spiel komplett im Griff hat. Nächste Flanke segelt da jetzt rein. Auf der rechten Seite, ja, schwache Abwehr da vom DSC, gibt eine Schussmöglichkeit aus der Distanz zu Tor. Da ist er drin. Das ist ein schöner Schuss von der Strafraumgrenze mit rechts. Flach unten rein und damit das 9:0 für die Fortuna. Ich habe jetzt nicht genau erkennen können, wer es denn da gewesen ist, wer den Treffer erzielt hat in der 80. Ja, jetzt wird es natürlich schwierig mit dem nicht zweistellig für den DSC, was ja, glaube ich, so eins der größten Ziele gewesen ist, dass halt man das vielleicht nicht erreicht. Aber das sind noch lange 10 Minuten jetzt, die hier zu gehen sind im Paul-Janes-Stadion. Links den Fortuna-Fans, die feiern sowieso schon seit, ich glaube, eine halbe Stunde nur noch sich selbst. Das Spiel ist eigentlich noch nebensächlich, was da halt passiert. Und macht da echt ordentlich Rabatz. So, hören wir mal kurz, wenn der angesagt wird. Ja, ach, guck mal, es ist Anari tatsächlich gewesen. Das ist ja wirklich schön. Schöne Geschichte für den Jungen, dass er nach so einer langen Verletzung direkt so ein tolles Tor hier erzielt. Also, das ist auch eine tolle Geschichte. Hamza Anari hier also mit dem 9:0.
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0: Das hier ist Stella Lefty und Boston, die Frau, die so ein bisschen klingt wie Sheryl Crow, oder? Wir gehen mal rein in die Schlussphase. Achtelfinale Niederrhein-Pokal. Die Fortuna spielt gegen den DSC 99. Für alle, die heute Abend gesagt haben, ja, das wird eine zweistellige Nummer, Olli, sollten die recht behalten?
1: Die haben recht behalten, denn das 10-0 ist gerade eben gefallen. In der 85. Minute. Yassin Bouchama ist es nochmal gewesen, heute auch schon zum zweiten Mal getroffen. War eine schöne Verlagerung aus dem Zentrum heraus auf die rechte Seite. Matthias Zimmermann hat das schon angezeigt. Ich spiele mir den Ball dahin und dann kommt er da auch genau hin und dann legt er ihn perfekt zurück auf Bouchama und der zimmert den dann ins kurze Eck. Keine Chance erneut für den Keeper, der hier heute sogar einen guten Job macht da hinten drin. Hat ein paar Dinger gut gehalten. Bei den Toren war er eigentlich meiner Meinung nach bei keinem irgendwie beteiligt, irgendwie mit Schulter dran, sondern da war eigentlich fast immer chancenlos. Bei der Fortuna sehr auffällig, sehr viel über die rechte Seite, sehr viel über Philemon Geretzgeher, der sich hier schon zeigen möchte, der ja in den Ligaspielen bisher noch relativ wenig zum Einsatz gekommen ist. Was man sieht ist, der hat unglaublich gute Anlagen, schnell, dribbelstark und alles, aber dann der entscheidende Pass oder eben der Abschluss, das scheint nicht seine große Stärke zu sein, um es mal vorsichtig auszudrücken. Aber vielleicht findet er es ja noch. Also es ist doch schon einer, der auf jeden Fall auf Außen für Alarm sorgen kann bei der Fortuna und der das Spiel der Fortuna da ein bisschen beleben kann. Vor allem dann, wenn vielleicht Anas Slimani, der es ja auch bisher gut gemacht hat, vielleicht mal in so ein kleines Leistungstief kommt, was bei so einem jungen Mann durchaus mal passieren kann. Eckball gibt es jetzt hier noch einmal für die Fortuna in der mittlerweile 89. Minute, kurz ausgeführt auf Geretzgeher. Der spielt jetzt an die Strafraumgrenze auf Bouchama. Der legt noch einmal ab. Da kommt noch mal ein Schuss aus der zweiten Reihe, aber der wird noch mal abgeblockt vom DSC, die jetzt platt sind. Also das merkt man halt, die sind so viel hinterhergelaufen. Die Fortuna hat den Ball so unfassbar viel laufen lassen und da merkst du jetzt halt schon, dass sie doch langsam müde sind und dass da jeder Schritt wehtut. Schade für sie, dass sie da tatsächlich das Zweistellige dann bekommen haben, aber es hat sich einfach auch ein bisschen angedeutet, weil die Fortuna einfach hier in der zweiten Hälfte auch genauso weitergemacht hat, wie sie in der ersten aufgehört hat und hier weiter Druck gemacht hat, um eben dann hier, dass jeder sich auch mal eintragen kann, vielleicht vor allen Dingen Fabian Schleusner, dem war es glaube ich wichtig, dass er hier in der zweiten Hälfte noch sein Tor gemacht hat. Die letzten 30 Sekunden laufen, nochmal eine Flanke rein in den Strafraum, nochmal das lange Abwehrbein vom DSC, der Ball tröpfelt jetzt über die Seitenauslinie, es gibt jetzt noch einmal einen Einwurf für die Fortuna, der Schiedsrichter schaut aber schon auf seine Uhr, also ich denke mal, das wird jetzt hier die letzte Aktion sein, zumal die Fortuna jetzt hier auch nochmal ins Abseits gelaufen ist. Yassin Bouchama ist da im Abseits und die letzten Sekunden verrinnen jetzt. Ich denke mal, wir schlagen den Ball jetzt noch einmal weit nach vorne und dann kann der Schiedsrichter das Ding hier auch beenden und dann zieht die Fortuna ins Viertelfinale ein und dann wird sie mit Sicherheit noch einen stärkeren Gegner bekommen. Dann schauen wir mal, was die Auslosung da ergibt, ob man dann hier nochmal am Schlingerbruch spielt, was natürlich echt eine tolle Spielstätte einfach ist für solche Spiele, oder ob man dann nochmal irgendwo auswärts antreten muss. So, jetzt nimmt der Schiri die Pfeife in den Mund und sagt, das reicht für heute. Da gibt es den Applaus hier von den Fans. Wieder tolle Kulisse hier im Paul-Janis-Stadion. Freundschaftliches Abklatschen unten auf dem Feld. Total faires Spiel. Der Schiedsrichter musste nicht ansatzweise mal irgendwo eine gelbe Karte zücken oder andeuten, dass er das machen muss. Also, die Fortuna gewinnt durch Tore von dreimal Hottmann, zweimal Bouchama. Dann war es noch Oberdorf, dann war es noch Förster, dann war es noch Arden, dann war es Schleusner und, das finde ich auch richtig schön, Anhari, der auch getroffen hat nach langer Verletzungspause. Also, die Fortuna gewinnt hier dieses Spiel locker und leicht gegen den DSC mit 10-0.
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1: Ich bin Dirk Zeitler. Erstmals stellt die AfD in Deutschland den Präsidenten eines deutschen Landesparlaments. Der Landtag in Sachsen-Anhalt wählte den AfD-Politiker Tobias Rausch in das höchste Amt. Und zwar mit 4 Stimmen mehr als AfD und BSW zusammen haben.
2: Auf den Fluren hier im Magdeburger Landtag wird heftig darüber gemutmaßt, woher die 4 zusätzlichen Stimmen für den AfD-Politiker kamen. Kamen sie von der CDU? Deren Fraktion hatte die Empfehlung ausgesprochen, sich zu enthalten. Daran hielten sich aber nicht alle. Einige stimmten auch dagegen. Aber auch dafür? Die Wahl des Landtagspräsidenten hat auch Signalwirkung. Mit Stimmen einzelner CDU-Abgeordneter könnte sich Ulrich Siegmund von der AfD im Dezember zum Ministerpräsidenten wählen lassen. Aus Magdeburg, Simon Krämer.
1: Die Proteste für bessere Schulen in Frankreich weiten sich aus. Präsident Macron will nach französischen Medienberichten am Abend nun auf einer Krisensitzung über die Lage beraten. Während eines landesweiten Protesttags kam es in Paris und zahlreichen Großstädten heute zu Demonstrationen, an denen sich nach Angaben des Innenministeriums mehr als 250.000 Menschen beteiligten. Die Sorge der Regierung ist, dass die Proteste sich auf andere Bereiche ausweiten könnten. Der frühere Präsident des Bundesnachrichtendienstes, August Hanning, ist heute Morgen festgenommen worden. Die Bundesanwaltschaft wirft ihm versuchten Landesverrat und Spionage vor.
3: Bis 2005 war Hanning BND-Präsident, später wechselte er als Sicherheitsberater in die Privatwirtschaft. Für diese Tätigkeit soll er seinen ehemaligen Büroleiter als Quelle angezapft haben, der immer noch für den BND arbeitete und dem jetzt Beihilfe vorgeworfen wird. Er wurde ebenfalls festgenommen. Über Jahre soll Hanning so einen anderen Nachrichtendienst mit internen BND-Infos versorgt haben. Ihm auf die Spur gekommen sind die Ermittler in Zusammenhang mit dem Entführungsfall der Kinder der Familie Block. Jan-Henner Reitze, Nachrichtenredaktion.
1: Zum Sport. Die U21-Nationalmannschaft fährt als Gruppensieger im nächsten Sommer zur Fußball-Europameisterschaft in Albanien und Serbien. Mit einem 2:0 im abschließenden Qualifikationsspiel gegen Georgien hat die Mannschaft das EM-Ticket gebucht. Und das waren die Nachrichten mit Dirk Zeitler.
4: Das Düsseldorf-Wetter. Zu viel Sonne verdirbt den Charakter. Ab morgen ist die schöne Phase langsam zu Ende. Der Mittwoch anfangs hier und da noch sonnig, aber dann zieht es sich zu über den Tag und gegen Abend, da kann es dann auch Regen und Gewitter geben. Aber es bleibt ähnlich warm, 19 bis 23 Grad maximal morgen. Die Nacht jetzt erstmal frischer natürlich, da später Tiefstemperaturen von 11 bis 7 Grad und stellenweise kriegen wir Nebel.
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4: Größtenteils ruhig inzwischen, außer leider bei euch armen Seelen auf der A44 München-Gladbach Richtung Aachen. Zwischen Kreuz Aachen und Grenzübergang Lichtenbusch aktuell 2 Kilometer Stau, 26 Minuten mehr. Haltet durch, kommt gut an. Sebastian Pulli hier und gleich haben wir einen ungewöhnlichen Disco-Track hier. So ungewöhnlich, dass wir ihn in Deutschland noch gar nicht ganz begriffen haben, offenbar. Die Belgier, die Niederländer, die sind schon so weit, die haben ihn in den Charts schon auf die 1 gepackt. Wir nehmen uns die Zeit, hören ihn gleich, The Bowser, Magnetic. Aber erstmal Charles and Eddie, Would I Lie to You, einen schönen Abend.
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0: Nur durch die große Macht von Taylor Swift konnte dieser Track auf Platz 2 der deutschen Charts verdrängt werden. Die Die, Shakira, Burna Boy. Oh, wichtiger Termin, von Oktober bis Ostern. Das ist das große Oh-Oh, ich habe noch keinen Reifenwechseltermin. Jetzt aber flott, sagt er hier.
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2: In der Autowerkstatt ist doch wie beim Facharzt, ne? Du hast irgendein Problem, wo du nicht weißt, ob es überhaupt ein Problem ist, dann brauchst du einen Termin, den kriegst du auch, allerdings erst kurz vor der nächsten Sonnenfinsternis. Ich stand letztens wieder vor meinem Halbgott im Blaumann und wurde mit Fachbegriffen überschüttet. Ey, das war kein Kundengespräch, das war eine mündliche Meisterprüfung. Irgendwann habe ich mir die Dreistigkeit erlaubt, eine Nachfrage zu stellen. Was Harmloses. Ist das denn überhaupt notwendig? Eine Frage, die für ihn völlig unvermittelt kam. Ich habe in einen Gesichtsausdruck geguckt, als hätte ich einen Fünfjährigen seinen Fruchtzweck aus der Hand geschlagen. Sonst würde ich da wohl kaum seit 10 Minuten erklären, wie wir an ihrem Fahrzeug vorzugehen haben. Okay, aber in der Zeit hätte ich wahrscheinlich selbst meine Lehre abschließen und das Ding selbst reparieren können. Bin ja immerhin nicht für die überschäumende Freundlichkeit und den guten Kaffee gekommen, den mir keiner angeboten hat. Das hätte ich vielleicht nicht sagen sollen. Hingekommen bin ich für einen Reifenwechsel und am Ende wurde es eine OP am offenen Kolben. Also immer dran denken, Vorsorge ist besser als Nachsorge. Aber wer viel misst, misst auch viel Mist.
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1: Die Temperatur bleibt gleich, morgen 19 bis 23 Grad. Mit dem Rest geht's eher bergab. Zwar der Tagesstart stellenweise noch sonnig, aber im Laufe des Tages ziehen dann mehr Wolken auf. Und ab dem Abend, da kann's dann auch Regen und Gewitter geben. Erstmal die kalte Nacht jetzt, da später Tiefstwerte von 11 bis 7 Grad. Und hier und da gibt's Nebel.
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1: Wir starten auf der A33 Bielefeld-Brilon zwischen Etteln und Kreuz-Wünnenberg-Haaren. Da ist dichter Verkehr, 5 Minuten obendrauf. A44 München-Gladbach-Düsseldorf zwischen München-Gladbach-Ost und Kreuz-Nersen, da 4 Minuten mehr. Und nochmal die A44, leider ein wesentlich dickerer Klotz, München-Gladbach Richtung Aachen zwischen Kreuz-Aachen und Grenzübergang Lichtenbusch, 2 Kilometer, 25 Minuten mehr. Haltet durch, kommt später gut an. Sebastian Pulli hier, hallo, wir sind's, der menschliche Algorithmus. Bei uns wird die Musikdatei noch händisch aus dem Archiv in die Playlist gezogen. Wir haben eine feine Auswahl mit Schätzen wie Justin Timberlake, Ray, The Police, Sean Paul. Gibt's hier alles gleich und Nico Santos macht den Anfang.
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0: Das ist inspirierte Musik. Die macht richtig viel Neues. Das lebt, das pulsiert, das ist frisch. Ray habt ihr gerade gehört. Ihr Album, gerne mal reinhören. Es quillt über vor so vielen Ideen. Allein schon, dass es am Ende einen Abspann hat, wo sie quasi die Credits, die Namen aller Beteiligten unter Hollywood-Musik vorliest. Ihr toter Großvater ist in einer sehr bewegenden Sprachnachricht zu hören. Und natürlich passiert da auch musikalisch die ganze Zeit über wahnsinnig viel. Ray, das Album This Music May Contain Hope. So, jetzt kann man natürlich auch sagen, nein, ich möchte bitte nicht das musikalische, anspruchsvolle 5-Sterne-Menü, molekulare Küche. Ich möchte mir lieber praktisch ein Schnitzel an die Backe hören. Also was Gutes, Solides, nicht neu, aber trotzdem immer lecker. Und da empfehlen wir von Herzen die neue Single von Nickelback. Alles wie immer, weil es auch immer schon funktioniert hat.
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1: Ich bin Dirk Zeitler. Der Landtag in Sachsen-Anhalt hat einen AfD-Politiker zum Präsidenten des Parlaments gewählt. Erstmals in der Geschichte der Bundesrepublik. Während AfD-Chefin Alice Weidel ein Ende der Brandmauern-Politik fordert, äußerten sich Linke und Grüne entsetzt.
2: Linken-Fraktionschefin Reichenegg spricht von einer Schande, Vizekanzler Klingbeil von einem Tabubruch. Ähnlich empört äußerten sich grüne Spitzenpolitiker. Und auch Unionsfraktionschef Frei ist besorgt, denn AfD-Spitzenkandidat Rausch bekam im Landtag in Magdeburg mehr Stimmen, als AfD und BSW gemeinsam auf die Waage bringen. Damit könnte die Wahl von Ulrich Siegmund im Dezember zum Ministerpräsidenten Sachsen-Anhalts wahrscheinlicher werden. In Sachsen-Anhalt ist die AfD vom Verfassungsschutz als rechtsextrem eingestuft. Tanja Wagner, Nachrichtenredaktion.
1: Der Unterhaltungskonzern Paramount hat die Übernahme des Hollywood-Konkurrenten Warner Brothers abgeschlossen. Die Aktie des neuen Dachkonzerns Skydance soll nun an der New Yorker Börse gehandelt werden, wie das Unternehmen mitteilte.
3: Der Megamedienkonzern Skydance startet mit einem Haufen Schulden und Sorgen über politische Einflussnahme. Hollywood befürchtet großen Stellenabbau und Liberale befürchten, dass der neue Herrscher, Tech-Milliardär und Trump-Unterstützer Larry Ellison, den Nachrichtensender CNN zensieren wird. Trump kann CNN nicht leiden und hatte den Sender erst kürzlich aus dem Weißen Haus verbannt. Paramount hat versprochen, in den ersten 2 Jahren 30 Filme in die Kinos zu bringen. Aus den USA, Tina Eck.
1: Zum Sport. Im Rennen um Olympia 2036 muss München ein halbes Dutzend Mitbewerber ausstechen. Als aktuelle Rivalen im Vergabeverfahren nannte das Internationale Olympische Komitee Korea, Ungarn, die Türkei und Südafrika. Als nächstes entscheidet das IOC im März, welcher der Bewerber in die zweite Runde des Vergabeprozesses einzieht. Vergeben werden Olympia und Paralympics 2036 bei einer Generalversammlung Mitte 2029. Die U21-Nationalmannschaft fährt als Gruppensieger zur Fußball-Europameisterschaft in Albanien und Serbien. Mit einem 2:0 im abschließenden Qualifikationsspiel gegen Georgien hat die Mannschaft das EM-Ticket gebucht. Und das waren die Nachrichten mit Dirk Zeitler.
4: Das Düsseldorf-Wetter.
5: Zu viel Sonne ist Sünde, ab morgen kippt es dann langsam in den Uselherbst. Morgen früh ist noch stellenweise ganz schön, dann zieht es sich zu über den Tag und abends kann es dann Regen und Gewitter geben. Aber es bleibt ähnlich warm, 19 bis 23 Grad in der Spitze morgen. Erstmal die kältere Nacht, jetzt gleich 11 bis 7 Grad kriegen wir da als Tiefstwerte und hier und da ist es nebelig.
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5: Fast alles im Rahmen. Die A1 Münster Richtung Dortmund zwischen Unna und Kreuz Dortmund-Unna. Da braucht ihr 3 Minütchen länger. Und leider heute Abend weiter das Sorgenkind. Da steht ihr was länger. A44 Mönchengladbach-Aachen zwischen Kreuz-Aachen und Grenzübergang Lichtenbusch. 2 Kilometer, 23 Minuten obendrauf. Eine gute Fahrt, kommt gut durch. Hi, Sebastian Pulli hier. Zum folgenden Titel und zur folgenden Band bieten sich verschiedene Wortspiele an. Wir könnten einmal sagen, denn das Lied heißt Animal, tierisch gute Musik. Wir könnten auch, denn die Girlgroup heißt Cat's Eye, sagen Katzenmusik. Das ist aber alles unter meinem Niveau. Ich bin sehr froh, es nicht gesagt zu haben. Ich sage einfach nur, richtig gutes Popmusikhandwerk. Gibt's jetzt hier einen schönen Restdienstag.
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0: Hier gibt's jetzt die friedlichen zwei.
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0: Zwei ganz wunderbar kuschelige Lieder. Die Welt draußen ist böse und gespalten. Das Benzin ist immer noch zu teuer. Mir ist eben der Joghurt runtergefallen. Wir brauchen einfach dringend was Kuscheliges für den Herbst. Und da haben wir eben zwei Songs am Stück. Gleich In the Air Tonight, Phil Collins, immer fantastisch. Und davor ein Song, der sagt, nehmen wir uns doch alle mal in den Arm, denn wir sind alle Menschen. Im Kern wollen wir doch alle nur geliebt und angenommen werden. Und wenn wir Whitney Houston so zuhören, dann singt sie das so schön unaufgeregt, eindringlich und so nah und warm, dass man wirklich meinen könnte, sie meint jeden Einzelnen von uns. Also, Arme ausbreiten.

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1: Ab morgen werden dann immerhin die Flüsse wieder ein bisschen aufgefüllt. Es gibt dann nämlich wieder Regen und stellenweise auch Gewitter. Das Ganze eher erst ab morgen Abend, über den Tag nur wolkig. Aber Temperaturen, die bleiben ähnlich warm wie heute schon, 19 bis 23 Grad in der Spitze. Jetzt nachts erstmal kühler natürlich, da Tiefstwerte gleich von 11 bis 7 Grad und hier und da kann es nebelig werden.
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1: So, die letzten Staus haben sich verabschiedet. Nichts mehr los, alles frei, eine gute Fahrt. So, langsam geht zu Ende der Tag des Knoblauchs. Doch sein warmer Hauch weht noch lange nach in die Gesichter unserer armen Partnerinnen und Partner. Ich bin Sebastian Pulli, ich spreche aus Rücksicht auf euch auch so leicht am Mikro vorbei. Kommt gut durch die Nacht.
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0: Ja, machen wir. Ist ja Oktober. Also, aufstehen, Green Day. So, wie viele Cents haben wir denn schon gespart seit dem Tankrabatt? Sicher viele, viele Dutzend. Ja, funktioniert ja mehr so mittelgut für uns, ne? Bisschen besser vermutlich für die Ölkonzerne. Denkt auch er hier.
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3: Ja, nee, ist klar.
4: Der Tankrabatt 2.0 ist da. Und, habt ihr da schon was von gemerkt? Nee, ne? Ich auch nicht. Ich habe nur neulich, als Fritze Merz die 17 Cent Rabatt angekündigt hat, gesehen, dass die Tankstellen diese 17 Cent sofort auf den Preis draufgehauen haben. Ja, das ist Verarsche auf hohem Niveau. Wenn man sich mal überlegt, dass der Spritpreis zur Hälfte aus Steuern besteht. Ja, sicher, was denkt ihr denn? Was ist da drin? Energiesteuer, CO2-Abgabe, Erdölbevorratungsabgabe. Habe ich noch nie gehört, aber ist drin. Wie bei so einer Frikadelle. Alles drin. Obendrauf noch die Mehrwertsteuer. Und bitte, gute Fahrt. Ist klar. Der Sprit ist und bleibt einfach zu teuer in Deutschland. Ja, das ist nicht nur meine Meinung. Die Tankstellen melden jetzt immer öfter Fälle von Benzinklau. Ja, wir werden kriminalisiert. Dabei ist doch Benzinklau für den Berufspendler wie Mundraub. Aus der Not heraus. Ich plädiere für mildernde Umstände. Weil, wer gar nicht erst ins Kassenhäuschen geht, der kommt auch nicht in die Versuchung, noch schnell einen Snickers zu klauen. So, und da haben wir ihn doch, den positiven Effekt am teuren Sprit. Wer Sprit klaut, der vermeidet Junkfood und liegt am Ende auch unserem Gesundheitssystem nicht mit Diabetes auf der Tasche.
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1: Ich bin Dirk Zeitler. Erstmal stellt die AfD in Deutschland den Präsidenten eines deutschen Landesparlaments. Der Landtag in Sachsen-Anhalt wählte den AfD-Politiker Tobias Rausch in das höchste Amt. Und zwar mit 4 Stimmen mehr als AfD und BSW zusammen haben.
2: Auf den Fluren hier im Magdeburger Landtag wird heftig darüber gemutmaßt, woher die 4 zusätzlichen Stimmen für den AfD-Politiker kamen. Kamen sie von der CDU? Deren Fraktion hatte die Empfehlung ausgesprochen, sich zu enthalten. Daran hielten sich aber nicht alle. Einige stimmten auch dagegen. Aber auch dafür? Die Wahl des Landtagspräsidenten hat auch Signalwirkung. Mit Stimmen einzelner CDU-Abgeordneter könnte sich Ulrich Siegmund von der AfD im Dezember zum Ministerpräsidenten wählen lassen. Aus Magdeburg, Simon Krämer.
1: Der frühere BND-Präsident Hanning ist unter Spionageverdacht festgenommen worden. Nach Angaben des Generalbundesanwaltes geht es unter anderem um versuchten Landesverrat und geheimdienstliche Agententätigkeit. Ebenfalls festgenommen wurde Hannings früherer Büroleiter. Er soll Hanning gegen Geld mit mehr als 2000 teils als Verschlusssache eingestuften Dokumenten des Bundesnachrichtendienstes versorgt haben. Hanning soll die Informationen für seine Tätigkeit als Sicherheitsberater genutzt haben. Zum Sport. Das Internationale Olympische Komitee hat die Rivalen Münchens für die Ausrichtung der Olympischen und Paralympischen Spiele 2036 bekannt gegeben. Will die bayerische Landeshauptstadt gewinnen, muss sie ein halbes Dutzend Bewerber ausstechen.
3: Katar, Indien, Südkorea, Ungarn, die Türkei und Südafrika lauten die Mitbewerber der Münchner. Jeder Bewerber hat sein Für und Wider. Katar etwa ist finanziell attraktiv, wäre da nicht die große Hitze und der Iran-Krieg. Indien ist aufgrund der Bevölkerungsdichte interessant, aber die Luftverschmutzung setzt ein deutliches Minus unter die indische Bewerbung. Südafrika hat dagegen keine Erfahrung mit Olympischen Spielen. Würde das IOC die Spiele nach Europa vergeben, hätte München recht gute Chancen gegen Istanbul und Budapest. Tanja Wagner, Nachrichtenredaktion.
1: Die U21-Nationalmannschaft fährt als Gruppensieger zur Fußball-Europameisterschaft in Albanien und Serbien. Mit einem 2:0 im abschließenden Qualifikationsspiel gegen Georgien hat die Mannschaft das EM-Ticket gebucht.
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4: Hier und da müssen wir mit Nebel rechnen. Temperaturen so zwischen 7 und 11 Grad in dieser Nacht. Etwas weiter oben, also in der Eifel und im Sauerland, so 4 Grad. Nachher starten wir dann mit Sonne in den Mittwoch und es wird relativ schön. Ein paar Wolken sind vielleicht dabei. Erstmal wird es noch nicht regnen, aber dann so Richtung Abend, späten Abend zieht es sich weiter zu und dann müssen wir halt auch mit Regen und Gewittern rechnen. Temperaturen übrigens nachher im Tagesverlauf so um die 23 Grad. Schauen wir noch schnell auf den Donnerstag. Das machen wir wirklich nur schnell, weil der wird, so wie es jetzt aussieht, nicht so richtig schön. Der Donnerstag wird nämlich so ein Regendonnerstag.
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5: A44 Düsseldorf-Essen zwischen Düsseldorf-Stockum und Kreuz Düsseldorf-Nord. 1 Kilometer Stau. Wir wünschen allen unterwegs gute Fahrt.
4: Max Giesinger hat ja gerade seinen Geburtstag gefeiert und er hat alle seine Freunde, Kumpels, Familie eingeladen in so eine schicke Villa auf Sylt. Unter anderem dabei natürlich auch sein Musikbuddy Michael Schulte und den hören wir gleich bei uns hier und zwar mit Cover You. Das ist neu bei uns. Und die Backstreet Boys sind auch nochmal mit dabei mit We've Got It Going On. Die haben ja heute ihr letztes Konzert bei uns in NRW.
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0: Leute, Finger weg vom Kaufen-Button, ja? Geht am besten gar nicht ins Internet heute. Es ist Tag 1 der Prime Deal Days. Ihr müsst also höllisch aufpassen, dass ihr nicht irgendwo irgendwas kauft, was ihr gar nicht braucht, nur weil es runtergesetzt ist. Das geht schneller, als ihr denkt. Deswegen hier nochmal wirklich meine Warnung. Kauft dann...
1: Hallo, Herr Zimmer.
0: Habe ich Sie schon mal gesehen?
1: Ich bin Anna. Anna Zohn.
0: Das erinnert mich an was.
1: Sie wollten doch was kaufen.
0: Nein.
1: Doch, ich habe hier eine Zuckerwattemaschine, die hochautomatisiert an alles Zuckerwatte dreht, was Sie in die Maschine halten. Ich halte gerade zum Beispiel meinen ganzen Arm rein.
0: Nee, aber mein Arzt sagt, ich soll aufpassen, auch wegen Diabetes.
1: Jetzt halte ich mein Bein rein und sie kostet 30% weniger.
0: Ich nehme direkt 4.
1: Sehr gut.
0: Dafür kann man es ja auch nicht selbst machen, ne?
1: Bis morgen, Herr Zimmer.
0: Nee, ich brauche jetzt aber nichts mehr.
1: Ja.

0: Das Düsseldorf-Wetter.
1: Eine relativ ruhige Nacht liegt da gerade vor uns. Es ist bewölkt hier und da. Ein bisschen Nebel liegt auch irgendwie über uns. Aber ansonsten relativ ruhig. Wird es kein Regen bleiben. Temperaturen relativ frisch, 7 bis 11 Grad. Stellenweise sogar 4 Grad. Nachher, da geht es dann rauf auf 19 bis 23 Grad. Und wir bekommen eigentlich erstmal einen relativ schönen Mittwoch. Also mit relativ viel Sonne. Allerdings auch nachher mit ein paar Wolken. Die ziehen sich dann immer mehr zusammen und dann kommt auch Regen zu uns, so ab dem späten Nachmittag, Abend, und der Donnerstag wird dann sehr regnerisch.
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2: A30 Bad Oeynhausen, Osnabrück, zwischen Bruchmühlen und Riemsloh, dichter Verkehr, 7 Minuten Zeitverlust. Und A44 Düsseldorf-Essen, zwischen Düsseldorf-Stockum und Kreuz Düsseldorf-Nord. 1 Kilometer stockender Verkehr. Wir wünschen allen unterwegs gute Fahrt.
1: Ich habe neue Musik für eure Nacht dabei. Katy Perry, Watch It Burn. Also, sie schaut zu, wie irgendetwas abfackelt. Das hören wir gleich direkt nach Lana Del Rey. Euch eine schöne Nacht.
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0: 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Ne?
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3: Mein Opa ist so ein typischer alter Mann. Der guckt den ganzen Tag aus dem Fenster. Kennt ihr die alten Männer? Und der guckt immer aus dem Fenster, als hätte er Ländereien. Letztes Mal guckt er aus dem Fenster und redet 20 Minuten mit seinem besten Kumpel von gegenüber, der auch aus dem Fenster guckt. Und die führen ein Gespräch ohne Inhalt, noch nie so eine Scheiße gehört. Wolle, Jürgen und Muss. Und selber? Ah, hör doch auf. 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
1: Ich bin Dirk Zeitler. Der Landtag in Sachsen-Anhalt hat einen AfD-Politiker zum Präsidenten des Parlaments gewählt. Erstmals in der Geschichte der Bundesrepublik. Während AfD-Chefin Weidel ein Ende der Brandmauernpolitik fordert, äußerten sich Linke und Grüne entsetzt.
2: Linken-Fraktionschefin Reichenegg spricht von einer Schande, Vizekanzler Klingbeil von einem Tabubruch. Ähnlich empört äußerten sich grüne Spitzenpolitiker. Und auch Unionsfraktionschef Frei ist besorgt, denn AfD-Spitzenkandidat Rausch bekam im Landtag in Magdeburg mehr Stimmen, als AfD und BSW gemeinsam auf die Waage bringen. Damit könnte die Wahl von Ulrich Siegmund im Dezember zum Ministerpräsidenten Sachsen-Anhalts wahrscheinlicher werden. In Sachsen-Anhalt ist die AfD vom Verfassungsschutz als rechtsextrem eingestuft. Tanja Wagner, Nachrichtenredaktion.
1: Die Proteste für bessere Schulen in Frankreich weiten sich aus. Bei einem landesweiten Protesttag sind gestern Schüler, Studenten und Eltern auf die Straße gegangen. An zahlreichen französischen Gymnasien und einigen Universitäten gab es Blockadeaktionen.
3: Zehntausende Menschen haben sich den Protestzügen hier in Paris und in anderen Großstädten angeschlossen. Und mit ihren Forderungen nach vernünftig ausgestatteten Schulen und ausreichend Lehrkräften erhalten die jungen Leute jetzt auch breite Unterstützung von Gewerkschaften, Lehrern und ihren Eltern. Diese reihten sich heute mit in die Protestzüge ein, auch um sich bei befürchteten Rangeleien mit der Polizei schützend vor die jungen Menschen zu stellen. Aus Paris, Michael Evers.
1: Die Anschaffungspreise von Elektroautos und Verbrennern nähern sich wieder an. Nach einer Studie des Center Automotive Research waren die beliebtesten Stromer im September im Schnitt noch 2.124 Euro teurer als vergleichbare Verbrenner. Das waren 125 Euro weniger als im August. Als Gründe nennt das Institut höhere Rabatte und neue günstige Elektroautos. Während eines Lufthansa-Fluges vom kolumbianischen Bogotá nach Frankfurt hat ein Passagier randaliert. Nach Angaben der Frankfurter Polizei soll der 33-Jährige unter anderem mehrfach an der Flugzeugtür gerüttelt haben. Die Aufforderung des Flugpersonals, das zu unterlassen, soll er ignoriert haben. Bodenpersonal und zwei Passagiere hätten ihn schließlich gestoppt. Nach der Landung wurde der Mann festgenommen.
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5: Ja, hier und da kann es auch in dieser Nacht wieder ein bisschen neblig sein, ansonsten aber kaum bewölkt, relativ klar. Und das bedeutet auch, dass es auch frisch ist in dieser Nacht, 7 bis 11 Grad. Nachher geht es dann hoch mit den Temperaturen auf 19 bis 23 Grad. Wir starten auch am Morgen erstmal ganz entspannt mit ein bisschen Sonne, hier und da ein paar Wolken. Nachher im Tagesverlauf ziehen sich aber immer mehr Wolken zusammen über NRW und dann wird es auch Regen geben. Vereinzelt müssen wir auch mit Gewittern rechnen. Der Donnerstag wird dann sehr regnerisch.
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6: Zurzeit liegen uns keine Meldungen vor. Wir wünschen allen unterwegs gute Fahrt.
5: Ja, genießen wir heute nochmal den Tag, eine relativ ruhige Nacht und nachher nochmal ein bisschen Sonnenschein, so bis Abend und dann kommt der Regen zu uns. Also von daher, ihr macht es gerade richtig, ihr genießt die Zeit jetzt gerade ganz entspannt mit drei Hits am Stück. Ich habe neue Musik von Loy dabei, Golden Summer, den hätten wir gerne jetzt nochmal, kriegen wir auch heute nochmal. Richard Marx aus den 80ern und wir fangen an mit Topic und Becky G, Sorry Puppy.
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0: Das Düsseldorf-Wetter.
1: Hier und da müssen wir mit Nebel rechnen. Temperaturen so zwischen 7 und 11 Grad in dieser Nacht. Etwas weiter oben, also in der Eifel und im Sauerland, so 4 Grad. Nachher starten wir dann mit Sonne in den Mittwoch und es wird relativ schön. Ein paar Wolken sind vielleicht dabei. Erstmal wird es noch nicht regnen, aber dann so Richtung Abend, späten Abend zieht es sich weiter zu und dann müssen wir halt auch mit Regen und Gewittern rechnen. Temperaturen übrigens nachher im Tagesverlauf so um die 23 Grad. Schauen wir noch schnell auf den Donnerstag. Das machen wir wirklich nur schnell, weil der wird, so wie es jetzt aussieht, nicht so richtig schön. Der Donnerstag wird nämlich so ein Regendonnerstag.
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2: A3 Oberhausen-Arnheim zwischen Dienstlaken Nord und Hünxe. 1 Kilometer Stau, 13 Minuten Zeitverlust. Wir wünschen allen unterwegs gute Fahrt.
1: Ja, so schnell sind wir schon im Mittwoch, ne? Das kann manchmal ganz schön flott gehen, ne? Gerade noch Dienstag, jetzt schon Mittwoch, ja? Für alle, die gerade in der Nachtschicht hängen, haltet durch, wir sind bei euch. Musik haben wir immer dabei für euch. Mark, jetzt mit One to Make Her Happy. Und danach noch Tiffany Harris mit Vertigo.
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0: Ihr kennt das wahrscheinlich auch, diese Fake-Mails, bei denen du viel Geld versprochen bekommst. Ja? Was machen wir damit? Ignorieren oder direkt löschen? Das hat sich auch Professor Peter Hegemann aus NRW gedacht. Kollege Sascha Fassbender, die E-Mail war aber seriös, oder?
1: Ja, hochseriös sogar. Sie kam aus Stockholm und hat Peter Hegemann, ja jetzt sag mal, umgerechnet ein Drittel von rund 1 Million Euro beschert. Er hat nämlich gestern den Medizin-Nobelpreis mit 2 anderen gewonnen.
0: Ja. Was ist das für ein Mann?
1: Also Peter Hegemann ist in Münster geboren, in Aachen aufgewachsen. Mittlerweile ist er Biophysiker und dabei total sympathisch und bodenständig, wie ich finde.
2: Ich freue mich natürlich, dass ich hier die Gelegenheit bekomme, auch vielleicht zu einem etwas allgemeineren Publikum mal über Optogenetik berichten zu können. Und mir kommt es darauf an, dass Sie verstehen, was Optogenetik ist. Und ich werde Sie nicht mit hunderten von Anwendungen quälen hier.
0: Ich mag es, dass er sagt, allgemeineres Publikum. Ja? Er meint uns beide.
1: Er meint uns beide, das glaube ich auch.
0: Das ist schön.
1: Und jetzt ist er eben Nobelpreisgewinner und also er ist einfach mal reich. Der Nobelpreis ist mit 12 Millionen schwedischen Kronen dotiert, umgerechnet ca. 1 bis 1,1 Millionen Euro. Und das Ganze für Forschungen, er hat es eben gesagt, im Bereich Optogenetik, eine Technik, um die Aktivität von Zellen mit Licht kontrollieren zu können.
0: Ja, Nobelpreis hier, Pillepalle. Was wir jetzt wirklich gelernt haben, ist, Leute, lest eure E-Mails, ja, sorgfältig.
1: Ja, auf jeden Fall. Er bekam eine E-Mail, wie er selbst sagt, von jemandem, den er nicht kannte. Und in der Mail steht drin, ruf mich zurück, ich habe was Wichtiges für dich.
0: Das klingt wie die E-Mails, die ich vom Prinzen von Zumumba bekommen habe, ob ich sein Geld mal irgendwie sicherstellen könnte.
1: Ja, ruf den mal zurück.
0: Auf jeden Fall. Ja, mache ich jetzt auch. Ja, so.
1: Dann schaut Peter Hegemann auf die Telefonnummer in dieser E-Mail und dann merkt er, yo, ich war schon mal in Schweden und mir kommt diese Vorwahl von da irgendwie bekannt vor. Und dann rief er halt zurück.
0: Ja. Und dann war reich, der Reichanruf sozusagen.
1: Genau, hat ihn reich gemacht, er ist jetzt frischer Nobelpreisträger und er sagt über diesen Moment, ey, es ist unglaublich, wenn du diese Nachricht bekommst, aber du brauchst einfach Zeit, um zu realisieren, was gerade passiert.
0: Ja, du brauchst Zeit, um zu realisieren, ich bin jetzt Nobelpreissieger und Träger.
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1: Ich bin Dirk Zeitler. Erstmals stellt die AfD einen Landtagspräsidenten in Deutschland. Im Parlament von Sachsen-Anhalt bekam der 35-jährige Tobias Rausch in geheimer Abstimmung 48 von 82 Stimmen. Also 4 mehr als AfD und BSW zusammen haben. Zu Mutmaßungen, die 4 Stimmen seien von der CDU gekommen, meinte Fraktionschef Sven Schulze, dies lasse sich nicht nachvollziehen. Bildung muss schon vor der Schule beginnen. Davon ist die Mehrheit der Menschen in Deutschland überzeugt. Im Bildungsbarometer des IFO-Instituts sprechen sich die meisten auch dafür aus, für frühkindliche Förderung mehr Geld auszugeben.
2: Was Hänschen nicht lernt, lernt Hans nimmermehr. Für viele gilt das alte Sprichwort noch. Sie wünschen sich einen stärkeren Fokus auf frühkindliche Bildung. Fast 3/4 der Befragten halten ein verpflichtendes Vorschuljahr für sinnvoll. Und sogar 9 von 10 finden es richtig, Kinder im Alter von 4,5 Jahren einem Sprachtest zu unterziehen. Mit ihren Kitas sind Eltern in Deutschland meist zufrieden. Gleichzeitig fordern viele aber auch mehr Geld für die Einrichtungen und eine bessere Bezahlung für das Personal. Tanja Wagner, Nachrichtenredaktion.
1: Die Proteste für bessere Schulen in Frankreich weiten sich aus. Bei einem landesweiten Protesttag sind gestern Schüler, Studenten und Eltern auf die Straßen gegangen. An zahlreichen Gymnasien und einigen Universitäten gab es Blockadeaktionen.
3: Zehntausende Menschen haben sich den Protestzügen hier in Paris und in anderen Großstädten angeschlossen und mit ihren Forderungen nach vernünftig ausgestatteten Schulen und ausreichend Lehrkräften erhalten die jungen Leute jetzt auch breite Unterstützung von Gewerkschaften, Lehrern und ihren Eltern. Diese reiten sich in die Protestzüge ein, auch um sich bei befürchteten Rangeleien mit der Polizei schützend vor die jungen Menschen zu stellen. Aus Paris, Michael Evers.
1: Während eines Lufthansa-Flugs vom kolumbianischen Bogotá nach Frankfurt hat ein Passagier randaliert. Nach Angaben der Frankfurter Polizei soll der 33